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1: Ich bin Uli Reitinger. Bei der Pflegereform ringt die Koalition weiter um einen Kompromiss. Eigentlich soll sie in wenigen Stunden ins Kabinett. Aber die SPD droht mit Blockade. Ein reines Sparpaket darf es nicht geben, sagte SPD-Chef Klingbeil.
2: Knackpunkt ist vor allem die Frage, wer bezahlt am Ende die Rechnung? Die SPD will Geld aus der privaten Pflegeversicherung ins gesetzliche System holen. Die Union hält das aber für rechtlich schwierig. Gleichzeitig will Gesundheitsminister Linnemann mehr als 5 Milliarden Euro vom Bund zurück, die Pflegekassen während Corona ausgegeben haben. Und auch beim Pflegeheim gibt's Streit. Die SPD will die Kosten für Bewohner begrenzen. Linnemann lehnt das ab. Zoe Tessovali, Nachrichtenredaktion.
1: US-Präsident Donald Trump will trotz Warnungen vor existenziellen Risiken künstlicher Intelligenz die Aufsicht über die Technologie ihren US-Entwicklern selbst überlassen. Die Unternehmen würden sich selber kontrollieren, sagte Trump nach einem Treffen mit Chefs von KI-Unternehmen in Washington.
3: Wer in diesem Rennen der Superintelligenz nicht ganz vorne mitmischt und gewinnt, wird abgehängt, durch China womöglich. Daher soll die KI in den USA weiter vorangepeitscht werden. Die klugen Chefs der KI-Firmen würden schon aufpassen, dass dabei nichts in die Hose geht, da ist Trump zuversichtlich. Bei dem Treffen der Hightech-Spitzen im Weißen Haus wurden demnach robuste interne Kontrollen beschlossen. Die von Trump nun so benannte Superintelligenz birgt große Risiken, aber das Potenzial, so Trump, sei historisch einmalig. Aus den USA, Tina Eck.
1: Wegen des Verdachts auf millionenfachen Betrug mit online verkauften Handys haben Fahnder gestern eine europaweit angelegte Razzia in 19 Ländern durchgeführt, unter anderem auch in Deutschland. Verbraucherinnen und Verbrauchern in der EU entstand schätzungsweise ein Schaden von mindestens 300 Millionen Euro. Den Betroffenen wurden aus gebrauchten Teilen zusammengesetzte Geräte über das Internet als Neuware verkauft. Die Deutsche Flugsicherung nimmt am Flughafen Berlin-Brandenburg ein System zur Drohnenerkennung in Betrieb. Das teilte das Bundesverkehrsministerium mit. Damit können Drohnen im An- und Abflugbereich frühzeitig entdeckt und die zuständigen Stellen über mögliche Gefährdungen für den Luftverkehr informiert werden. Alleine im ersten Halbjahr 2026 wurden am Flughafen BER 28 Drohnen gesichtet, so viele wie an keinem anderen deutschen Airport.
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1: Das Wetter, die aktuelle Vorhersage des Deutschen Wetterdienstes, sonnig und mit ein paar lockeren Wolken vielleicht mal, geht es los an diesem Mittwoch. Erst in der zweiten Tageshälfte ziehen im Westen dichtere Wolken und am Abend dann auch Schauer rein. Die Höchsttemperatur liegt heute zwischen rund 20 Grad am Meer und bis zu 30 Grad in Westdeutschland. Am Donnerstag zeigt sich die Westhälfte wolkig und bedeckt, es kann immer wieder Schauer und Gewitter geben. Im Osten ist es erst angenehm sonnig, im Tagesverlauf ziehen dann aber auch hier Wolken rein bei 18 bis 26 Grad.
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1: Ich bin Uli Reitinger. Union und SPD ringen weiter um Details der geplanten Pflegereform. Der Gesetzentwurf soll in wenigen Stunden vom Kabinett auf den Weg gebracht werden. Ob das wirklich klappt, ist offen. Seit dem Wochenende verhandeln SPD und Union in verschiedenen Runden über die Pläne, mit denen weitere Beitragserhöhungen in der Pflege im kommenden Jahr verhindert werden sollen. Die SPD droht mit Blockade, denn sie sieht in den bisherigen Plänen ein reines Kürzungspaket und lehnt das ab. Wer Polizisten, Rettungskräfte oder Beschäftigte in Bus und Bahn angreift, soll künftig härter bestraft werden. Das sieht ein Gesetzentwurf des Justizministeriums vor, über den die Bundesregierung heute beraten will. Justizministerin Hubich sagt, wer unser Land am Laufen hält, verdient unseren Schutz.
2: Ärzte, Pflegekräfte, Apotheker oder Zugbegleiter, sie alle sollen die neuen Regeln besser schützen. Wer sie angreift, muss künftig mit mindestens 6 Monaten Gefängnis rechnen, doppelt so lange wie bisher. Auslöser für die neuen Regeln ist der Tod eines Zugbegleiters im Februar nach einer Fahrkartenkontrolle. Und der Entwurf geht noch weiter. Bei Volksverhetzung sollen künftig bis zu 5 Jahre Haft möglich sein. Wer dafür verurteilt wird, darf möglicherweise dann 2 bis 5 Jahre lang nicht bei Wahlen kandidieren. Zoe Tassovali, Nachrichtenredaktion.
1: Die letzte PISA-Studie hat deutschen Schülerinnen und Schülern ein schlechtes Zeugnis ausgestellt. Der OECD-Bericht Bildung auf einen Blick 2026 macht jetzt Hoffnung. Demnach gibt es deutliche Fortschritte im deutschen Bildungssystem.
3: Mittlerweile haben 4 von 10 der jungen Leute in Deutschland mindestens einen Hochschulabschluss und fast alle 3- bis 5-Jährigen besuchen einen Kindergarten. Wir sind gut vorangekommen, freut sich deshalb Bundesbildungsministerin Prien mit Blick auf den Bericht. Deutschland gebe vergleichsweise viel Geld pro Schüler für Bildung aus, nur oft nicht effektiv genug. Prien zufolge muss die Qualität des Unterrichts einfach besser werden. Als größtes Problem sehen die Experten dabei den Lehrermangel. Gleichzeitig arbeitet fast die Hälfte der ausgebildeten Lehrkräfte nicht in der Schule. Tanja Wagner, Nachrichtenredaktion.
1: US-Präsident Trump will die Aufsicht über künstliche Intelligenz ihren US-Entwicklern selbst überlassen. Ihre Unternehmen stehen auf dem Spiel, wenn etwas schief geht, sagte Trump nach einem Treffen mit Chefs von KI-Unternehmen. Zuletzt hatten eigenständige Hacking-Attacken durch KI-Module die Sorgen um Gefahren künstlicher Intelligenz hochkochen lassen.
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1: Das Wetter, die aktuelle Vorhersage des Deutschen Wetterdienstes. Es geht sonnig und höchstens locker bewölkt los an diesem Mittwoch. Erst in der zweiten Tageshälfte ziehen im Westen dichtere Wolken und am Abend dann auch Schauer rein. Die Höchsttemperatur liegt heute zwischen 20 Grad an den Küsten und bis zu 30 Grad im Westen. Morgen zeigt sich die Westhälfte wolkig und bedeckt. Es kann immer wieder Schauer und Gewitter geben. Im Osten ist es erst angenehm sonnig. Im Tagesverlauf ziehen dann aber auch hier mehr Wolken auf bei 18 bis 26 Grad.
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2: Ich bin Uli Reitinger. Nur noch wenige Stunden bis zur Kabinettssitzung der Bundesregierung und noch immer ist nicht klar, ob die Koalition wirklich wie geplant über die Pflegereform abstimmen wird. Die Pläne sind heftig umstritten. Die SPD fordert einen Pflegekostendeckel und einen Ausgleich sozialer Ungerechtigkeiten.
3: 4,4 Milliarden Euro werden bis Ende des Jahres fehlen, warnen die Pflegekassen. Um dort zu sparen, sollen unter anderem Pflegebedürftige und ihre Angehörigen künftig stärker belastet werden. Wer aber sein Leben lang gearbeitet und eingezahlt habe, müsse sich darauf verlassen können, gut versorgt zu sein, heißt es von der SPD. Sie fordert außerdem, dass neben der gesetzlichen auch die private Pflegeversicherung stärker in die Verantwortung genommen wird. Tanja Wagner, Nachrichtenredaktion.
2: Angriffe auf Busfahrer und Zugbegleiter sollen künftig härter bestraft werden. Strafdrohungen bei solchen Angriffen werden künftig denen bei Angriffen auf Vollzugsbeamte entsprechen. Das sieht ein Gesetzentwurf vor, den das Kabinett heute auf den Weg bringen will. Der Entwurf beinhaltet auch höhere Mindeststrafen für Übergriffe auf Polizistinnen und Polizisten und für Widerstand gegen Vollstreckungsbeamte. Für tätliche Angriffe auf Ärzte, Pfleger und Apotheker sieht der Entwurf mindestens 6 Monate Freiheitsstrafe vor, in besonders schweren Fällen 1 bis 10 Jahre. US-Präsident Trump will trotz Warnungen vor existenziellen Risiken künstlicher Intelligenz die Aufsicht über die Technologie ihren US-Entwicklern selbst überlassen. Die Unternehmen würden sich selber kontrollieren, sagte Trump nach einem Treffen mit Chefs von KI-Unternehmen in Washington.
4: Wer in diesem Rennen der Superintelligenz nicht ganz vorne mitmischt und gewinnt, wird abgehängt, durch China womöglich. Daher soll die KI in den USA weiter vorangepeitscht werden. Die klugen Chefs der KI-Firmen würden schon aufpassen, dass dabei nichts in die Hose geht, da ist Trump zuversichtlich. Bei dem Treffen der Hightech-Spitzen im Weißen Haus wurden demnach robuste interne Kontrollen beschlossen. Die von Trump nun so benannte Superintelligenz birgt große Risiken, aber das Potenzial, so Trump, sei historisch einmalig. Aus den USA, Tina Eck.
2: Kurz vor den Nobelpreisen werden heute in Stockholm die Preisträgerinnen und Preisträger der alternativen Nobelpreise bekannt gegeben. Offiziell heißt die Auszeichnung Right Livelihood Award. Der wird an Menschen und Organisationen vergeben, die sich besonders in den Bereichen Klima- und Umweltschutz, Menschenrechte, Gerechtigkeit und Frieden engagieren.
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2: Das Wetter, die aktuelle Vorhersage des Deutschen Wetterdienstes, höchstens locker bewölkt, meistens allerdings sonnig gehen wir in diesen Mittwoch. Erst in der zweiten Tageshälfte ziehen im Westen dichtere Wolken und am Abend dann auch Schauer auf. Die Höchsttemperatur liegt heute zwischen 20 Grad an den Küsten und 30 Grad im Westen. Am Donnerstag zeigt sich die Westhälfte wolkig und bedeckt, es kann immer mal wieder Schauer und Gewitter geben. Im Osten ist es erst angenehm sonnig, im Tagesverlauf ziehen dann aber auch hier mehr Wolken auf bei 18 bis 26 Grad.
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1: Das Wetter, die aktuelle Vorhersage des Deutschen Wetterdienstes, höchstens locker bewölkt, meistens allerdings sonnig gehen wir in diesen Mittwoch. Erst in der zweiten Tageshälfte ziehen im Westen dichtere Wolken und am Abend dann auch Schauer auf. Die Höchsttemperatur liegt heute zwischen 20 Grad an den Küsten und 30 Grad im Westen. Am Donnerstag zeigt sich die Westhälfte wolkig und bedeckt, es kann immer mal wieder Schauer und Gewitter geben. Im Osten ist es erst angenehm sonnig, im Tagesverlauf ziehen dann aber auch hier mehr Wolken auf bei 18 bis 26 Grad.
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2: Ich bin Katrin Müller. Die Pflegereform ist heute voraussichtlich Thema im Bundeskabinett. Gesundheitsminister Carsten Linnemann hatte angekündigt, dass er seine Pläne heute vorstellen will. Die SPD hatte aber Änderungen verlangt. Weiteres Kabinettsthema ist ein Gesetzentwurf des Justizministeriums. Wer Polizisten, Rettungskräfte oder Beschäftigte in Bus und Bahn angreift, soll demnach künftig härter bestraft werden.
3: Ärzte, Pflegekräfte, Apotheker oder Zugbegleiter, sie alle sollen die neuen Regeln besser schützen. Wer sie angreift, muss künftig mit mindestens 6 Monaten Gefängnis rechnen, doppelt so lange wie bisher. Auslöser für die neuen Regeln ist der Tod eines Zugbegleiters im Februar nach einer Fahrkartenkontrolle. Und der Entwurf geht noch weiter. Bei Volksverhetzung sollen künftig bis zu 5 Jahre Haft möglich sein. Wer dafür verurteilt wird, darf möglicherweise dann 2 bis 5 Jahre lang nicht bei Wahlen kandidieren. Zoe Tassovali, Nachrichtenredaktion.
2: US-Präsident Donald Trump will trotz Warnungen vor existenziellen Risiken künstlicher Intelligenz die Aufsicht über die Technologie ihren US-Entwicklern selbst überlassen. Die Unternehmen würden sich selber kontrollieren, sagte Trump nach einem Treffen mit Chefs von KI-Unternehmen. Er sieht ausreichenden Schutz durch wirtschaftliche Interessen der Firmen. Zum Start des neuen Monats morgen kehrt nicht nur der Tankrabatt zurück, es gibt auch weitere Änderungen. So können etwa Patientenverfügungen nun auch digital hinterlegt werden. Und ab dem 15. Oktober wird an allen deutschen Bahnhöfen ein Alkoholverbot gelten.
4: Kein Bier auf dem Bahnsteig und auch keins in der Bahnhofshalle. Das Alkoholverbot soll mehr Sicherheit bringen. Und sauberer wird es ohne die ganzen leeren Flaschen auch, hofft die Deutsche Bahn. Wer sicher gehen will, dass Ärzte in kritischen Fällen schnell wissen, wie die Behandlung aussehen soll, kann Patientenverfügung und Vorsorgevollmacht nun auch voll lesbar digital hinterlegen. Und wie immer im Oktober, Heckenschneiden ist wieder erlaubt und wir stellen die Uhr um. Lea Matschulat, Nachrichtenredaktion.
2: Online-Shopper schicken so viele Pakete zurück wie noch nie. In diesem Jahr gehen in Deutschland voraussichtlich 560 Millionen Pakete zurück. Das zeigen Berechnungen der Universität Bamberg. Generell geht jedes 4. online bestellte Paket zurück.
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5: Heute solltet ihr noch einmal den Tag genießen, denn es ist freundlich mit Sonne und einigen Wolken. Es bleibt trocken. Die Temperaturen liegen zwischen 23 und 24 Grad. In den Kammlagen des Erzgebirges zwischen 16 und 20 Grad. Der Wind weht mäßig vom Erzgebirge bis zum Zittauer Gebirge stark böig aus südöstlichen Richtungen.
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6: Um 6:03 Uhr, guten Morgen. Die A14 meldet Richtung Dresden, also Vorsicht auf jeden Fall, zwischen Mutschen und Leisnig steht ein unbeleuchteter Transporter, ganz wichtig, also bitte achtsam fahren. Ansonsten habe ich noch keine weiteren Störungsmeldungen, auch keine Blitzer. Wünsche allen, die unterwegs sind, gute Fahrt.

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1: Na dann, einen wunderschönen guten Morgen am Mittwochmorgen hier aus dem Second Radio Studio Markkleeberg. Yo, ich bin die Angie und begleite euch wieder die nächsten 4 Stunden an diesem Mittwochmorgen. Und zur Tradition ist es ja auch schon geworden, dass ich da in den 80ern mit euch unterwegs bin. Oh, falls ihr da auch einen Songwunsch habt, könnt ihr mir gerne schicken. Ich habe heute schon coole Playlisten bekommen und Wünsche. Also das erfülle ich auf jeden Fall heute in den nächsten 4 Stunden. Aber erstmal machen wir gute Musik und gucken auch in die Sterne, denn das Tageshoroskop wartet auch gleich auf euch. Aber noch ein bisschen Zeit. Erstmal ankommen immer am Morgen, Augen aufschlagen und am besten richtig kalt waschen. So bin ich jedenfalls immer wach.

0: Boys. 6 Uhr und 15 Minuten, ganz pünktlich, schauen wir in die Sterne. Heute ist der letzte des Monats. Ja, nochmal auch den schönen warmen Tag genießen. Vielleicht habt ihr Zeit dazu. Mal schauen, was die Sterne so meinen. Und ich wünsche kosmische Unterhaltung.
1: Widder.
2: Heute ergeben sich sehr schöne Momente und der Kontakt vertieft sich. Dabei geht es Ihnen darum, auf Ihre Gesprächspartner einzugehen.
1: Stier.
2: Kontakte aufbauen, mit Kollegen diskutieren, Verwandte oder Nachbarn besuchen. Kommunikation ist heute besonders wichtig.
1: Zwillinge.
2: Handeln Sie so, dass Sie sich dabei wohlfühlen. Schlucken Sie Ihren Ärger nicht hinunter, sondern sagen Sie, was Ihnen auf dem Herzen liegt.
1: Krebs.
2: Für ein paar Stunden stehen Sie unter einer inneren Anspannung, die Sie beim geringsten Anlass emotional überreagieren lässt. Gönnen Sie sich ein bisschen Ruhe.
1: Löwe.
2: Heute verfügen Sie über ein gestärktes Selbstbewusstsein und einen klaren Willen. Auch wenn nichts Dringendes ansteht, lohnt es sich, das eigene Leben zu überprüfen und allenfalls die Wegrichtung zu ändern.
1: Jungfrau.
2: Sie wollen Ihren Weg gehen und nicht daran gehindert werden. Was die anderen denken, kümmert Sie heute weniger als sonst.
1: Waage.
2: Lehnen Sie sich nach getaner Arbeit zurück. Lassen Sie sich Ihre Laune nicht vermiesen und warten Sie auf bessere Zeiten. Schon bald geht es bergauf.
1: Skorpion.
2: Heute hat Ihr emotionales Engagement eine besonders kämpferische Komponente. Doch bleiben Sie dabei menschlich und einfühlsam, ohne zu viel nachzugeben.
1: Schütze.
2: Sie suchen heute einen innigen Kontakt zu Ihren Mitmenschen. Sie dürfen viel Zuneigung und Zärtlichkeit erfahren.
1: Steinbock.
2: Was Sie sagen oder denken, ist Ihren Beziehungen nicht unbedingt förderlich. Vielleicht fällt es Ihnen schwer, freundlich zu sein, oder vielleicht finden Sie die richtigen Worte nur mit Mühe. Nehmen Sie diesen Tag als Aufforderung, über Ihre Beziehungen nachzudenken.
1: Wassermann.
2: Dieser Tag eignet sich hervorragend, um ein Projekt in Gang zu bringen. Sie verfügen über einen hohen Energiepegel.
1: Fische.
2: Falls Sie sich sehr konzentrieren müssen, dürften Sie feststellen, dass Sie heute zerstreut und unaufmerksam sind. Ab morgen läuft's wieder besser.

0: 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Was passierte heute vor vielen Jahren?
1: Der 30. September 1969, da wird die Weltzeituhr in Berlin eingeweiht. Und wenige Tage bevor der nahe Fernsehturm zum 20. Jahrestag der DDR eröffnet wird. Und das bildet auch den Abschluss der Neugestaltung des Alexanderplatzes im Sinne der sozialistischen Moderne. Und dabei war der Platz auf eine Fläche ungefähr viermal so groß wie vor dem Zweiten Weltkrieg angewachsen. Ja, das Hauptstück der insgesamt 10 Meter hohen Weltzeituhr ist ein dreigeteilter Zylinder, dessen 24 Seiten und 24 Hauptzeitzonen der Erde entsprechen. Ja, und darauf sind die Namen von 146 Städten sowie ein Eintrag zur Datumsgrenze angebracht. Darüber rotiert einmal pro Minute eine vereinfachte Darstellung des Sonnensystems. Ja, noch heute erfüllt ein umgebautes Trabantgetriebe die wichtigste Funktion der Uhr, den Antrieb des Stundenrings. Und seit Mitte der 1970er Jahre, da gilt die Uhr so als beliebtester Treffpunkt Berlins. Also wenn ihr euch mit jemandem verabredet möchtet und euch nicht so wirklich auskennt in Berlin, dann einfach sagen, treffen wir uns an der Weltzeituhr.

0: habt schon gemerkt, wir befinden uns heute an diesem Mittwochmorgen wieder in den 80ern und ich habe auch dann ja viele Wunschsongs mit dabei, beziehungsweise ja, mir hat auch wieder mal jemand eine Playlist zusammengestellt. Dann haben wir auch einen Geburtstag von einem tollen Sänger, der an den wird auch erinnert. Also einiges habe ich heute mit euch auch hier vor mit den 80ern. Aber ich habe mich gerade auch gefragt, unsere Weltzeituhr in Berlin, hat die mit der Umstellung, wird sie dann synchronisiert und muss sie manuell umgestellt werden oder ist sie schon so weit, dass sie funkgesteuert oder automatisch ihre Zeitzonen-Updates erhält? Und natürlich, die Weltzeituhr in Berlin muss nicht manuell umgestellt werden. Ja, ich weiß nicht, automatische Zeitzonen-Updates, ja, das ist natürlich dann auch bei uns in Deutschland. Aber es gibt immer noch Länder, die haben das jetzt nicht so. Die müssen das manuell tun, beziehungsweise die machen ja gar nicht mit der Umstellung auf Winter- oder auch Sommerzeit. So, aber am Wochenende ist es nun mal wieder soweit. Gleich ist es auch soweit, 6:30, die ersten regionalen Nachrichten aus unserem Sachsenland und natürlich wieder hier aus dem Second Radio Studio Markkleeberg.
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1: Ich bin Thorsten Weikert. Neues Flugzeugwerk in Schkeuditz nimmt Betrieb auf. Wichtiger Zubringer im Zwickauer Süden wieder frei. Kreis Bautzen unterstützt Feuerwehrneubau in Schmorkau. Die Meldungen im Einzelnen. In Sachsen werden wieder Flugzeuge gebaut. Am Flughafen Leipzig-Halle hat gestern ein neues Flugzeugwerk offiziell den Betrieb aufgenommen. Es besteht aus einer Endmontagelinie, einem Flugbereitschaftshangar, einem Logistikzentrum und einem Verwaltungsgebäude. Die Deutsche Aircraft aus Bayern hat nach eigenen Angaben mehr als 100 Millionen Euro in Schkeuditz investiert. In dem neuen Werk wird ein Regionalflugzeug für 40 Flugreisende zusammengebaut. Montiert werden Triebwerke, Propeller und die Bordtechnik. Die einzelnen Bauteile werden angeliefert. Spätestens Anfang 2028 soll die erste Maschine die Halle verlassen. Später will das Unternehmen 48 Maschinen pro Jahr fertigstellen und in die ganze Welt verkaufen. In dem neuen Flugzeugwerk sollen bis zu 250 Menschen arbeiten. In Zwickau rollt wieder der Verkehr auf der Neuplanitzer Straße. Nach Angaben der Stadt wurde vor ein paar Tagen die restlichen Fugen vergossen und die Straßenmarkierungen aufgemalt. Seit Anfang Juli war die Dreckschicht der Neuplanitzer Straße erneuert worden, zwischen der Reichenbacher Straße und dem Abzweig Ernst-Grube-Straße. Außerdem wurden die Wasserabläufe erneuert und neue Leitpfosten gesetzt. Eigentlich sollten die Arbeiten längst beendet sein. Beim Fräsen der alten Deckschicht wurde jedoch eine unerwartet hohe Schadstoffbelastung festgestellt. Das alte Material konnte deswegen nicht aufbereitet werden, sondern wurde entsorgt. Für die neue Straßendecke auf etwa 700 Metern sind gut 400.000 Euro veranschlagt worden. Der Landkreis Bautzen unterstützt den Neubau des Feuerwehrgerätehauses in Schmorkau. Für den Neukircher Ortsteil hat der Kreistag bis zu 640.000 Euro bewilligt. In das neue Gerätehaus sollen die Feuerwehren aus Schmorkau und Weißbach einziehen. Die bestehenden Feuerwehrgebäude weisen starke Mängel auf und bieten nicht genügend Platz. Darüber hinaus ist der Standort Schmorkau wichtig für den Katastrophenschutz des Landkreises. Die Einsatzkräfte rücken unter anderem aus, wenn es um die Abwehr atomarer, biologischer und chemischer Gefahren geht. Außerdem ist die Feuerwehr mit Sonderlöschtechnik ausgestattet für Einsätze in der munitionsbelasteten Königsbrücker Heide. Das neue Feuerwehrgerätehaus mit 3 Stellplätzen schlägt mit rund 2,5 Millionen Euro zu Buche. Soweit die Meldungen.
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2: Tja, immer noch ein bisschen oder überhaupt heiter und warm. Und der Mittwoch wird heute auch wieder sonnig. Ein paar Schleierwolken, ja, die sieht man dann auch wieder am Himmel. Es bleibt trocken und es erwärmt sich wieder auf 22 bis 24 Grad im Vogtland und im Erzgebirge auf 15 bis 21 Grad. Hier vom Second Radio Studio sind es 11,6 Grad, also Tendenz steigend. Ja, die Nacht zum Donnerstag gibt es auch wenige Wolken. Es bleibt niederschlagsfrei und es kühlt sich ab auf 13 bis 9 Grad. In den Kammlaken, da gibt es wieder einen mäßigen, teils böigen Südostwind. Ja, und der morgige Donnerstag, der wird dann auch heiter bis wolkig. Es bleibt auch nochmal trocken bei Höchstwerten zwischen 22 und 24, im Bergland bei 16 bis 21 Grad. Ja, auch die Nacht zum Freitag, da kommen dann die Wolken und im Nachtverlauf, vor allem im Westsachsen, geht es los örtlich mit schauerartigen Regen. Tiefstwerte 13 bis 9 Grad. Ja, und der Freitag ist dann bedeckt und örtlich gibt es dann auch Regen. Ja, im Tagesverlauf heitert es auch mal ein bisschen auf, dann bleibt es auch trocken bei Temperaturen von 19 bis 21, im Bergland 15 bis 18 Grad.
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2: Es ist mittlerweile 6 Uhr und 35, also es hat sich die Verkehrssituation nicht verändert. Es ist störungsfrei auf den Straßen, auch blitzerfrei wahrscheinlich. Nein, also da passt bitte trotzdem auf. Ich habe nur noch keine Meldung bekommen. Da seid ihr ja wieder gefragt. Gern schickt eure Blitzer, wenn ihr einen Blitzer gesehen habt. Und wenn er euch erwischt hat, erst recht an die 0341 358 83095. Ja, allen, die schon unterwegs sind, passt gut auf euch auf.
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2: Jo, hier bin ich und bin bereit auch wieder für diesen Mittwochmorgen. Wir teilen ja immerhin schon mal wieder die Woche. So, ich war noch gar nicht so wirklich in den Termin des Tages. Ein bisschen euch briefen, was heute so ansteht. Heute ist Tag der Fango-Packung. Ach ja, das würde ich mir auch wieder gönnen. Kaugummi-Tag ist heute. Internationaler Podcast-Tag, Tag der Blasphemie. Bundesweiter Aktionstag zur Glücksspielsucht. Aktion der Legasthenie und der Dyskalkulie. Dann extra Virgin Olivenöl-Tag und Tag des Glühseiders. Da muss ich dann überall mal reingucken, was das zu bedeuten hat. Na gut, ich guck mal in den Kaugummi-Tag. Warum? Weshalb? Also, das erkläre ich euch sowieso gleich nach dem nächsten Song. Guten Morgen. Hero.

6:41 Uhr. Ja, ein Waldbrand hat Einsatzkräfte im Osten der Stadt Plauen gestern in Atem gehalten. Am Abend ist er Gott sei Dank gelöscht gewesen. In der Nacht, da wurde das betroffene Gebiet in regelmäßigen Abständen noch mit einer Wärmebildkamera kontrolliert, so hieß es auch von der Feuerwehr. Also die Warnung an die Bevölkerung, die sei ja kurz nach 19 Uhr schon aufgehoben worden. Und das ist natürlich großartig, dass das so schnell ging. Denn ich hatte es gestern auch am Nachmittag in meinen Meldungen, da hatten gerade knapp 100 Feuerwehrleute gegen den Brand gekämpft und betroffen ist ja eine Fläche zwischen 4.500 und 5.000 Quadratmetern gewesen. Die Ursache ist noch unklar, also da ermittelt zur Brandursache die Kriminalpolizei. Ja, durch Wind sowie eine dicht bewachsene und schwer zugängliche Hanglage, da habe sich das Feuer zunächst rasant ausbreiten können, so teilt es die Stadt Plauen mit. Und betroffen war den Angaben, wie gesagt, eine Fläche zwischen 4.500 und 5.000 Quadratmetern. Und die Einsatzkräfte hätten eine weitere Ausbreitung des Feuers aber verhindert. Die Feuerwehr war am frühen Nachmittag aus noch ungeklärter Ursache in dem Gebiet Vogtsgrüner Wald an der Bundesstraße 173 ausgebrochen. Ja, und wegen der starken Rauchentwicklung, da konnte zunächst eine Gesundheitsgefährdung nicht ausgeschlossen werden. Also, 100 Einsatzkräfte waren mit den Löscharbeiten beschäftigt und die Einsatzstelle, die war den Angaben zufolge ziemlich schwer erreichbar. Da gibt es nur einen Zufahrtsweg, über den die Versorgung mit Löschwasser erfolgte und mehrere Tanklöschwagen, die waren dann im Pendelverkehr im Einsatz. Aber es ist bekämpft, das Feuer. Wie gesagt, es wird noch in regelmäßigen Abständen kontrolliert mit einer Wärmebildkamera, damit nicht wieder irgendwelche Brandnester wieder aufflackern. Gut, es ist nochmal gut gegangen. 6:43 Uhr. Guten

So, mittlerweile schon wieder 6.52 Uhr und ich wollte euch ja noch für den Kaugummi-Tag die Erklärung geben. Es ist heute so ein Aktionstag und der wird heute in den USA vor allen Dingen gefeiert, denn die Amerikaner lieben ihren Kaugummi. Also Kaugummi in seiner Urform gibt es allerdings schon seit Ewigkeiten, denn so wie Lokum bei den Römern oder Kautschuk bei den Mayas und Azteken. In Singapur hingegen, da würde sich sicher niemand über einen Kaugummi-Tag freuen. Denn es gibt einen interessanten Fakt über Kaugummi, dass es in Singapur wirklich verboten ist. Also wenn man mit Kaugummi erwischt wird, kann man schwer bestraft werden. Ja, da hatte ich wirklich echt auch, weil ich bin auch, zur damaligen Zeit, wo ich auch in Singapur war, habe ich auch immer wieder viel Kaugummi genutzt. Und da hatte ich dann echt auch Schiss, habe nicht einen Kaugummi ausgepackt in dieser Gegend. Also so wie ihr das kennt hier, gibt es teilweise so an den Straßenbahnhaltestellen oder irgendwo, ja, diese ganzen Klebereien von den Kaugummi hat sich ja auch Gott sei Dank schon verbessert. Aber wir kommen nochmal auf den Lokum auch zurück, das türkische Delight sozusagen. Das gehört nämlich zu den ältesten Süßigkeiten der Welt und hat auch so ein bisschen was mit der Kaugummi-Geschichte zu tun. Blickt auf eine lange Tradition zurück bis ins Osmanische Reich des 15. Jahrhunderts. Und diese zarte Süßigkeit, die hat sich über die Jahrhunderte hinweg ihren festen Platz in der Welt der Desserts gesichert. Also doch nicht nur Lokum fasziniert mit seiner Geschichte, auch Baklava. Das ist ja auch aus dem Osmanischen Reich schon mitgebracht worden, diese Süßwarenkunst. Alles erfreut sich auch großer Beliebtheit in Deutschland. Zusammensetzung: beste Butter, Mehl, Nüsse, Zucker und Sirup, die kommen in diese Backwaren, also ganz ohne Gelatine, ganz wichtig, ohne Alkohol oder künstliche Aromen. Das macht nämlich die Süßigkeiten auch vegetarisch und besonders authentisch im Geschmack. Lecker, lecker. Oh, und es ist dann auch gleich schon soweit wieder. 7 Uhr gibt's die Nachrichten Deutschland und die Welt. Guten Morgen, hier ist die Antje.

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1: Ich bin Katrin Müller. Union und SPD ringen kurz vor den geplanten Kabinettsberatungen weiter um die Pflegereform. Ob der Gesetzentwurf von Gesundheitsminister Carsten Linnemann wie geplant heute im Bundeskabinett beraten werden kann, ist unklar. Die Koalitionspartner verhandeln schon seit dem Wochenende in verschiedenen Runden über die Pläne.
2: Die Reform soll weitere Beitragserhöhungen in der Pflege im kommenden Jahr verhindern. Da sind sich Union und SPD einig. Doch wie das konkret funktionieren soll, da gehen die Meinungen auseinander. Die SPD fordert beispielsweise einen Pflegekostendeckel, um die Kosten für Pflegeheimbewohner zu begrenzen. Außerdem will sie Geld aus der privaten Pflegeversicherung ins gesetzliche System holen. Die CDU findet, das ist alles zu teuer. Wichtig sei jetzt zu schauen, wo Geld gespart werden kann. Doch ein reines Sparpaket will die SPD verhindern. Fiona Reinhardt, Nachrichtenredaktion.
1: US-Präsident Donald Trump will trotz Warnungen vor existenziellen Risiken künstlicher Intelligenz die Aufsicht über die Technologie ihren US-Entwicklern selbst überlassen. Die Unternehmen würden sich selber kontrollieren, sagte Trump nach einem Treffen mit Chefs von KI-Unternehmen.
3: Wer in diesem Rennen der Superintelligenz nicht ganz vorne mitmischt und gewinnt, wird abgehängt, durch China womöglich. Daher soll die KI in den USA weiter vorangepeitscht werden. Die klugen Chefs der KI-Firmen würden schon aufpassen, dass dabei nichts in die Hose geht, da ist Trump zuversichtlich. Bei dem Treffen der Hightech-Spitzen im Weißen Haus wurden demnach robuste interne Kontrollen beschlossen. Aus den USA, Tina Eck.
1: Die teils gewaltsamen Proteste gegen eine schlechte Ausstattung von Schulen in Frankreich haben sich ausgedehnt. Laut Innenminister wurden gestern rund 440 Menschen festgenommen. Ihnen werde zumeist Sachbeschädigung oder Angriffe auf Ordnungskräfte vorgeworfen, heißt es. Rund 340 Einrichtungen waren laut Kulturministerium gestern von Blockaden oder Protestaktionen betroffen. Der alternative Nobelpreis geht in diesem Jahr an mehrere Frauen und von Frauen geführte Organisationen, die sich für Menschenrechte und eine gerechtere Verteilung von Macht stark machen. Mit dem Right Livelihood Award ausgezeichnet werden unter anderem eine pakistanische Menschenrechtsanwältin und eine US-Informatikerin. Sie kämpft für Fairness in der Entwicklung künstlicher Intelligenz.
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4: Heute solltet ihr noch einmal den Tag genießen, denn es ist freundlich mit Sonne und einigen Wolken. Es bleibt trocken. Die Temperaturen liegen zwischen 23 und 24 Grad. In den Kammlagen des Erzgebirges zwischen 16 und 20 Grad. Der Wind weht mäßig vom Erzgebirge bis zum Zittauer Gebirge stark böig aus südöstlichen Richtungen.

7:03. Ich habe keine Verkehrsstörungsmeldung. Es ist alles frei auf den Straßen bei uns im Sachsenland. Ich hoffe es jedenfalls. Also falls ihr anderer Meinung seid, könnt ihr mir gern schreiben an die 0341 358 83 095. Ich habe auch keine Blitzermeldung. Also das ist ja dann ein entspanntes Fahren, falls ihr unterwegs seid. Ja, und es ist auch gerade eine unglaublich schöne Beleuchtung draußen am Himmel, der Sonnenaufgang und blau, hellblau, orange, grün, alle Farben. Also schaut mal raus. Ich weiß nicht, ob es nur so bei uns in Markkleeberg ist, aber ich glaube, wenn ihr unterwegs seid, habt ihr auch so schönen Blick in den Sonnenaufgang. Aha, jetzt sind wir in den 80ern.

Stones, die Rolling Stones, ja, Almost Here You Say, das heißt so viel wie, ich kann dich fast seufzen hören, ja, ich hoffe, der Mick Jagger hat mich seufzen hören, das ist ein großartiger Song. Und das ist eine Empfehlung von der Lavonie, sie ist ja auch auf Radio Ostrock mit Moderatorin mit einer Sendung, die heißt Klangfarben, und sie kennt sich wirklich echt in allen möglichen Musikrichtungen aus, nicht nur im Ostrock und ganz speziellen Dingen. Und sie hat mir da für heute mal eine Playlist zusammengestellt. Also ich spiele sie jetzt nicht so der Reihenfolge, aber ich habe auf jeden Fall alle Songs, die sie da zusammengestellt hat, aus dem Rock und Pop, Großbritannien, USA, also großartige Liste. Die bekommt ihr jetzt die nächsten 2 Stunden dann mit auf die Ohren. Aber vorher habe ich noch einen Geburtstag. Das hat mir auch eine ganz treue Hörerin zugeschickt. Sie war sogar schon mal hier live mit im Studio dabei. Das ist die Ute. Und die erinnert an den Musiker, Sänger Pöbel Schulz. Der hatte nämlich Geburtstag am 25. September und er ist 1956 in Köln als Rüdiger Schulz geboren, und er hat wegen seiner Leidenschaft für die Band Die Pöbel den Spitznamen Pöbel bekommen und ihn zu seinem Markenzeichen gemacht. Also er schaffte 1985 den deutschlandweiten Durchbruch. Sein Song Sehnsucht brauchte allerdings über ein Jahr, bis er vom LP-Song dann im Februar 1985 zum Hit wurde. Ja, und mit seiner damaligen Band Neue Heimat, da hat Pöbel Schulz 1983 das Album Hautnah herausgebracht. Und anfangs lag die Platte wie Blei in den Musikläden. Und die Neue Deutsche Welle, die zuckte in ihren letzten Zügen. Also ein Grund für die Musiker, die Neue Heimat im Oktober 1984 aufzulösen. Vielleicht hätten die Mitglieder noch etwas warten sollen. Denn die Singleauskopplung Sehnsucht aus dem Album, die kam Ende des Jahres tatsächlich in die Charts. Ja, Pöbel Schulz war plötzlich mit seinem Song Sehnsucht in aller Ohren. Radiostationen spielten die Nummer, es gab TV-Auftritte, und im Februar 1985, da hatte die Single die Top 10 erreicht, kletterte im Laufe des Monats bis auf Platz 6. Nicht nur der Text, der von einem kleinen Kind als Ich-Erzähler handelt, das sich nicht gewollt fühlt und sein Leben entfliehen will. Auch der markerschütternde Schrei Ich will raus, ja, kennt ihr alle, macht Pöbel Schulz auf Schlag bekannt. Also 22 Wochen kann sich Sehnsucht von Pöbel Schulz in den Charts halten. Am Ende des Jahres, da wird er unter den Top 30 Songs des Jahres sein und mit seinen einer goldenen Europa als erfolgreichste deutschsprachige Single 1985 in die Annalen eingehen. Ja, Anfang 99, da wird Sehnsucht nach fast 15 Jahren wieder veröffentlicht, und gemeinsam auch mit Sängerin Kami nahm Pöbel Schulz die Single nochmal auf. Sogar ein Video wurde gedreht und Sehnsucht kam noch einmal in die Charts und kletterte sogar bis auf Platz 15. Ja, und Pöbel Schulz kann einfach nicht von seinem Song Sehnsucht lassen, denn während der Corona-Pandemie und des Lockdown, da nahm der Musiker das Lied noch einmal neu auf. Auch hier bekam das Ich will raus ja eine besondere Bedeutung. Ja, auch wenn Pöbel Schulz danach noch mehrere sehr erfolgreiche Songs hatte, spielt natürlich Sehnsucht in seiner Karriere immer eine besondere Rolle. Ja, dann gratulieren wir Ihnen noch nachträglich zu seinem Geburtstag. Wie gesagt, am 25. September hatte er Geburtstag. Dann die Ute, die mir das auch geschickt hat, auch so die Zusammenstellung für diesen Song hat sie auch getan. Also vielen Dank, liebe Ute, das hat mir sehr gefallen und geholfen, und ihr da draußen wisst ein bisschen mehr noch von Pöbel Schulz, falls ihr es noch nicht gewusst habt. Hier ist er natürlich, der Song gehört heute auch mit in die 80er Playlist.

ist Tag der Fangopackung, nationaler Schlammpackungstag, kann man auch sagen. Und der wird jedes Jahr am 30. September gefeiert. Ist nicht an der Zeit, sich mal wieder etwas Gutes zu tun? Ja, ich frage euch da. Vielleicht mal einen Termin vereinbaren und im Spa ein bisschen entspannen, neue Energie tanken. Also kann man sich ja mal wirklich so eine wohltuende Gesichtsmaske gönnen. Also Ladies, aber nicht nur Ladies, ich glaube auch die Männer, die könnten eine Schlammpackung sich gönnen oder gebrauchen. Also Schlammpackung war eins der Renner der Gesichts- oder für die Gesichtsbehandlung. Ja, ist immer noch beliebt. Allerdings wurde der Schlamm in Gesichtsmasken mittlerweile durch verschiedene andere Inhaltsstoffe ersetzt. Also sie sollen ja die Haut jung, weich, geschmeidig halten. Und da gibt es auch eine Redewendung heute, Redewendung des Tages. Hier nimm Schlamm ins Auge. Diese Redewendung taucht erstmals in den 30er Jahren auf. Da gibt es verschiedene Vermutungen über den Ursprung. Eine führt davon zurück ins Neue Testament der Bibel. Dort heißt es, Jesus habe einem Blinden Schlamm in die Augen gerieben und daraufhin konnte der Mann sehen. Also deswegen, hier nimm Schlamm ins Auge. Autsch, das kann ich nicht empfehlen. Aber eine Schlammpackung hilft schnell auch bei Bienenstichen zum Beispiel oder bei Wanderungen. Ja, vielleicht, wenn ihr mal so eine kleine Dose Fango mitnehmt, Schlamm sozusagen. Also man kann sich da auch in verschiedenen Schlammbädern schön erholen. Also die Geschichte und der Ursprung, da gibt es auch noch vermutlich Menschen, die ja diesen Tag erfunden haben, gerade ja, weil es immer wieder auch schön ist, mal so einen Wellness-Tag einfach mal so mit einzulegen. Man muss ja nicht unbedingt Urlaub haben, aber ja, um Computer abzuschalten. Und deswegen denke ich mal, ist das eine coole Sache. Heute an diesem Mittwoch teilen wir ja die Woche. Also heute einfach mal sich dafür Zeit nehmen. Und wenn es eine tolle Schlammpackung ist, ja, nicht erschrecken. Das ist immer, wenn man dann doch wirklich mal am Spiegel vorbeikommt. Naja, gut. So, ich habe noch einen Song für euch hier in der Playlist und dann die regionalen Nachrichten aus unserem Second Radio Studio Markkleeberg.

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1: Ich bin Thorsten Weikert. Neues Flugzeugwerk in Schkeuditz nimmt Betrieb auf. Wichtiger Zubringer im Zwickauer Süden wieder frei. Kreis Bautzen unterstützt Feuerwehrneubau in Schmorkau. Die Meldungen im Einzelnen. In Sachsen werden wieder Flugzeuge gebaut. Am Flughafen Leipzig-Halle hat gestern ein neues Flugzeugwerk offiziell den Betrieb aufgenommen. Es besteht aus einer Endmontagelinie, einem Flugbereitschaftshangar, einem Logistikzentrum und einem Verwaltungsgebäude. Die Deutsche Aircraft aus Bayern hat nach eigenen Angaben mehr als 100 Millionen Euro in Schkeuditz investiert. In dem neuen Werk wird ein Regionalflugzeug für 40 Flugreisende zusammengebaut. Montiert werden Triebwerke, Propeller und die Bordtechnik. Die einzelnen Bauteile werden angeliefert. Spätestens Anfang 2028 soll die erste Maschine die Halle verlassen. Später will das Unternehmen 48 Maschinen pro Jahr fertigstellen und in die ganze Welt verkaufen. In dem neuen Flugzeugwerk sollen bis zu 250 Menschen arbeiten. In Zwickau rollt wieder der Verkehr auf der Neuplanitzer Straße. Nach Angaben der Stadt wurde vor ein paar Tagen die restlichen Fugen vergossen und die Straßenmarkierungen aufgemalt. Seit Anfang Juli war die Dreckschicht der Neuplanitzer Straße erneuert worden, zwischen der Reichenbacher Straße und dem Abzweig Ernst-Grube-Straße. Außerdem wurden die Wasserabläufe erneuert und neue Leitpfosten gesetzt. Eigentlich sollten die Arbeiten längst beendet sein. Beim Fräsen der alten Deckschicht wurde jedoch eine unerwartet hohe Schadstoffbelastung festgestellt. Das alte Material konnte deswegen nicht aufbereitet werden, sondern wurde entsorgt. Für die neue Straßendecke auf etwa 700 Metern sind gut 400.000 Euro veranschlagt worden. Der Landkreis Bautzen unterstützt den Neubau des Feuerwehrgerätehauses in Schmorkau. Für den Neukircher Ortsteil hat der Kreistag bis zu 640.000 Euro bewilligt. In das neue Gerätehaus sollen die Feuerwehren aus Schmorkau und Weißbach einziehen. Die bestehenden Feuerwehrgebäude weisen starke Mängel auf und bieten nicht genügend Platz. Darüber hinaus ist der Standort Schmorkau wichtig für den Katastrophenschutz des Landkreises. Die Einsatzkräfte rücken unter anderem aus, wenn es um die Abwehr atomarer, biologischer und chemischer Gefahren geht. Außerdem ist die Feuerwehr mit Sonderlöschtechnik ausgestattet für Einsätze in der munitionsbelasteten Königsbrücker Heide. Das neue Feuerwehrgerätehaus mit 3 Stellplätzen schlägt mit rund 2,5 Millionen Euro zu Buche. Soweit die Meldungen.
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1: Heute solltet ihr noch einmal den Tag genießen, denn es ist freundlich mit Sonne und einigen Wolken. Es bleibt trocken. Die Temperaturen liegen zwischen 23 und 24 Grad. In den Kammlagen des Erzgebirges zwischen 16 und 20 Grad. Der Wind weht mäßig vom Erzgebirge bis zum Zittauer Gebirge stark böig aus südöstlichen Richtungen.
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2: Ja, da habe ich eine Baustellenmeldung auf der A4. Das ist zwischen Dresden und Görlitz. Da ist die Fahrbahn verengt und der Standstreifen gesperrt. Diese Einschränkung gilt bis heute Abend bis Mitternacht. Ja, ansonsten aktuell liegt für Sachsen keine Meldung zu Staus oder stockendem Verkehr vor. Das freut uns natürlich ganz besonders hier auch im Studio. Ihr habt freie Fahrt, also fahrt aber nicht zu schnell. Ich habe keine Blitzermeldungen, also falls euch da auch irgendwas auffällt, könnt ihr mir gerne schreiben. Ich wünsche allen, die unterwegs sind, blitzerfreie und gute Fahrt.
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0: Joe Jackson hier auf dem Trio aus dem Jahr 1982 und ja, ich glaube, das ist so im Genre schon New Wave Pop, Synthie Pop, dass Joe Jackson da auch mit Platz 6 schon mal in den US Billboard Hot 100 erreicht hatte. Platz 13 auch in Großbritannien. Und der Text, der handelt von einer Nacht in einer Stadt, in der man ja steppen out, also ausgehen und das Leben genießen soll. Ich glaube, das ist so ein richtiger Klassiker der 80er Jahre. Und ja, ich glaube, das war eine gute Wahl, liebe Lavonie. Also hier läuft nämlich die Empfehlung mit den Songs von Lavonie. Und auch ihr könnt mir immer mal Empfehlungen für die 80er-Sendung an den Mittwoch morgen schicken. Egal für welchen Mittwoch, also wenn ihr mal Lust habt. Und wenn es bloß ein, zwei Songempfehlungen sind, nehme ich gern entgegen. Und die Lavonie, die hat ganz, ganz viele Songs. Also die reichen jetzt, glaube ich, bis zum Ende der Sendung heute. So, aber ich wollte euch noch ein bisschen was über das Lama erzählen. Ihr wisst ja, also es ist ja nun mal so, dass das Lama in der Nähe des Fichtelbergs ausgebüxt ist. Das ist im erzgebirgischen Neudorf bei Oberwiesenthal. Ist immer noch nicht eingefangen und schon. Ja, es ist eigentlich wahrscheinlich schon seit Freitag ausgebüxt, aber man hat es erst am Dienstagmorgen bemerkt, also gestern. 5 Jahre ist das Lama. Keks heißt, und Keks hat ein hellbraun, weiß geflecktes Fell und einen hellen Hals. Also falls es euch begegnet und die Forstarbeiter, die sollen das Lama im Wald Richtung Fichtelberg gesichtet haben. Und ja, einfangen konnten sie es auch immer noch nicht, sei nicht so einfach. Also wer Keks sichtet, der soll die Polizei informieren. Also Autofahrende, bitte fahrt langsam, dass Keks nichts passiert. Und die Lamas, ja, es ist auch irgendwie ein Haustier mit einem eigenen Kopf. Es ist kein Wild, sondern man ordnet es unter die Haustiere mit ein. Also ich weiß ja auch nicht, ist ungewöhnlich, aber denke ich mal, das schafft ja irgendwie Gelegenheit, vielleicht, dass man unbeliebte Gäste, die dann kommen, ja, ihr wisst ja, die Lamas spucken, aber das soll irgendwie nicht ganz so stimmen. Also das Lama ist ein etwas anderer Zoobewohner, wenn ihr mal im Zoo besucht, den Lama, ist ein Haustier und mit dem geht laut den ja, Forschenden beziehungsweise auch den Tierpflegern immer wieder so ein schlechter Ruf voraus. Die Lamas im Zoo Leipzig, die werden auch gern mal am Halfter geführt, also als wären sie die Besuchenden. Aber das schafft wunderbare Begegnungen, gibt Gelegenheit, sich mal diesen ewigen Spuckvorwürfen auszuräumen. Und man meint, man findet es schlimm, dass Lamas so einen Ruf haben. In den wenigsten Situationen werden die Menschen angespuckt. Also sie nutzen ihre Spucke als Abwehrreaktion. Da gibt es ja immer Elefant, Tiger und Co. Das ist ja auch so ein Podcast beim MDR. Und da besucht der Reporter dann auch den Zoo Leipzig und da trifft man in regelmäßigen Abständen dann auch immer wieder die Tierpfleger im Zoo Leipzig. Also wie gesagt, ein Lama, habt keine Angst, Keks spuckt euch nur an. Ja, wahrscheinlich, wenn man ihn fangen will, keine Ahnung. Also es ist so ziemlich gefleckt, sieht süß aus. Also vielleicht habt ihr auch schon ein Bild von dem Lama gesehen. So, also hoffen wir, dass dann Lama nichts passiert. Also Keks muss wieder ja, irgendwo zurückgebracht werden. Mal gucken, wenn es vielleicht sogar alleine zurückkommt. Kann natürlich auch passieren, dass er seinen Weg zurückfindet. Das wäre natürlich großartig. Ich wollte bloß mal einen Ausflug machen. Hier geht's weiter auf Segentrito natürlich mit den...
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Genesis gehört natürlich auch immer mit in die 80er-Sendung. So, wer vielleicht bunte Sendung? So, wer vielleicht bunte Töne gegen graue

in Spinnenweben Boogie oder das Schifflein freuen. Die künstlerische Leitung des Chores liegt in den Händen von Krit Steve am Klavier, begleitet Aya Kugele, die junge Sängerin, und auch Sänger werden dann natürlich ihr Bestes geben. Die Tradition, die geht weit zurück, bereits mit der Gründung im Jahr 1963 durch den Leipziger Musikpädagogen Reinhard Syre begeistert die Formation ihr Publikum. Und mittlerweile singen über 30 Kinder in verschiedenen Chören auf bis zu 50 Konzerten von mehr als 10.000 Zuhörenden pro Jahr im In- und Ausland. Und der Kinderchor, der war bereits auf renommierten Bühnen wie dem Leipziger Gewandhaus, der Thomaskirche, Nikolaikirche sowie in verschiedenen Fernsehshows zu erleben. Und neben regelmäßigen Auftritten beim Leipziger Musikfestival, nämlich Klassik für Kinder, oder auch Benefizkonzerten mit der Diakonie Leipzig, da arbeiten die Chormitglieder jährlich ein eigenes Musiktheaterprojekt. Und die beliebte Kinderoper, die wird traditionell im Theater der Jungen Welt aufgeführt. Und damit ist die, ich bin mir nicht sicher, ob das Schola oder Schola Cantorum genannt wird, diese Chor, vielleicht, sie sind auf jeden Fall eine der größten und aktivsten Chorformationen Mitteldeutschlands, ist ein wichtiger lokaler Bildungsträger und auch ein Botschafter natürlich für unsere Musikstadt Leipzig. Also wer mit dabei sein möchte, im neuen Rathaus im Festsaal am Sonntag 16.30 Uhr. Die Karten sind im Vorverkauf online über den Ticketshop Reservix zum Preis von 11 Euro, ermäßigt 6 Euro erhältlich. Die Restkarten gibt es natürlich dann auch am Nachmittag an der Kasse oder an der Abendkasse, wie man es nennt. Also, wer noch mehr Informationen braucht, leipzig.de, und da findet ihr auch immer wieder besondere Veranstaltungen. Und die ist dann am Sonntag. Hier geht's weiter mit den 80ern. River City People.

So, ein Song hat noch Platz, dann ist es schon wieder 8 Uhr, Zeit für die Nachrichten. Heute ist übrigens auch bundesweiter Aktionstag zur Glücksspielsucht. Also in Deutschland werden ca. 240.000 Menschen als problematisch unter Glücksspielsucht stehend eingeordnet. Ja, und um auf dieses große Suchtpotenzial hinzuweisen und koordiniert Suchthilfe anzubieten, da haben sich die 16 Bundesländer darauf geeinigt, jedes Jahr einen Aktionstag zu organisieren. Also wenn ihr jemanden kennt, vielleicht mal zu so einer Veranstaltung schicken. Ich kenne auch jemanden. Also das ist nicht wirklich lustig. Also so eine Glücksspielsucht. Aber jetzt erstmal Donovan noch. Der hat noch Platz vor den Nachrichten und ich wünsche euch einen guten Start in diesen Mittwoch. Wir teilen die Woche und wir teilen auch den Morgenwecker jetzt 8 Uhr.

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1: Ich bin Katrin Müller. Die Pflegereform ist heute voraussichtlich Thema im Bundeskabinett. Gesundheitsminister Carsten Linnemann hatte angekündigt, dass er seine Pläne heute vorstellen will. Die SPD hatte aber Änderungen verlangt. Weiteres Kabinettsthema ist ein Gesetzentwurf des Justizministeriums. Wer Polizisten, Rettungskräfte oder Beschäftigte in Bus und Bahn angreift, soll demnach künftig härter bestraft werden.
2: Ärzte, Pflegekräfte, Apotheker oder Zugbegleiter, sie alle sollen die neuen Regeln besser schützen. Wer sie angreift, muss künftig mit mindestens 6 Monaten Gefängnis rechnen, doppelt so lange wie bisher. Auslöser für die neuen Regeln ist der Tod eines Zugbegleiters im Februar nach einer Fahrkartenkontrolle. Und der Entwurf geht noch weiter. Bei Volksverhetzung sollen künftig bis zu 5 Jahre Haft möglich sein. Wer dafür verurteilt wird, darf möglicherweise dann 2 bis 5 Jahre lang nicht bei Wahlen kandidieren. Zoe Tassovali, Nachrichtenredaktion.
1: US-Präsident Donald Trump will trotz Warnungen vor existenziellen Risiken künstlicher Intelligenz die Aufsicht über die Technologie ihren US-Entwicklern selbst überlassen. Die Unternehmen würden sich selber kontrollieren, sagte Trump nach einem Treffen mit Chefs von KI-Unternehmen. Er sieht ausreichenden Schutz durch wirtschaftliche Interessen der Firmen. Zum Start des neuen Monats morgen kehrt nicht nur der Tankrabatt zurück, es gibt auch weitere Änderungen. So können etwa Patientenverfügungen nun auch digital hinterlegt werden. Und ab dem 15. Oktober wird an allen deutschen Bahnhöfen ein Alkoholverbot gelten.
3: Kein Bier auf dem Bahnsteig und auch keins in der Bahnhofshalle. Das Alkoholverbot soll mehr Sicherheit bringen. Und sauberer wird es ohne die ganzen leeren Flaschen auch, hofft die Deutsche Bahn. Wer sicher gehen will, dass Ärzte in kritischen Fällen schnell wissen, wie die Behandlung aussehen soll, kann Patientenverfügung und Vorsorgevollmacht nun auch voll lesbar digital hinterlegen. Und wie immer im Oktober, Heckenschneiden ist wieder erlaubt und wir stellen die Uhr um. Lea Matschulat, Nachrichtenredaktion.
1: Großrazzia in Deutschland und anderen europäischen Ländern. Mehr als 1000 Einsatzkräfte gehen gegen ein internationales Geldwäschenetzwerk und Rocker der Hells Angels vor. Laut Duisburger Polizei sollen auch mehrere Haftbefehle vollstreckt werden. Federführend ist die Staatsanwaltschaft Duisburg.
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4: Heute solltet ihr noch einmal den Tag genießen, denn es ist freundlich mit Sonne und einigen Wolken. Es bleibt trocken. Die Temperaturen liegen zwischen 23 und 24 Grad. In den Kammlagen des Erzgebirges zwischen 16 und 20 Grad. Der Wind weht mäßig vom Erzgebirge bis zum Zittauer Gebirge stark böig aus südöstlichen Richtungen.
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5: Ja, und ich habe aktuell keine Verkehrsstörungsmeldungen für euch. Also ist alles frei auf den Straßen, also keine großen Probleme. Es gibt ein paar Tagesbaustellen, also Wanderbaustellen, da passt immer gut auf. Das ist die A72 und auch die A4. Ansonsten freie Fahrt voran. So, hier habe ich Duan. Oh, das reimt sich ja ein bisschen. Und danach gibt es, hoffentlich das Telefonat mit der Grit Kunitz, denn die hat heute irgendwie Probleme, die hat einen Tierarzt bestellt. Also da müssen wir mal gucken, was da so los ist in Kornsalis. Und da muss ich noch mal gucken, was sie mir geschrieben hat. Also sie meinte, naja, ihre, wer ist das gleich? Jetzt muss ich noch mal gucken. Der Tierarzt kommt nämlich zu ihrer Lisa. Ja, das ist, glaube ich, so ein Kuloschweinchen. Also deswegen drücken wir mal den Daumen, dass es nichts Schlimmes ist. Also, ich rufe sie gleich an in Kornsalis, die Grit.

0: dann mal Huhu nach Kornsales. Guten Morgen, liebe Grit.
1: Na, guten Morgen, meine Allerbeste.
0: Oh, schön.
1: Ja, du bist ja bald schlimmer als ich.
0: Das ist gut. was ist denn los mit der Lisa?
1: Meine Lisa.
0: Was ist mit der Lisa los?
1: Mein Schwein, kuhne Schwein. Wir haben ja kuhne Schweine, die immer draußen sind, so mit Fell. Und die haben so eine Färbung bald wie Meerschweinchen. Und das sind unsere Rasenmäher. Und wahrscheinlich hat sie zu viel Walnüsse genascht.
0: Oha.
1: Und da kriegen die gleich hier so Arthrose-Schübe. Ne?
0: Mhm.
1: Und stehen die dann, ja, da hinkt sie und dann wollte sie gar nicht wieder aufstehen. Und nur haben wir einen Tierarzt bestellt, dass der mal Schmerzmedikament gibt, dass die dann wieder ein bisschen entspannter sind, ne? Und wieder aufstehen wenigstens. Ne? Denn wenn die liegen bleiben, ist noch schlimmer. Die müssen sich bewegen, aber wenn es dem wehtut, da stehen die nicht auf.
0: Ich dachte, die ist schwanger, die Lisa.
1: Ja, das wäre ja mal was. Also da muss ich jetzt auch noch mal mit dem Tierarzt reden, ob der da mal nicht ein bisschen irgendwie nachhelfen kann. Also wir wollen doch dann auch mal kleine Frischlinge oder Ferkel oder ich weiß gar nicht.
0: Ja, das geht doch schon seit Jahren, irgendwie, dass da nicht wird.
1: Das stimmt, aber das ist eben auch so eine Naturrasse, die tatsächlich sehr alt wird und auch erst ab 5 Jahre geschlechtsreif ist.
0: Ah,
1: also das sind so, oder ab 3 Jahre, also 3 bis 5 Jahre. Und das sind die jetzt gerade. Also die sind jetzt erst einmal sozusagen bereit. Und ja, nur weiß ich auch nicht, wie man die animiert. Nur haben sie ja auch nicht so viele andere Schweine, wo sie zugucken könnten, wie es geht.
0: Na, erstens das und zweitens mal, woher wisst denn ihr, dass die sich gern haben? Ihr habt die jetzt einfach so zusammen da in den Stall gestellt und vielleicht mögen die sich gar nicht wirklich. Kuscheln denn die immer mal oder so?
1: Ist eben die Not dran. nützt da dann nicht. Nee, die kuscheln schon, die lieben sich, die tun und machen. Was denkst du, was sie für Liebesspiel haben? Ach, herrlich ist das. Können sie mal schon mal ein bisschen neidisch werden. Der Rudi gibt sich eine Mühe und schnuppert die und reibt da an den Zitzen lang. Ja, also wirklich ewig und da steht die da und genießt, aber es geht nicht weiter.
0: Ja. Okay, da brauchst vielleicht mal eine helfende Hand. Ja, genau.
1: Ja, und die Kuhne-Schweine sind ja auch anerkannte Therapieschweine. Es werden ja oft Säugetiere genutzt, um Leute wieder zu erden oder auch irgendwie weiterzukommen in ihrem Leben oder aus ihrem Schock rauszuholen oder so. Ne? Da eignen sich also auch Schweine. Und die sind ganz zutraulich und sehr liebesbedürftig. Die kommen auch gleich angeflitzt und wollen da gekrault werden an ihrem Blubber. Die haben ja so Fettwolzen so am Hals, ne? Da kannst du richtig reinpluppern und das ist natürlich auch was, wo ich immer empfehle, wenn man mal angespannt ist und die Nase so richtig voll hat, dass man sagt, Mensch, ich gehe mal raus, guck mal auf eine Pferdeweide oder stehen noch Kühe irgendwo draußen. Das ist sehr, sehr erholsam. Man sagt da auch, die Idioplasie wirkt, das heißt die Vorstellungskraft, ach, den Tieren geht es so gut, oh, die kauen so vor sich her oder liegen im Schatten. Ne? Und das nehmen wir instinktiv auch auf, also unbewusst, und haben sowas, so eine heilsame Wirkung im Körper, dass die Selbstregulatoren wieder arbeiten können, also unsere inneren Polizisten.
0: Mhm.
1: Und das ist ein schöner Effekt. Mhm. Den nutze ich hier natürlich auch täglich, wenn ich aus meinem Fenster gucke, da ist natürlich hier herrlich, wenn man die zwei ja beobachten kann. Und
0: das ist auch eine schöne Ablenkung hast du recht, da kann man sich wieder ein bisschen Energie tanken. Ja,
1: sich erden sozusagen.
0: Ja, ist richtig. Du hast vorhin erwähnt, dass Lisa eventuell zu viel Walnüsse gegessen hat. Ist denn das auch bei den Menschen so, wenn man da zu viel Walnüsse isst? Ich esse nämlich sehr gerne Nüsse, ich esse gerne Walnüsse, auch Haselnüsse. Sind ja irgendwo gesund, aber zu viel ist wohl dann auch nicht gut?
1: Naja, zu viel und zu wenig ist ein Ding, ne? Also die Dosis macht immer auch die Körperlichkeiten dann aus. Und naja, unsere Schweine, die sind eigentlich auf Hungern aus, ne? Die kommen aus Neuseeland, die sind also karge Landschaften gewöhnt. Und die Rasse kommt aus Neuseeland, nicht die Schweine, aber die Rasse. Und da sind die Kargheit gewöhnt. Und die haben kein Sättigungsgefühl. Nicht wir Menschen, wo wir sagen, ja, wir sind mal satt. Das haben die nicht, weil die sind ursprünglich nie satt geworden, sozusagen. Ne? Die hatten immer was, mussten immer sehr nach ihr Futter suchen. Und Walnüsse, das ist für die Schmankerl, da haben die hier, das ist für die, oh, wie Praline essen. Und stell dir mal vor, wir würden jetzt hier 5 Schachteln Pralinen auf einmal essen, weil es so gut schmeckt und kein Sättigungsgefühl haben. Na, das ist nicht gut. Ne? Und es ist wie Kraftfutter. Und Kraftfutter bekommen die hier gar nicht. Die müssen da ein bisschen kurz gehalten werden, weil die dann eben auch zu schwer werden und das sich auf die Le Gelenke dann auch wieder bewirkt.
0: Die haben
1: und
0: so kurze Füßchen, ja, so die,
1: ja, die
0: ja,
1: haben
0: genau.
1: bloß, die sind ja plump, kurz und rund, heißen die übersetzt, Kuhne, Kuhne, kurz und rund. Und ja, und da haben die halt eine Belastung auf den Füßen dann auch, aber nicht nur wegen Gewicht, sondern auch die Inhaltsstoffe sind dann, ist die wie vergiftet sozusagen und die Gifte kristallisieren in den Gelenken dann und dann tut es weh. Und dann
0: Okay.
1: zündet sich mitunter auch und dann ist sie dann auch noch, ja, der Futterlauf war dann auch noch warm. Habe ich gestern übrigens mit Quark gekühlt. Mal sehen, ich meine, Schweine sind ja auch bloß Menschen. Mal schauen, ob das was gebracht hat.
0: Ja, das ist ja mal ein gutes Rezept auch für uns Menschen. Quark, ha?
1: Ja,
0: Quark macht
1: genau,
0: nicht nur
1: Quark,
0: stark,
1: ja.
0: sondern schont auch irgendwie ja bei
1: Ja,
0: Gelenkschmerzen, ja, vor allen Dingen.
1: ne? Auf heiße Gelenke kann man das wirklich machen. Oder auch ein Krautblatt, das empfehle ich auch. Das Kraut mal richtig mit einer Teigrolle so matschig machen und dann auf die Stelle legen. Das zieht richtig auch die Entzündung raus. Also, das sind so Rezepte, die man vielleicht gleich bei der Hand hat. Und ja, nur mal schauen, was der Tierarzt noch zu meiner Liese sagt. Heute bin ich ein bisschen aufgeregt.
0: Ja, das glaube ich
1: Mir
0: dir.
1: klopft ein
0: Dann,
1: bisschen das Herzl.
0: ja,
1: Weißt du, meine arme Liese.
0: ja, da drücken wir ganz
1: Ja.
0: fest die Daumen, dass Lise das auch dann verträgt, wenn sie da irgendwelche Medikamente oder eine Spritze kriegt oder so.
1: Ja.
0: Dann ja, kannst du uns ja nächste Woche wieder drüber berichten. Dann hoffen wir, dass Lise alles wieder gut, dass es ihr wieder gut geht. Hm?
1: Ja, das
0: Genau.
1: hoffe ich auch ganz sehr. Also haltet alle die Daumen,
0: Ja.
1: ne?
0: Na?
1: Und vielleicht wird sie dann lustig und auch mal schwanger.
0: Ja,
1: Ach, wäre ja cool.
0: genau.
1: Kuhne Schweinchen.
0: Ja.
1: Das ist auch noch unser Ziel.
0: Ja, okay, liebe Grit. Dann habt einen schönen Tag bei euch in Gonzales. Und wer die Grit auch mal irgendwie übers Internet besuchen will, kannst du mal noch deine Webseite mit durchgeben.
1: Ja, das ist www.balancehaus.de und nächste Woche erzählen wir, was es dann ganz was Neues gibt. Es gibt nämlich eine Themenwoche im Balancehaus, aber das erzählen wir nächsten Mittwoch,
0: Okay,
1: okay?
0: gut. Dann schönen Tag und alles Gute für die Lisa.
1: Ja, danke schön. Macht's gut. Tschüss.
0: Tschüss.

U2. Wie gesagt, ihr hört jetzt schon seit 8 Uhr oder schon vor 8 Uhr hatte ich die Songs von L'Avonie, ihre Songempfehlungen für die 80er-Sendung heute mit in meiner Playlist. Und es sind coole, coole Songs, die wir hier auch noch nie auf Secondretto gespielt haben, teilweise zumindest. Und nochmal lieben, lieben Dank, falls du zuhörst, L'Avonie, großartig, großartige Leistung. Du weißt ja, es macht viel Arbeit, diese Songs dann auch rauszusuchen und hast du mir auch wieder mal sehr geholfen heute an diesem Mittwoch, wo ich in den 80ern unterwegs bin. So, nach den regionalen Nachrichten, die auch schon gleich wieder hier, ich sage immer, in der Tür stehen. Gleich ist es 8:30. Es gibt ja ab 1. Oktober, den morgigen 1. Oktober in Deutschland, zahlreiche Änderungen, die vor allem Lohn, Steuern, Mieten, Verkehr, Sozialleistungen betreffen. Und besonders relevant sind ja die Erhöhung des Mindestlohns und die Anpassung im Steuerrecht. Also in der nächsten halben Stunde gehe ich da mal ein bisschen näher drauf ein. Und ihr erfahrt auch, was es da wirklich für Änderungen gibt. Aber hier ist noch aus der Playlist von L'Avonie, Joan Armatrading und I'm Lucky.

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1: Ich bin Thorsten Weikert. Neues Flugzeugwerk in Schkeuditz nimmt Betrieb auf. Wichtiger Zubringer im Zwickauer Süden wieder frei. Kreis Bautzen unterstützt Feuerwehrneubau in Schmorkau. Die Meldungen im Einzelnen. In Sachsen werden wieder Flugzeuge gebaut. Am Flughafen Leipzig-Halle hat gestern ein neues Flugzeugwerk offiziell den Betrieb aufgenommen. Es besteht aus einer Endmontagelinie, einem Flugbereitschaftshangar, einem Logistikzentrum und einem Verwaltungsgebäude. Die Deutsche Aircraft aus Bayern hat nach eigenen Angaben mehr als 100 Millionen Euro in Schkeuditz investiert. In dem neuen Werk wird ein Regionalflugzeug für 40 Flugreisende zusammengebaut. Montiert werden Triebwerke, Propeller und die Bordtechnik. Die einzelnen Bauteile werden angeliefert. Spätestens Anfang 2028 soll die erste Maschine die Halle verlassen. Später will das Unternehmen 48 Maschinen pro Jahr fertigstellen und in die ganze Welt verkaufen. In dem neuen Flugzeugwerk sollen bis zu 250 Menschen arbeiten. In Zwickau rollt wieder der Verkehr auf der Neuplanitzer Straße. Nach Angaben der Stadt wurde vor ein paar Tagen die restlichen Fugen vergossen und die Straßenmarkierungen aufgemalt. Seit Anfang Juli war die Dreckschicht der Neuplanitzer Straße erneuert worden, zwischen der Reichenbacher Straße und dem Abzweig Ernst-Grube-Straße. Außerdem wurden die Wasserabläufe erneuert und neue Leitpfosten gesetzt. Eigentlich sollten die Arbeiten längst beendet sein. Beim Fräsen der alten Deckschicht wurde jedoch eine unerwartet hohe Schadstoffbelastung festgestellt. Das alte Material konnte deswegen nicht aufbereitet werden, sondern wurde entsorgt. Für die neue Straßendecke auf etwa 700 Metern sind gut 400.000 Euro veranschlagt worden. Der Landkreis Bautzen unterstützt den Neubau des Feuerwehrgerätehauses in Schmorkau. Für den Neukircher Ortsteil hat der Kreistag bis zu 640.000 Euro bewilligt. In das neue Gerätehaus sollen die Feuerwehren aus Schmorkau und Weißbach einziehen. Die bestehenden Feuerwehrgebäude weisen starke Mängel auf und bieten nicht genügend Platz. Darüber hinaus ist der Standort Schmorkau wichtig für den Katastrophenschutz des Landkreises. Die Einsatzkräfte rücken unter anderem aus, wenn es um die Abwehr atomarer, biologischer und chemischer Gefahren geht. Außerdem ist die Feuerwehr mit Sonderlöschtechnik ausgestattet für Einsätze in der munitionsbelasteten Königsbrücker Heide. Das neue Feuerwehrgerätehaus mit 3 Stellplätzen schlägt mit rund 2,5 Millionen Euro zu Buche. Soweit die Meldungen.
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1: Heute solltet ihr noch einmal den Tag genießen, denn es ist freundlich mit Sonne und einigen Wolken. Es bleibt trocken. Die Temperaturen liegen zwischen 23 und 24 Grad. In den Kammlagen des Erzgebirges zwischen 16 und 20 Grad. Der Wind weht mäßig vom Erzgebirge bis zum Zittauer Gebirge stark böig aus südöstlichen Richtungen.
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2: Um 8.34 Uhr habt doch die ersten Verkehrsmeldungen heute. Also Vorsicht auf der A14 Richtung Dresden zwischen Krimmer und Mutschen. Da liegt eine Plane auf der Fahrbahn. Und hier ist die B6 Richtung Halle. Da ist zwischen Großkugel und den Abzweig Röglitz gesperrt. Da gab es einen Unfall. Heute ist es ruhig auf den Straßen, Gott sei Dank. Also ihr Lieben, kommt irgendwie heute wahrscheinlich pünktlich an euer Ziel. Ich habe aber 2 Blitze auch schon bekommen. Schon ist gut. Dankeschön. Schön, also Blitze in Leipzig in der Prager Straße statt einwärts und auf der A4 Richtung Frankfurt in Höhe Dreieck Dresden Nord. Wünsche allen, die unterwegs sind, blitzerfreie und gute Fahrt.

Cult ist das, die Band. Also ihr merkt, wir sind nicht nur im Rock und Pop unterwegs, auch jetzt in Gothic Post-Punk. Das ist nämlich eine Gruppe, die prägte in den 80er Jahren den Rock und auch den Gothic-Rock-Sound, englische Rockband, ja, von 1983, wo sie sich gegründet hatten. So, jetzt komme ich mal auf die Neuigkeiten drauf sozusagen. Am 1. Oktober treten ja in Deutschland mehrere neue Gesetze, Regelungen, Anpassungen in Kraft. Und zum Beispiel der Mindestlohn, der steigt ja auf 12,60 Euro brutto pro Stunde. Und das betrifft natürlich die Arbeitnehmer und Arbeitnehmerinnen in Deutschland, die dem Mindestlohngesetz unterliegen. So, die Erhöhung der Regelaltersrente, die steigt um 0,9%, was zu leicht höheren Rentenleistungen führt. Und dann wichtig auch die Änderung im bürgerlichen Gesetzbuch. Also Widerrufsrecht bei Verbraucherverträgen, denn die Frist für das Widerrufsrecht bei außerhalb von Geschäftsräumen geschlossenen Verträgen, zum Beispiel die Haustürgeschäfte, wird von 14 auf 30 Tage verlängert. Und im Mietrecht, die Mietpreisbremse, die wird in vielen deutschen Städten auch verlängert, um Mieterhöhungen zu begrenzen. Dann gibt es auch noch neue Regelungen im Steuerrecht. Der Grundfreibetrag von 11.604 Euro wird auf 11.764 Euro erhöht. Und es gibt eine Entlastung für die Geringverdienenden. Die Werbekostenpauschale, die steigt von 1.230 auf 1.260 Euro. Ja, und die Energiesteuer, habt ihr ja auch schon alle mitbekommen, die Steuer auf Heizöl, Erdgas, die wird leicht angepasst. Dann gibt es auch Änderungen im Verkehrsrecht, nämlich das Tempolimit auf den Landstraßen. In einigen Bundesländern, da werden Tempo-30-Zonen ausgeweitet, insbesondere in der Nähe von Schulen, Wohngebieten. Also da bitte dann auch ab morgen ganz aufmerksam da schauen. Die Fahrradhelmpflicht. Also in einigen Städten wird die Fahrradhelmpflicht für Kinder unter 12 Jahren verschärft. So, und dann gibt es auch noch im Umwelt- und Klimaschutz, nämlich Einwegplastikverbote. Weitere Produkte aus der Einwegplastik, zum Beispiel bestimmte To-Go-Getränkebecher, die werden ganz verboten. Dann gibt es die Förderung für die Elektroautos. Die Umweltprämie für die Elektroautos wird angepasst und teilweise auch nochmal reduziert. Neue Regelungen noch bei der Arbeitszeiterfassung. Die Unternehmen müssen sicherstellen, dass die Arbeitszeiten ihrer Mitarbeitenden digital erfasst werden. Also das ist gemäß EUGH-Urteil. Und auch die Homeoffice-Regelung, die Rahmenbedingungen für Homeoffice und mobile Arbeit, die werden präzisiert natürlich. Ja, und digitale Verwaltung, also da gibt es einige Behördengänge, die kann man dann vollständig digital erledigen, zum Beispiel die Anmeldung eines Gewerbes oder auch der Personalausweis, die ID-Funktion, das wird alles weiter ausgebaut. Also das waren schon mal ein paar zahlreiche Änderungen, die ab morgen in Deutschland dann relevant sind.

0: So, ich habe natürlich auch noch mal was Historisches.
1: History.
0: Genau.
1: Was passierte heute vor vielen Jahren?
0: Ja, der 30. September 1971, da stellt der deutsche Freiheitssender 904, kurz DFS 904, seinen Betrieb ein. Die DDR hat den Hörfunksender 1956 gegründet, als in der Bundesrepublik die Kommunistische Partei Deutschlands, KPD, verboten wird. Unter dem Anschein, illegal aus dem Westen zu senden, da wenden sich die Radiomacher des DFS 904 als angeblich untergetauchte Stimme der KPD an Kommunisten in der Bundesrepublik. Ja, um diesen Eindruck zu festigen, da unterlegt der Sender sein Programm gelegentlich mit Störgeräuschen. Also tatsächlich steht der Radiosender auf DDR-Gebiet in Riesen, das ist bei Burg in Sachsen-Anhalt, und 1960 gründet das Zentralkomitee der SED zusätzlich noch den deutschen Soldatensender 935, der sich vor allem an Angehörige der Bundeswehr wendet. Und beide Geheimsender, die haben sowohl in West- als auch in Ostdeutschland eine Zuhörerschaft, die im Laufe der Jahre jedoch stark zurückgeht. Und nachdem 1968 in der Bundesrepublik die Deutsche Kommunistische Partei, die DKP, als Nachfolgepartei der KPD gegründet wird, da stellt die DDR den Betrieb beider Geheimsender ein. Ja, so noch mal was zum Historischen, also zwei Geheimsender. Wusste ich gar nicht so wirklich, also hat mich jetzt ziemlich interessiert. Müsste man noch mal mehr in diese Geschichte dieser Freiheitssender eingehen. So, aber gleich ist es 8.55 Uhr. Ich habe noch Alan Parsons Project hier in meiner Playlist. Also wie gesagt, immer noch Songs, die mir die Lavonie empfohlen hat. Heute für die 80er Playlist. Ja, dann sind es die Nachrichten, 9 Uhr, Deutschland und die Welt. Und ich gucke dann auch wieder auf die Straßen bei uns im Sachsenland. Aber heute ist es ziemlich ruhig, Gott sei Dank. Also vielleicht habt ihr heute alle Homeoffice oder frei. Nutzt nochmal diesen schönen Tag, der ja auch nochmal sommerlich warm wird, bis zu 26 Grad.

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1: Ich bin Katrin Müller. Mit einer groß angelegten Razzia geht die Polizei in Deutschland und anderen europäischen Ländern seit dem Morgen gegen ein Geldwäschenetzwerk und Rocker der Hells Angels vor. Laut der zuständigen Polizei in Duisburg sollen auch mehrere Haftbefehle vollstreckt werden.
2: Insgesamt werden nach dpa-Informationen 140 Objekte durchsucht. Unter anderem soll es einen großen Polizeieinsatz an der Adresse eines einflussreichen Hells Angels Rockers in Duisburg gegeben haben. Eine Sprecherin der Polizei erklärt, dass sich der Einsatz gegen ein internationales Netzwerk von Geldwäschern richtet und gegen eine kriminelle Vereinigung. Und bei dieser handelt es sich nach dpa-Informationen um die Hells Angels. Mehr als 1000 Einsatzkräfte sind in Deutschland und anderen europäischen Ländern an der Razzia heute Morgen beteiligt. Fiona Reinhardt, Nachrichtenredaktion.
1: Union und SPD ringen kurz vor den geplanten Kabinettsberatungen weiter um die Pflegereform. Ob der Gesetzentwurf von Gesundheitsminister Lindemann wie geplant ins Kabinett eingebracht werden kann, ist noch unklar. Die Koalitionspartner verhandeln schon seit dem Wochenende in verschiedenen Runden über die Pläne. US-Präsident Donald Trump will trotz Warnungen vor existenziellen Risiken künstlicher Intelligenz die Aufsicht über die Technologie ihren US-Entwicklern selbst überlassen. Die Unternehmen würden sich selber kontrollieren, sagte Trump nach einem Treffen mit Chefs von KI-Unternehmen.
3: Wer in diesem Rennen der Superintelligenz nicht ganz vorne mitmischt und gewinnt, wird abgehängt, durch China womöglich. Daher soll die KI in den USA weiter vorangepeitscht werden. Die klugen Chefs der KI-Firmen würden schon aufpassen, dass dabei nichts in die Hose geht, da ist Trump zuversichtlich. Bei dem Treffen der Hightech-Spitzen im Weißen Haus wurden demnach robuste interne Kontrollen beschlossen. Die von Trump nun so benannte Superintelligenz birgt große Risiken, aber das Potenzial, so Trump, sei historisch einmalig. Tina Eck, USA.
1: Der alternative Nobelpreis geht in diesem Jahr an mehrere Frauen und von Frauen geführte Organisationen, die sich für Menschenrechte und eine gerechtere Verteilung von Macht stark machen. Mit dem Right Livelihood Award ausgezeichnet werden unter anderem eine pakistanische Menschenrechtsanwältin und eine US-Informatikerin. Sie kämpft für Fairness in der Entwicklung künstlicher Intelligenz.
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4: Heute solltet ihr noch einmal den Tag genießen, denn es ist freundlich mit Sonne und einigen Wolken. Es bleibt trocken. Die Temperaturen liegen zwischen 23 und 24 Grad. In den Kammlagen des Erzgebirges zwischen 16 und 20 Grad. Der Wind weht mäßig vom Erzgebirge bis zum Zittauer Gebirge stark böig aus südöstlichen Richtungen.
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5: Ja, jetzt habe ich doch ein paar Meldungen für euch. Leider, denn ich war heute Morgen schon glücklich, dass ich kaum Meldungen hatte und jetzt kommt Schlag auf Schlag. Ich habe nämlich die A72, also bitte Vorsicht, Richtung Leipzig, zwischen Rastplatz Heiner See und Röda. Da besteht Gefahr durch Gegenstände auf der Fahrbahn. Die A72 Richtung Leipzig, zwischen Stolberg Nord und Chemnitz Süd, 3 Kilometer Stau. Das ist eine Baustelle, also da bitte die Zeit von 15 Minuten einplanen. So, dann habe ich, jetzt sind sogar 20 Minuten, hat sich schon mal korrigiert. Die A38 Richtung Göttingen zwischen Dreieck-Partenau und Leipzig Südost besteht Gefahr durch Reifenteile auf der Fahrbahn. Die A4 Görlitz Richtung Dresden zwischen Salzenfurst und Uhest, 5 Kilometer Stau. Also da gibt es Bauarbeiten, aber es geht ziemlich zügig. Also 10 Minuten Zeitverlust ungefähr. Die A4, A13 Richtung Schönefelder Kreuz zwischen Dresdner Flughafen und Marsdorf, defekter LKW auf dem Standstreifen, also da bitte auch achtsam fahren. 2 Blitze haben mich heute erreicht von euch da draußen, also trotzdem vielen Dank. Auf der A4 Richtung Frankfurt in Höhe Dreieck Dresden-Nord und ein Blitzer auf der B2 in Leipzig in der Prager Straße stadteinwärts. Dann gibt es wahrscheinlich noch viele, viele Blitze mehr, also passt gut auf euch auf.

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1: Und einen wundervollen Mittwochmorgen an diesem sonnigen Mittwochmorgen. Hier sind schon mal 15 Grad vorm Second Radio Studio. Mark Leberg, Tendenz auch heute wieder steigend. Wird wieder ein schöner sonniger Tag mit ein paar Schleierwolken. Das war's dann, ihr habt's ja gehört. Also heute ist vielleicht auch wirklich Zeit, mal sich ein bisschen Zeit für sich zu nehmen. Heute ist nämlich Tag der Fango-Packung. Also ihr wisst schon, solche Schlammpackungen. Also vielleicht habt ihr Zeit, in den Spa zu gehen oder habt vielleicht selbst irgendwie ein bisschen Schlamm zu Hause. Aber ich habe auch schon überlegt, wo kriegt man denn jetzt hier irgendwo ein bisschen Schlamm her? Aber man kann auch vielleicht auf ein Peeling umswitchen. Vielleicht habt ihr noch Kaffeesatz mit ein bisschen Honig gemixt und schmiere ich mir das heute mal ins Gesicht oder müssen noch ein bisschen Olivenöl mit dran. Heute ist nämlich auch noch extra Virgin Olivenöl-Tag. Warum auch immer, wartet mal, man kann es zum Braten dippen oder zum Beispiel auch in Hummus verwenden. Und dieses Olivenöl ist quasi der König des Olivenöls, denn es gilt als köstlicher und aufwendiger als gewöhnliches Olivenöl. Also feiern wir heute. Vielleicht heute Abend mal Tapas essen gehen. Brot und Olivenöl, lecker. Das reicht dann auch schon mal für den Abend. So. Ich will euch nicht länger auf die Folter spannen. Ich habe noch einen Song und dann geht's schon mal in die, in was? Das Tageshoroskop natürlich. Ihr möchtet es ja auch wieder heute hören, was euch der Tag, der letzte im September, noch bringt. Vorhabt mit euch.

0: Hey, so dünn war das. Und jetzt gucken wir natürlich in die Sterne. Ihr wollt ja nun wissen, was der Tag euch so bringt. Ich wünsche kosmische Unterhaltung für den letzten Tag im September, den 30.
1: Widder.
2: Heute ergeben sich sehr schöne Momente und der Kontakt vertieft sich. Dabei geht es Ihnen darum, auf Ihre Gesprächspartner einzugehen.
1: Stier.
2: Kontakte aufbauen, mit Kollegen diskutieren, Verwandte oder Nachbarn besuchen. Kommunikation ist heute besonders wichtig.
1: Zwillinge.
2: Handeln Sie so, dass Sie sich dabei wohlfühlen. Schlucken Sie Ihren Ärger nicht hinunter, sondern sagen Sie, was Ihnen auf dem Herzen liegt.
1: Krebs.
2: Für ein paar Stunden stehen Sie unter einer inneren Anspannung, die Sie beim geringsten Anlass emotional überreagieren lässt. Gönnen Sie sich ein bisschen Ruhe.
1: Löwe.
2: Heute verfügen Sie über ein gestärktes Selbstbewusstsein und einen klaren Willen. Auch wenn nichts Dringendes ansteht, lohnt es sich, das eigene Leben zu überprüfen und allenfalls die Wegrichtung zu ändern.
1: Jungfrau.
2: Sie wollen Ihren Weg gehen und nicht daran gehindert werden. Was die anderen denken, kümmert Sie heute weniger als sonst.
1: Waage.
2: Lehnen Sie sich nach getaner Arbeit zurück. Lassen Sie sich Ihre Laune nicht vermiesen und warten Sie auf bessere Zeiten. Schon bald geht es bergauf.
1: Skorpion.
2: Heute hat Ihr emotionales Engagement eine besonders kämpferische Komponente. Doch bleiben Sie dabei menschlich und einfühlsam, ohne zu viel nachzugeben.
1: Schütze.
2: Sie suchen heute einen innigen Kontakt zu Ihren Mitmenschen. Sie dürfen viel Zuneigung und Zärtlichkeit erfahren.
1: Steinbock.
2: Was Sie sagen oder denken, ist Ihren Beziehungen nicht unbedingt förderlich. Vielleicht fällt es Ihnen schwer, freundlich zu sein, oder vielleicht finden Sie die richtigen Worte nur mit Mühe. Nehmen Sie diesen Tag als Aufforderung, über Ihre Beziehungen nachzudenken.
1: Wassermann.
2: Dieser Tag eignet sich hervorragend, um ein Projekt in Gang zu bringen. Sie verfügen über einen hohen Energiepegel.
1: Fische.
2: Falls Sie sich sehr konzentrieren müssen, dürften Sie feststellen, dass Sie heute zerstreut und unaufmerksam sind. Ab morgen läuft's wieder besser.

0: Auch eine Band, die ich sehr, sehr mag, Under the Milky Way. Ja, das ist eine australische Alternativrock-Band aus den 80ern. Ich glaube, 1988 war es, haben sie diese Single auch veröffentlicht. Und in den Lied, da geht es eigentlich um, ja, vielleicht so eine Art Bedeutung, die wird verschieden eigentlich interpretiert, habe ich auch mal gelesen. Also manchmal, wenn es hier etwas leer wird, verklingt ihr Atem in Licht und dann denke ich an die lieblose Faszination unter der Milchstraße und ziemlich melancholisch, vielleicht auch die Bedeutung des Textes kann sein, dass es unterschiedlich interpretiert wird, aber oft wird es mit Einsamkeit, Sehnsucht und der Weite des Universums verbunden. So, wir gehen mal nach Marc Leeberg.
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0: Ja, und da ist was los am Wochenende, nämlich vom 2. bis zum 4. Oktober. Da finden im Kanupark Marc Leeberg die deutschen Meisterschaften im Kanu-Slalom und Kajakcross statt. Und damit wird der nationale Wettkampfhöhepunkt in den Altersklassen U16 und U18 sowie der Leistungsklasse in Marc Leeberg ausgetragen. Ja, insgesamt sind es 254 Athletinnen und Athleten aus 43 Vereinen, die für den Kampf um die Meistertitel angemeldet sind. Und neben packenden Rennen, da erwarten die Besuchenden und Besucher ein Rahmenprogramm mit feierlichen Höhepunkten. Und es gibt auch viele Angebote für die Kinder. Also das Rennen, dann die Siegerehrung, Verabschiedung, Einweihung, also alles irgendwie an einem Tag. Ja, Freitag, der 2. Oktober, da beginnt es schon um 9.15 Uhr und endet dann gegen 17.30 Uhr. Und zunächst, da stehen die Qualifikationsläufe in der Einzeldisziplin sowie den Teamwettbewerben im Kanuslalom auf dem Programm. Die Siegerehrung, die ist dann für 18 Uhr geplant. Und am Samstag, da laufen die Wettbewerbe dann schon ab 8.45 Uhr bis 18 Uhr. Und in dieser Zeit, da werden die Ausscheidungsrennen im Kanuslalom sowie die Zeitläufe und auch der Kajak-Cross ausgetragen. Und die Siegerehrung, die findet dann schon gegen 12.30 Uhr und dann nochmal gegen 15 Uhr statt. Also wer da mit dabei sein möchte, ja auch am Sonntag geht es dann auch weiter. Wir werden diese Woche nochmal davon berichten. Und ansonsten, ja, einfach mal in den Kanupark Marc Leeberg zu den deutschen Meisterschaften im Kanuslalom und auch Kajak-Cross sich einfach mal dort mit einfügen und anschauen. Macht echt Spaß, denen zuzuschauen. Ich war da auch schon mal drüben. Und wer schon mal selber mitgefahren ist im Kanupark, der weiß, wie anstrengend das ist. So, mittlerweile auch schon wieder Mann, oh Mann, die Zeit, die rennt heute wieder. 9.25 Uhr habe ich noch The Talking Heats für euch. Und dann ist schon wieder soweit. Die Nachrichten, die regionalen Nachrichten. Und ich schaue dann mal aufs Wetter.

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1: Ich bin Thorsten Weikert. Neues Flugzeugwerk in Schkeuditz nimmt Betrieb auf. Wichtiger Zubringer im Zwickauer Süden wieder frei. Kreis Bautzen unterstützt Feuerwehrneubau in Schmorkau. Die Meldungen im Einzelnen. In Sachsen werden wieder Flugzeuge gebaut. Am Flughafen Leipzig-Halle hat gestern ein neues Flugzeugwerk offiziell den Betrieb aufgenommen. Es besteht aus einer Endmontagelinie, einem Flugbereitschaftshangar, einem Logistikzentrum und einem Verwaltungsgebäude. Die Deutsche Aircraft aus Bayern hat nach eigenen Angaben mehr als 100 Millionen Euro in Schkeuditz investiert. In dem neuen Werk wird ein Regionalflugzeug für 40 Flugreisende zusammengebaut. Montiert werden Triebwerke, Propeller und die Bordtechnik. Die einzelnen Bauteile werden angeliefert. Spätestens Anfang 2028 soll die erste Maschine die Halle verlassen. Später will das Unternehmen 48 Maschinen pro Jahr fertigstellen und in die ganze Welt verkaufen. In dem neuen Flugzeugwerk sollen bis zu 250 Menschen arbeiten. In Zwickau rollt wieder der Verkehr auf der Neuplanitzer Straße. Nach Angaben der Stadt wurde vor ein paar Tagen die restlichen Fugen vergossen und die Straßenmarkierungen aufgemalt. Seit Anfang Juli war die Dreckschicht der Neuplanitzer Straße erneuert worden, zwischen der Reichenbacher Straße und dem Abzweig Ernst-Grube-Straße. Außerdem wurden die Wasserabläufe erneuert und neue Leitpfosten gesetzt. Eigentlich sollten die Arbeiten längst beendet sein. Beim Fräsen der alten Deckschicht wurde jedoch eine unerwartet hohe Schadstoffbelastung festgestellt. Das alte Material konnte deswegen nicht aufbereitet werden, sondern wurde entsorgt. Für die neue Straßendecke auf etwa 700 Metern sind gut 400.000 Euro veranschlagt worden. Der Landkreis Bautzen unterstützt den Neubau des Feuerwehrgerätehauses in Schmorkau. Für den Neukircher Ortsteil hat der Kreistag bis zu 640.000 Euro bewilligt. In das neue Gerätehaus sollen die Feuerwehren aus Schmorkau und Weißbach einziehen. Die bestehenden Feuerwehrgebäude weisen starke Mängel auf und bieten nicht genügend Platz. Darüber hinaus ist der Standort Schmorkau wichtig für den Katastrophenschutz des Landkreises. Die Einsatzkräfte rücken unter anderem aus, wenn es um die Abwehr atomarer, biologischer und chemischer Gefahren geht. Außerdem ist die Feuerwehr mit Sonderlöschtechnik ausgestattet für Einsätze in der munitionsbelasteten Königsbrücker Heide. Das neue Feuerwehrgerätehaus mit 3 Stellplätzen schlägt mit rund 2,5 Millionen Euro zu Buche. Soweit die Meldungen.
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2: Hier vom Second Radio Studio 15,2 Grad. Jetzt sind gerade mal ein bisschen ein paar Wolken am Himmel, aber heute ist es auch immer mal locker bewölkt. Dann gibt es wieder viel Sonne, es bleibt trocken. Die Höchstwerte liegen zwischen 21 und 24 in den Kammlagen des Erzgebirges zwischen 16 und 20 Grad. Der Wind weht schwach bis mäßig vom Erzgebirge bis zum Zittauer Gebirge. Da wird es ein bisschen stark böig, denn da kommt der Wind aus Südost. Ja, morgen scheint die Sonne, im Tagesverlauf ziehen dann ein paar Wolken auf, es bleibt aber immer noch trocken und die Höchstwerte nochmal zwischen 21 und 26 Grad. Der Freitag, der wird dann bei wechselnder bis starker Bewölkung gelegentlich etwas regnen, also ein bisschen Regen geben. Die Höchstwerte liegen dann nur noch zwischen 16 und 21 Grad. So bleibt es auch am Samstag, auch am Tag der Deutschen Einheit sozusagen. Da hält sich anfangs örtlich Nebel, dann wechseln sich Sonne und Wolken ab. Es bleibt meist trocken bei Temperaturen zwischen 16 und 21 Grad.
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2: So, der letzte Blick nochmal auf die Straßen heute Morgen. Dann geht es heute Nachmittag 15 Uhr nach den Nachrichten wieder weiter, wenn ihr dann auf dem Weg oder einen Heimweg seid. Im Landkreis Zwickau habe ich eine Meldung. Da ist die Straße zwischen Merane und Klauchau wegen herunterhängender Stromkabel gesperrt. Also da bitte Achtung. Vorsicht auf der A72 Richtung Leipzig zwischen Rastplatz Heinersee und Röther besteht immer noch Gefahr durch Gegenstände auf der Fahrbahn. Und A4 Görlitz Richtung Dresden. Zwischen Salzenfuss und Burka 10 Kilometer Stau, stockender Verkehr. Da gibt es Bauarbeiten, aber 20 Minuten müsstet ihr Zeit einplanen. Das geht ja noch. Und die A13 Richtung Schönefelder Kreuz zwischen Dresdner Flughafen und Marsdorf. Da ist immer noch ein defekter LKW auf dem Standstreifen liegen geblieben. So, ach, mein Handy redet mit mir, na sowas, das ist immer mal Wahnsinn, ja, hört mit sozusagen. Jetzt habe ich noch die Blitzer, vielleicht hätte mein Handy auch noch ein paar Blitzerempfehlungen, aber hier bitte aufpassen, auf der A4 Richtung Frankfurt in Höhe Dreieck Dresden-Nord, Blitzer auf der B2 in Audigast Richtung Leipzig und hier nochmal auf der B2 in Leipzig in der Prager Straße aufpassen, da statt einwärts. Allen, die unterwegs sind, gute Fahrt, kommt unbeschadet an euer Ziel.
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1: Da geht's heute mal um die Tomaten, denn die verlieren je nach Lagerort schnell an Aroma und Frische. Die richtige Aufbewahrung, die kann deshalb einen deutlichen Unterschied machen. Denn Kühlschrank oder Küchentisch beim richtigen Aufbewahrungsort für Tomaten, da scheiden sich nämlich die Geister. Im Kühlschrank, so das Argument vieler Fachleute, da würden Tomaten rasch an Geschmack verlieren und fad werden. Lässt man sie jedoch auf den Tisch stehen, da schwirren innerhalb kürzester Zeit natürlich auch diese Fruchtfliegen in der Küche herum. Ja, da gibt es doch ein paar Tipps. Was soll man nun tun? Also mit dem Kühlschrank liegt man doch, glaube ich, besser. Hat jedenfalls auch eine Studie der Universität Göttingen herausgefunden. Und die Forschenden haben 5 Tomatensorten getestet. Also die Tomaten wurden reif geerntet. Dann nach einer dreitägiger Transport, der wurde simuliert. Und schließlich kamen sie für 4 Tage bei 7 Grad in den Kühlschrank oder wurden bei Zimmertemperatur gelagert. So, den 3 Tage Transport, den hätte ich mal sehen müssen, wie der simuliert wird. Da haben sie wahrscheinlich die Tomaten dann 3 Tage lang gewackelt oder wie auch immer. Aber wie gesagt, das Resultat der Verkostung bezüglich Geruch, Geschmack, Nachgeschmack und Saftigkeit bestand kein Unterschied zwischen den beiden Aufbewahrungsarten. Also unterschiedlich gut, schnitten aber die Sorten ab. Also ob eine Tomate gut schmeckt, hängt nun doch von der Sorte ab und nicht von der Lagerung. Also wer also keine Lust auf Fruchtfliegen hat, darf Tomaten ohne Bedenken weiter in den Kühlschrank legen. Also Gemüsefach unten im Kühlschrank ist der richtige Ort. Reife Tomaten einfach rasch essen, nicht länger als 6 Tage lagern. Je länger sie im Kühlschrank rumdümpeln, also desto mehr Aromastoffe verlieren sie natürlich. Grundsätzlich gilt, reif geerntete Tomaten schmecken immer am besten. Darum regional einkaufen oder noch besser auf dem Balkon selber pflanzen. Ja, Aufwärmephase beachten, 1 bis 2 Stunden vor dem Verzehr sollte man die Tomaten auch aus dem Kühlschrank nehmen, denn Tomate ist nicht Tomate. Die im Supermarkt gängigsten Sorten, die wurden darauf gezüchtet, möglichst lange schön auszusehen, natürlich auch den Transport gut zu überstehen. Die inneren Werte, ja, sprich der Geschmack, der blieb da nämlich auf der Strecke. Also schaut euch immer gut um, welche Tomaten ihr dann mit nach Hause nehmt oder ihr habt die dann eben auch vielleicht auf dem Balkon, Terrasse oder selber im Garten natürlich.
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1: 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Willkommen in meiner Umwelt, so heißt es bei Becker wieder heute Abend. Und in dieser Sendung, da widmen Sie sich dem Thema ADHS und der dunklen Seite, nämlich RSD, so, und der häufig beschrieben besonders starke Empfindlichkeit gegenüber Zurückweisung, Kritik oder Enttäuschung ist. Und sie erklärt das alles nochmal ganz kurz, was ADHS bedeutet und warum sie auch selbst von einem besonderen Betriebssystem spreche. 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
1: So, die habe ich natürlich auch noch, die Good News. Deutschland tritt das Hochseeschutzabkommen, ja, tritt mit bei, denn das ist das UNO-Abkommen zum Schutz der Hochsee und damit stärkt man den Schutz der internationalen Gewässer. Also das Abkommen schützt 2/3 der Meeresfläche und schafft Regeln für Schutzgebiete. Ab 2027 beraten die Vertragsstaaten über die weitere Umsetzung und erste Meeresschutzgebiete. Das sind wirklich gute Nachrichten. So, und dann gibt es noch die leichte Bewegung. Die hilft nämlich, Schmerzen zu lindern. Also bei akuten oder auch chronischen Schmerzen kann kurze, leichte Bewegung helfen, diese zu reduzieren. Das ist teilweise sogar effektiver als Medikamente. Und zu diesem Ergebnis kommen auch mal wieder Forschende, die mehr als 100 Studien zu diesem Thema ausgewertet haben. Also viel Bewegung hilft auch gegen Schmerzen. Also wer den Link dazu haben möchte, ich schicke euch das natürlich immer gerne. Schreibt mich an über die WhatsApp 0341 358 83095. Ja, da bin ich auch schon wieder am Ende der Sendung angekommen und nochmal vielen Dank an Lavonie, die heute auch für die Playliste gesorgt hat, dass sie so cool ist und auch mit neuen Dingen uns bereichert hat. Also lieben Dank auch an die Ute, die hat dafür gesorgt, dass wir Purple Schulz nicht vergessen haben, zum Geburtstag zu gratulieren. Und ansonsten, ja, bleibt uns gewogen. Ich bin heute Nachmittag um 15 Uhr dann auch wieder für euch da. Der Second Radio Nachmittag und ab 18 Uhr, wie gesagt, Beckers Umwelt, und ab 20 Uhr gibt es heute auch noch mal eine Stunde Sondersendung mit mir und dem Thorsten. Wir haben mal Gäste, die sonst ihre eigene Sendung hier auch auf Second Radio haben, nämlich The Second Side, unsere Band, sagen wir immer, die beiden Jungs, Dirk und Alex. Und da trifft heute Abend Cindy Pop auf Blech, denn ja, sie haben ein neues Album, das möchten wir heute Abend vorstellen, und ihr Markenzeichen ist seit 2025 ein cooler Sound mit dem Flügelhorn. Also fester Bestandteil in verschiedenen Songs in Live-Shows. Wer vielleicht am Wochenende im

von The Second Sight dann nochmal neu remixed worden, sozusagen. Send Me an Angel von Real Life, kennt ihr alle. Aber hier sind The Second Sight, damit ihr schon mal einen kleinen Vorgeschmack habt für heute Abend. Also tschüss, bis heute Nachmittag erstmal. Ansonsten bis morgen früh um 6, wenn ihr Lust habt, wieder einzuschalten. Denn Morgenwecker sitze ich auch wieder hier am Mikrofon, so Gott will. Tschüss, die Angie.

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1: Ich bin Katrin Müller. Großrazzia gegen Geldwäscher und Rocker. Die Polizei geht seit heute Morgen mit mehr als 1000 Einsatzkräften in Deutschland und weiteren europäischen Ländern gegen ein internationales Geldwäschenetzwerk und die Hells Angels vor. Das teilte die zuständige Polizei in Duisburg mit. Federführend bei dem Einsatz ist die Staatsanwaltschaft Duisburg. Der diesjährige Alternative Nobelpreis ehrt Frauen und von Frauen geführte Organisationen, die für eine Umverteilung der Macht kämpfen. Sie scheuten sich nicht davor, sich mit Regierungen und mächtigen KI-Konzernen anzulegen, teilte die White Livelihood Stiftung in Stockholm mit.
2: Zu den vier Preisträgerinnen gehört die Menschenrechtsanwältin Jalila Haider, die sich für die Hazara-Minderheit in Pakistan einsetzt. In Georgien geben die Mitglieder der Georgian Young Lawyers Association kostenlose Rechtsberatungen. Im Süden Afrikas kämpfen Kleinbäuerinnen mit ihrem Netzwerk Rural Women's Assembly für die Selbstbestimmung über ihr Land und ihren Körper. Vierte Preisträgerin ist die US-Informatikerin Timnit Gebru, die Entwicklung von künstlicher Intelligenz gerechter machen will. Sigrid Harm, Skandinavien.
1: Online-Shopper schicken so viele Pakete zurück wie noch nie. In diesem Jahr gehen in Deutschland voraussichtlich 560 Millionen Pakete zurück. Das zeigen Berechnungen der Universität Bamberg. Generell geht jedes vierte online bestellte Paket zurück.
3: Die Hose passt nicht, die Schuhe sind zu groß. Dass wir so viele Pakete zurückschicken, liegt laut einem Retourenforscher vor allem am Smartphone. Denn mittlerweile shoppen die allermeisten über Apps und das bequem von der Couch aus. Dort wird schneller bestellt und vorher weniger über das Produkt gelesen. Besonders häufig geht Kleidung zurück. Für die Händler ist das teuer, vor allem der Rücktransport kostet. Und am Ende zahlen alle ein Stück weit mit. Zoe Tassovali, Nachrichtenredaktion.
1: Die Proteste gegen Missstände an Schulen in Frankreich weiten sich aus. Der Innenminister spricht inzwischen von 440 Festnahmen, zumeist wegen Sachbeschädigung oder Angriffen auf Ordnungskräfte. Die Proteste richten sich gegen Lehrermangel, fehlende Mittel und marode Schulgebäude. Parallel drohen weitere Streiks im öffentlichen Dienst.
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1: Zum Wetter, die aktuelle Vorhersage des Deutschen Wetterdienstes. Meist sonnig und trocken, zum Abend im Westen und Südwesten mehr Wolken. Im Nordosten Höchstwerte um 21 Grad, im Südwesten bis 30 Grad. Morgen in der Westhälfte stark bewölkt bis bedeckt mit Regenschauern und einzelnen Gewittern. Sonst heiter bis sonnig, nur im Westen später ein paar Wolken. Regen ist aber nicht in Sicht. 18 bis 26 Grad werden es maximal, mit den höchsten Werten im Osten und Südosten.
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1: Zum Wetter, die aktuelle Vorhersage des Deutschen Wetterdienstes. Meist sonnig und trocken, zum Abend im Westen und Südwesten mehr Wolken. Im Nordosten Höchstwerte um 21 Grad, im Südwesten bis 30 Grad. Morgen in der Westhälfte stark bewölkt bis bedeckt mit Regenschauern und einzelnen Gewittern. Sonst heiter bis sonnig, nur im Westen später ein paar Wolken. Regen ist aber nicht in Sicht. 18 bis 26 Grad werden es maximal, mit den höchsten Werten im Osten und Südosten.
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1: Ich bin Katrin Müller. Mit einer groß angelegten Razzia geht die Polizei in Deutschland und anderen europäischen Ländern gegen ein Geldwäschenetzwerk und Rocker der Hells Angels vor. Laut der zuständigen Polizei in Duisburg sollen auch mehrere Haftbefehle vollstreckt werden.
2: Insgesamt werden nach dpa-Informationen 140 Objekte durchsucht. Unter anderem soll es einen großen Polizeieinsatz an der Adresse eines einflussreichen Hells Angels Rockers in Duisburg gegeben haben. Eine Sprecherin der Polizei erklärt, dass sich der Einsatz gegen ein internationales Netzwerk von Geldwäschern richtet und gegen eine kriminelle Vereinigung. Und bei dieser handelt es sich nach dpa-Informationen um die Hells Angels. Mehr als 1000 Einsatzkräfte sind in Deutschland und anderen europäischen Ländern an der Razzia heute Morgen beteiligt. Fiona Reinhardt, Nachrichtenredaktion.
1: Die Zahl der Arbeitslosen in Deutschland ist im September wieder unter die 3-Millionen-Grenze gefallen, auf rund 2,99 Millionen. Das sind rund 67.000 weniger als im August, aber mehr als im September vor einem Jahr. Das teilte die Bundesagentur für Arbeit in Nürnberg mit. Die Arbeitslosenquote sank leicht auf 6,4%. Spaß an der Arbeit? Einer YouGov-Umfrage zufolge ist das mittlerweile seltener der Fall. 6 von 10 Menschen arbeiten laut der Berufsstudie des Versicherers HDI nur noch des Geldes wegen. Das sind fast doppelt so viele wie vor der Corona-Pandemie im Jahr 2019.
3: Über die Hälfte der Befragten würde lieber sofort mit dem Arbeiten aufhören, wenn sie es sich leisten könnten. Besonders Älteren fehlt zunehmend die Motivation. Fachleute sprechen von einem Wertewandel in der Einstellung zur Arbeit. Der Einsatz künstlicher Intelligenz in den Unternehmen spielt eine große Rolle. Nur ein Viertel sieht sich dadurch entlastet. Dagegen glauben 4 von 10 Befragten, dass die KI über kurz oder lang Jobs kostet. Besonders pessimistisch wird die Lage bei IT-Entwicklern, Steuerberatern und im Marketing gesehen. Am wenigsten gefährdet sind der Umfrage zufolge Köche. Tanja Wagner, Nachrichtenredaktion.
1: Der US-Abzug aus dem Irak ist nun komplett. Die letzten US-Soldaten haben das Land verlassen, wie das US-Verteidigungsministerium mitteilte. Damit enden jahrelange, teils heftig umstrittene Militäreinsätze im Nahen Osten.
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1: Zum Wetter, die aktuelle Vorhersage des Deutschen Wetterdienstes. Meist sonnig und trocken, zum Abend im Westen und Südwesten mehr Wolken. Im Nordosten Höchstwerte um 21 Grad, im Südwesten bis 30 Grad. Morgen in der Westhälfte stark bewölkt bis bedeckt mit Regenschauern und einzelnen Gewittern. Sonst heiter bis sonnig, nur im Westen später ein paar Wolken. Regen ist aber nicht in Sicht. 18 bis 26 Grad werden es maximal, mit den höchsten Werten im Osten und Südosten.
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1: Zum Wetter, die aktuelle Vorhersage des Deutschen Wetterdienstes. Meist sonnig und trocken, zum Abend im Westen und Südwesten mehr Wolken. Im Nordosten Höchstwerte um 21 Grad, im Südwesten bis 30 Grad. Morgen in der Westhälfte stark bewölkt bis bedeckt mit Regenschauern und einzelnen Gewittern. Sonst heiter bis sonnig, nur im Westen später ein paar Wolken. Regen ist aber nicht in Sicht. 18 bis 26 Grad werden es maximal, mit den höchsten Werten im Osten und Südosten.
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1: Ich bin Katrin Müller. Die Bundesregierung hat nach langem Ringen von Union und SPD grünes Licht für die geplante Pflegereform gegeben. Das Kabinett beschloss den Gesetzentwurf von Gesundheitsminister Lindemann zur Neuordnung der Pflegeversicherung. Lange war um einen Kompromiss gestritten worden.
2: Der größte Knackpunkt im kommenden Jahr droht ein Milliardenloch in der Pflegekasse. Der CDU-Gesundheitsminister will das erstmal mit Einsparungen stopfen. Doch die SPD sagt, ein reines Kürzungspaket ist mit uns nicht drin und will auch die Privatversicherten zur Finanzierung der gesetzlichen Pflegeversicherung mit heranziehen. Fakt ist, CDU und SPD sind im Umfragetief, sie müssen liefern, wollen das Signal senden, wir können Regierung und Reformen. Claudia Wächter, Nachrichtenredaktion.
1: Ein Fly-Dubai-Flug von Dubai nach Tel Aviv hat ein Notsignal gesendet. Laut Medienberichten, weil sich die Piloten im Cockpit geprügelt haben. Die Maschine landete schließlich in Saudi-Arabien. Eine zunächst befürchtete Entführung bestätigte sich nicht. Das israelische Fernsehen berichtet, einer der Piloten sei russischer, der andere ukrainischer Abstammung. Sie hätten sich im Cockpit geprügelt, bis einer von ihnen das Bewusstsein verloren habe. Der diesjährige Alternative Nobelpreis ehrt Frauen und von Frauen geführte Organisationen, die für eine Umverteilung der Macht kämpfen. Sie scheuten sich nicht davor, sich mit Regierungen und mächtigen KI-Konzernen anzulegen, teilte die Right Livelihood Stiftung in Stockholm mit.
3: Zu den vier Preisträgerinnen gehört die Menschenrechtsanwältin Jalila Haider, die sich für die Hazara-Minderheit in Pakistan einsetzt. In Georgien geben die Mitglieder der Georgian Young Lawyers Association kostenlose Rechtsberatungen. Im Süden Afrikas kämpfen Kleinbäuerinnen mit ihrem Netzwerk Rural Women's Assembly für die Selbstbestimmung über ihr Land und ihren Körper. Vierte Preisträgerin ist die US-Informatikerin Timnit Gebru, die die Entwicklung von künstlicher Intelligenz gerechter machen will. Sigrid Harm, Skandinavien.
1: Die Zahl der Arbeitslosen in Deutschland ist im September wieder unter die 3-Millionen-Grenze gefallen, auf rund 2,99 Millionen. Das sind rund 67.000 weniger als im August, aber mehr als im September vor einem Jahr. Das teilte die Bundesagentur für Arbeit in Nürnberg mit. Die Arbeitslosenquote sank leicht auf 6,4%.
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1: Zum Wetter, die aktuelle Vorhersage des Deutschen Wetterdienstes. Meist sonnig und trocken, später ziehen im Westen dichtere Wolken und am Abend auch Schauer durch. Die Höchsttemperatur liegt zwischen 20 Grad an den Küsten und stellenweise 30 Grad im Westen. Morgen in der Westhälfte wolkig und bedeckt, mit Schauern und Gewittern. Im Osten dagegen sonnig. Im Tagesverlauf ziehen aber auch hier mehr Wolken auf. Bei 18 bis 26 Grad maximal.
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1: Heute solltet ihr noch einmal den Tag genießen, denn es ist freundlich mit Sonne und einigen Wolken. Es bleibt trocken. Die Temperaturen liegen zwischen 23 und 24 Grad. In den Kammlagen des Erzgebirges zwischen 16 und 20 Grad. Der Wind weht mäßig vom Erzgebirge bis zum Zittauer Gebirge stark böig aus südöstlichen Richtungen.
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1: Ich bin Katrin Müller. Die Bundesregierung hat nach langem Ringen zwischen Union und SPD grünes Licht für die geplante Pflegereform gegeben. Das Kabinett beschloss den Gesetzentwurf von Gesundheitsminister Carsten Linnemann zur Neuordnung der Pflegeversicherung. Die Einigung kam nach intensiven Verhandlungen zwischen den Koalitionspartnern. Details sind noch unklar. Wer Polizisten, Rettungskräfte oder Beschäftigte in Bus und Bahn angreift, soll künftig härter bestraft werden. Das sieht ein Gesetzentwurf des Bundesjustizministeriums vor, den das Kabinett heute ebenfalls beschlossen hat.
2: Ärzte, Pflegekräfte, Apotheker oder Zugbegleiter, sie alle sollen die neuen Regeln besser schützen. Wer sie angreift, muss künftig mit mindestens 6 Monaten Gefängnis rechnen, doppelt so lange wie bisher. Auslöser für die neuen Regeln ist der Tod eines Zugbegleiters im Februar nach einer Fahrkartenkontrolle. Und der Entwurf geht noch weiter. Bei Volksverhetzung sollen künftig bis zu 5 Jahre Haft möglich sein. Wer dafür verurteilt wird, darf möglicherweise dann 2 bis 5 Jahre lang nicht bei Wahlen kandidieren. Zoe Tassovali, Nachrichtenredaktion.
1: Dramatische Szenen über den Wolken. Ein Flugzeug auf dem Weg von den Vereinigten Arabischen Emiraten nach Tel Aviv hat nach israelischen Medienberichten ein Notfallsignal gesendet. Kampfflieger stiegen auf. Auslöser war ein Streit zwischen den Piloten.
3: In dem Flieger von Dubai nach Tel Aviv soll es zu dramatischen Szenen gekommen sein. Es ist die Rede von einer körperlichen Auseinandersetzung zwischen den Piloten im Cockpit. Der genaue Hintergrund ist allerdings noch unklar. Es gibt allerdings auch unbestätigte Berichte, einer der Piloten habe versucht, das Flugzeug zum Absturz zu bringen. Nach der sicheren Landung in Saudi-Arabien warten nun rund 180 israelische Passagiere auf einen Ersatzflug, der sie in ihre Heimat bringen soll. Sarah Lemmel, Tel Aviv.
1: Großrazzia gegen die Hells Angels. Über 1000 Polizeikräfte sind heute Morgen in Deutschland und in mehreren europäischen Ländern gegen ein internationales Geldwäschenetzwerk der Rockergruppe vorgegangen. Mehr als 100 Objekte wurden durchsucht und 14 Haftbefehle vollstreckt. Insgesamt sollen Vermögenswerte in Höhe von knapp 50 Millionen Euro beschlagnahmt werden. Federführend bei den Ermittlungen ist unter anderem die Staatsanwaltschaft Duisburg.
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1: Zum Wetter, die aktuelle Vorhersage des Deutschen Wetterdienstes. Meist sonnig und trocken, später ziehen im Westen dichtere Wolken und am Abend auch Schauer durch. Die Höchsttemperatur liegt zwischen 20 Grad an den Küsten und stellenweise 30 Grad im Westen. Morgen in der Westhälfte wolkig und bedeckt, mit Schauern und Gewittern. Im Osten dagegen sonnig. Im Tagesverlauf ziehen aber auch hier mehr Wolken auf. Bei 18 bis 26 Grad maximal.
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1: Heißt es heute wieder bei Second Radio. Ich bin Thorsten Weikert und habe zu Gast den Publizisten Bernd Mühling. Einen großen Teil seiner Zeit ist er unterwegs auf den Spuren bemerkenswerter Persönlichkeiten von gestern und von vorgestern. Über eine doch relativ seltene Spezies innerhalb unserer Blick-zurück-Reihe möchte mein Gesprächspartner Bernd Mühling heute mit mir reden. Die Sportler. Eigentlich gäbe es da sehr, sehr viele davon. Und wenn man in die jüngere Geschichte schaut, dann herrscht kein Mangel an dem Metier Sport. Aber ich verstehe meinen Gesprächspartner schon. Hier geht es ja um Personen der Geschichte, Menschen, die nicht mehr unter uns weilen. Und da ist doch auch noch etwas anderes, oder? Lieber Herr Mühling, wer sollte es denn heute sein, über den wir reden?
2: Ich habe mir heute mal den Radrennfahrer Egon Adler ausgesucht. Es gibt einen bewegenden Bericht vom größten Amateurrennen der Welt, der Friedensfahrt, also wo Egon Adler haarscharf den Kampf ums goldene Trikot verloren hat. Das passierte auf der Schlussetappe der Friedensfahrt des Jahres 1960. Dieser Kampf ist legendär und noch Jahre danach wurde darüber gesprochen und geschrieben. Dem Radrennfahrer, der einen großen Teil seiner Jugend in Gaschwitz verbrachte, stand damals der Gesamtsieg vor Augen. Dann kommt eben jede letzte Etappe mit einem ersten Platz. Auf der vorletzten Etappe in Leipzig hatte Adler das gelbe Trikot soeben zurückgewonnen. Dann am Schlusstag kam es zu einem schweren Sturz. Und dann wieder das Herankämpfen mit Unterstützung seiner Sportskameraden in das Fahrerfeld. Der Gesamtsieg war also wieder vor Augen und schließlich ein Defekt am Rad, der trotz allergrößter Anstrengungen den Sieg vereitelte. Ein winziges Stück fehlte also dem legendären oder dem zur Legende werdenden Egon Adler in der deutschen Radsportgeschichte.
1: Lieber Herr Mühling, welche Rolle spielte denn dieser Egon Adler aus Gaschwitz zu seiner Zeit im Radrennsport in der DDR und in Europa?
2: Er hatte wirklich viele Siege erfahren, hatte mit vorderen Plätzen auf nationaler und internationaler Ebene auf sich aufmerksam gemacht und zwischen 1958 und 1960 errang er insgesamt 5 Etappensiege auf der internationalen Friedensfahrt. Er holte bei den Olympischen Spielen 1960 in Rom die Silbermedaille in der Mannschaft und stand bei weiteren Rennen oben auf der Treppe, wie beim Harzer Bergpreis. Auch die Friedensfahrt war damals ein anderes Kaliber, gesäumt von Millionen Menschen an den Straßenrändern.
1: Da kann ich mich auch noch sehr gut dran erinnern. Friedensfahrt war auch immer Teil meines sportlichen Jahreskalenders. Aber das war jetzt erstmal das Sportliche über Egon Adler. Wir werden uns gleich nochmal der privaten Seite von Egon Adler zuwenden. Es wird auch über einen Impulsgeber zu sprechen sein.
3: Diese

0: Ihr hört Second Radio und ihr hört Blick zurück, Gesichter und Geschichten aus Sachsen und von nebenan. Ich bin Thorsten Weikert und bei mir zu Gast der Publizist Bernd Mühling. Der Radrennfahrer Egon Adler ist heute unser Thema. Berühmt wurde sein Agieren auf der Schlussetappe 1960 beim größten Amateurrennen der Welt, der Friedensfahrt. Dabei verlor er auf dramatische Weise den Kampf um das gelbe Trikot. Lieber Herr Mühling, was weiß man denn über den privaten Egon Adler?
1: Die Freude am Fahrradfahren hatte Egon Adler von seinem Vater übernommen. Geboren wurde er in Großpösna und seine Eltern betrieben in Gaschwitz die in der Umgebung bekannte Tanzgaststätte Zentralhalle, die von seiner Mutter nach dem tragischen Tod seines Vaters weitergeführt wurde. Und der Radrennsport hat sich in der Folge auf weitere Familienmitglieder übertragen. Sein Sohn Uwe reichte nicht an die Siege des Vaters heran, war aber Mitglied der DDR-Nationalmannschaft. Erfolgreicher wurde der Sohn seiner Schwester Regina, die heißt verheiratet Förster und das ist Robert Förster. Über beide sollten wir vielleicht später noch ein Wort verlieren.
0: Das werden wir auf jeden Fall, lieber Herr Mühling. Aber Sie haben mir erzählt, dass der Stern am Radsporthimmel für Egon Adler in den 1950er Jahren aufstieg. Weiß man denn auch, wann er unterging?
1: Seinen letzten großen Erfolg bei einem Straßenrennen errang Egon Adler 1965 beim Großen Preis von Torgau. Danach fuhr er verstärkt Steherrennen auf Rennbahnen oder auf Radrennbahnen in aller Welt und schaffte es beim UCI-Rennbahn-Weltmeisterschaften im spanischen Anoeta, das liegt ungefähr bei San Sebastian, immerhin einen fünften Platz. Er kam ein Jahr darauf noch einmal bei den DDR-Stehermeisterschaften unter die ersten sechs, aber der Stern im Radsport war am Erlöschen. Seine Karriere begann für Egon Adler übrigens bei Motor Stotteritz und später startete er für Rotation Leipzig, Vereine, die in anderen Vereinen später aufgingen.
0: Nach der sportlichen Karriere von Egon Adler kommt auch immer etwas anderes, und zwar beruflich und oder privates, das wir ebenfalls gleich zu besprechen haben.

0: Ihr hört Second Radio und ihr hört Blick zurück, Gesichter und Geschichten aus Sachsen und von nebenan. Ich bin Thorsten Weikert und bei mir zu Gast der Publizist Bernd Mühling. Egon Adler war Radsportidol in den 1950er und 1960er Jahren in der DDR und ganz besonders im Leipziger Raum. Er ist heute unser Thema. Lieber Herr Mühling, was geschah, nachdem Adler seine Karriere beendet hatte?
1: Im Kolkwitzer Weg 20, inmitten einer Siedlung, die nennt sich Goldene Höhe, die in den 30er Jahren angelegt wurde, beginnt so von Alt-Markleberg aus in Richtung Wachau. Dort baute er mit seiner Frau und für seine beiden Söhne, Uwe und Rainer, 1964 ein Eigenheim, das er bis zum Ende seiner Tage bewohnte. Schon kurz nach der Beendigung seiner aktiven sportlichen Laufbahn hatte Egon Adler ein privates Taxigeschäft eröffnet und nicht selten wurde er vor allem in den ersten Jahren von den Fahrgästen wiedererkannt. Das hat ihn gefreut.
0: Das glaube ich. Aber lieber Herr Mühling, ich habe ja fast vergessen, Sie zu fragen, ob man denn auch etwas darüber weiß, wie Egon Adler zum Radrennsport kam.
1: Ja, da gibt es eine lustige Geschichte seiner Hinwendung zum Radrennsport. Und die beginnt 1949. Da startete er als 12-Jähriger zu einem Rennen schon erfolgreich. Es war zuerst einmal ein Dampfrad, das er ein wenig umgebaut hatte, aber es reichte zum Sieg. Der Junge hatte entsprechend seiner Möglichkeiten hier einiges geändert. Das änderte sich dann, nachdem er in den Leipziger Sportclubs eingetreten war. Ich hatte es schon gesagt. Gelernt hatte er übrigens den Beruf eines Dachdeckers, was ihm beim Hausbau sicher nützlich war. Und er hat seiner Familie radsportliche Impulse verliehen.
0: Lieber Herr Mühling, diese Impulse, die haben Sie ja schon gegeben. Zwei Namen sind schon gefallen und wir werden diese Namen im nächsten Teil schon mal aufgreifen.

0: Hier ist Second Radio und hier ist Blick zurück, Gesichter und Geschichten aus Sachsen und von nebenan. Ich bin Thorsten Weikert und bei mir zu Gast der Publizist Bernd Mühling. Der Radrennfahrer Egon Adler, der bis zum Ende seines Lebens in Markkleeberg wohnte, war auch Impulsgeber für diesen Sport in der eigenen Familie und in der Verwandtschaft. Bernd Mühling hatte den Namen Uwe Adler und Robert Förster, der Sohn seiner Schwester, schon genannt. Lieber Herr Mühling, was steckt denn da alles dahinter?
1: Ja, also die Impulse waren gegeben und der Radrennsport nach seiner Karriere ging dann weiter an Sohn Uwe Adler, der immerhin Mitglied der Nationalmannschaft war, aber nicht an die Siege des Vaters heranreichte, der für die Leipziger DHFK und die TSG Gröditz startende Uwe Adler erreichte aber im Zweierrennsport erste Plätze in der DDR-Bestenermittlung. Aber ab 1988 begann sich Uwe Adler mit der Entwicklung und Fertigung von Radsportbekleidung zu befassen, insbesondere Fahrerhosen, und alles, was man darüber hört, ist, sein Geschäft in Leipzig läuft gut, ist der Anlaufpunkt auch für viele erfolgreiche Sportler. Er ist übrigens seit diesem Jahr wieder Einwohner der Stadt Markkleeberg.
0: Und dann fiel ja noch der Name Robert Förster, die immer wieder im Fernsehen, beispielsweise bei der Tour de France, auftauchte und bei anderen Profirennen auch. Er ist der Sohn von Adlers Schwester Regina. Wer steckt denn da dahinter?
1: Das Fahrradgeschäft von Robert Förster in Markkleeberg kennen viele. Es ist das am Ring und es gibt es seit 2017. Es ist ein längst etabliertes Geschäft in der Stadt. Und Robert Förster hat inzwischen auch sich qualifiziert zum Handwerksmeister für Zweirad und Punkt, Punkt, Punkt. Er hat es mir mal gesagt, genau weiß ich es nicht mehr. Wahrscheinlich ist den meisten Kunden des Ladens eher der Begriff Gruppetto im Kopf. Und den hat er mal gegeben, weil er gern Mitglied von Gruppen war und die nannten sich dann Gruppetto. Robert Förster wurde von seinen Sportkameraden Frösi genannt. Er erhielt für seine sportliche Karriere und für seine wirtschaftlichen Impulse auch die Ehrenmedaille Markklebergs. Und 2018 wählte man ihn zum Präsidenten des Radsportsvereins von Markkleeberg. Die größten Erfolge vor Sprinter Förster beim Team Gerold Steiner mit Etappensiegen beim Giro Italia ein. Er nahm mehrfach an der Tour de France teil. 2011 wechselte er zu einem US-Team, in dessen Verlauf er zwei Jahre später bei einem Sturz schwerste Schäden erleiden musste. Und so zog er die Konsequenzen und beendete seine Karriere. Ein schwerer Sturz. Ein Stück weit erinnert das auch an das Pech, das sein Onkel Adler erteilte oder hinnehmen musste.
0: Eine Radsportlegende, in Gaschwitz geboren und in Markkleeberg ansässig, und die Familie trägt dieses wunderbare Gen, dieses Radsportgen weiter. Lieber Herr Mühling, vielen Dank für diese spannende Geschichte. Ihr hört nächste Woche Mittwoch eine neue Folge von Blick zurück, Gesichter und Geschichten aus Sachsen und von nebenan, hier bei Second Radio. 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
1: Ich bin Lea Matschulat. Das Kabinett hat die Pflegereform beschlossen. Um das Ganze zu finanzieren, sollen unter anderem Kinderlose ab Januar höhere Beiträge zahlen. Aktuell liegt der Beitragssatz bei 3,6% und bei Kinderlosen bei 4,2% der beitragspflichtigen Einnahmen. Kinderlose sollen 0,3 Punkte mehr zahlen. Eine gute Nachricht: Die Rentenversicherungsbeiträge für pflegende Angehörige übernimmt die Pflegeversicherung weiterhin voll. Saisonal bedingt geht die Arbeitslosigkeit im September zurück. Die Zahl der Arbeitslosen in Deutschland ist mit 2,99 Millionen wieder unter die 3-Millionen-Grenze gefallen. Im Vergleich zum August ist das ein Rückgang um 67.000. Das teilte die Bundesagentur für Arbeit mit. Die Arbeitslosenquote fiel auf 6,4%.
2: Der Auftakt der Herbstbelebung, die üblicherweise im September beginnt, falle schwunglos aus, so die Chefin der Bundesagentur für Arbeit Nahles. Die wirtschaftliche Verbesserung komme auf dem Arbeitsmarkt derzeit noch nicht an. Die Nachfrage nach Arbeitskräften bleibt gering, aber immerhin wurden mehr offene Stellen gemeldet als letztes Jahr. Aus Nürnberg, Janina Singer.
1: Rekordhohe Spritpreise könnten die Inflation im September auf den höchsten Stand seit fast 3 Jahren treiben. Dem ADAC zufolge wird der Monat mit Abstand der teuerste Tankmonat aller Zeiten. Das könnte die Inflationsrate wieder über die 3%-Marke treiben.
3: Selbst wenn die Tankstellen heute Sprit verschenken würden, das würde nichts mehr ändern an den Schockzahlen. Knapp 2,30 Euro kostet im Durchschnitt der Liter Super E10. Diesel ist noch teurer. Grund ist vor allem natürlich der Iran-Krieg und die extrem gesunkenen Ölexporte aus der Golfregion. Aber immerhin, ab morgen gilt der neue Tankrabatt. Die Spritpreise dürften also etwas runtergehen, um etwa 17 Cent pro Liter. Claudia Wächter, Nachrichtenredaktion.
1: Während eines Fly-Dubai-Fluges nach Tel Aviv soll ein Pilot seinen Kollegen mit einem Messer verletzt haben, das berichten israelische Medien. Eine Israelin schilderte einem TV-Sender, es habe Schreie und Panik gegeben. Einige Männer hätten den Angreifer überwältigt. Israel geht Medienberichten zufolge von einem möglichen Terroranschlag aus.
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4: Zum Wetter, die aktuelle Vorhersage des Deutschen Wetterdienstes. Meist sonnig und trocken, später ziehen im Westen dichtere Wolken und am Abend auch Schauer durch. Die Höchsttemperatur liegt zwischen 20 Grad an den Küsten und stellenweise 30 Grad im Westen. Morgen in der Westhälfte wolkig und bedeckt, mit Schauern und Gewittern. Im Osten dagegen sonnig. Im Tagesverlauf ziehen aber auch hier mehr Wolken auf. Bei 18 bis 26 Grad maximal.
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1: Zum Wetter, die aktuelle Vorhersage des Deutschen Wetterdienstes. Meist sonnig und trocken, später ziehen im Westen dichtere Wolken und am Abend auch Schauer durch. Die Höchsttemperatur liegt zwischen 20 Grad an den Küsten und stellenweise 30 Grad im Westen. Morgen in der Westhälfte wolkig und bedeckt, mit Schauern und Gewittern. Im Osten dagegen sonnig. Im Tagesverlauf ziehen aber auch hier mehr Wolken auf. Bei 18 bis 26 Grad maximal.
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1: Ich bin Lea Matschulat. Die Bundesregierung hat nach langem Ringen grünes Licht für die geplante Pflegereform gegeben. Das System stehe finanziell massiv unter Druck. Man müsse sparen, sagte Bundesgesundheitsminister Linnemann. Unter anderem soll es für Kinderlose teurer werden.
2: Das oberste Ziel heißt, die Beiträge erstmal stabil halten, denn es droht ein Milliardenloch, auch weil es immer mehr Pflegebedürftige gibt. Dennoch sei das Ganze kein Sparpaket, sagt Linnemann. Zukünftig soll zum Beispiel geprüft werden, ob nicht auch eine Reha sinnvoll ist. Der Hauptknackpunkt in der Pflege sind aber die strukturellen Probleme. Das ganze System also auf stabile Füße stellen, und das soll nun eine Kommission anpacken. Claudia Wächter, Nachrichtenredaktion.
1: Die Inflation in Deutschland zieht wieder deutlich an. Im September sind die Verbraucherpreise um 3,3% gestiegen, verglichen mit dem Vorjahresmonat. Das teilte das Statistische Bundesamt auf Basis vorläufiger Zahlen mit. Damit liegt die Inflationsrate erstmals seit Ende 2023 wieder über der 3%-Marke. Als Haupttreiber der aktuellen Entwicklung gelten die hohen Energiepreise. Und in dem Zusammenhang gute Nachrichten für alle Autofahrer. Der Tankrabatt startet erst um Mitternacht, die Spritpreise sind aber schon im Sinkflug. Am Vormittag wurde Super E10 dem ADAC zufolge um 4,2 Cent billiger als einen Tag vorher. Bei Diesel ging es um 3,9 Cent nach unten.
3: Der übliche Preissprung am Mittag ist diesmal zwar etwas höher ausgefallen als zuletzt,

0: Jetzt dennoch sind Benzin und Diesel im Schnitt billiger geworden die letzten Tage. Das dürfte auch daran liegen, dass sich die Lage an den internationalen Ölmärkten wieder entspannt hat. Um Mitternacht sollte es dann weiter spürbar nach unten gehen. Zumindest erwartet der Lobbyverband der Mineralölwirtschaft, dass der Tankrabatt direkt in vollem Umfang weitergegeben wird. Ab Mitternacht gilt der Steuernachlass von 16,7 Cent pro Liter auf Sprit zunächst bis Ende des Jahres. Thomas Bremser, Nachrichtenredaktion.
1: Während eines Fly-Dubai-Fluges nach Tel Aviv soll ein Pilot seinen Kollegen mit einem Messer verletzt haben, das berichten israelische Medien. Eine Israelin schilderte einem TV-Sender, es habe Schreie und Panik gegeben. Einige Männer hätten den Angreifer überwältigt. Israel geht Medienberichten zufolge von einem möglichen Terroranschlag aus.
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3: Bis zum Abend wechseln sich lockere Wolkenfelder mit Aufheiterungen ab und es ist trocken. Die Höchstwerte liegen zwischen 21 und 24, in den Kammlagen des Erzgebirgs zwischen 16 und 20 Grad. Der Wind weht schwach bis mäßig. In der Nacht gibt es dünne Wolken, teilweise ist es klar und trocken. Die Tiefstwerte liegen zwischen 13 und 8 Grad, im Gebirge bei 3 Grad. Morgen scheint dann die Sonne. Im Tagesverlauf ziehen zunehmend Wolken auf, es bleibt aber trocken. Die Höchstwerte liegen zwischen 21 und 26 Grad.
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4: Um 15 Uhr und 3 Minuten. Ich habe ein paar Meldungen für euch. Einmal von der B6 Richtung Wurzen. Da ist zwischen Leipzig und der A14 Auffahrt Leipzig-Ost nach einem Unfall gesperrt. Die A72 Richtung Leipzig in der Abfahrt Plauen-Süd. Da steht ein defekter LKW. Und die A14 Richtung Dresden. Da ist zwischen Leipzig-Nord und Klein-Pösener nicht mehr gesperrt. Aber zurzeit staut es doch noch. Ja, und auch Stau noch auf der A14 Richtung Dresden zwischen Leipzig-Messegelände und Leipzig-Nordost. Also da mal 15 Minuten mehr Zeit einplanen. Und ich habe auch jede Menge Blitzer bekommen. Also in Dresden wird geblitzt in der Bautzener Straße stadteinwärts. Auf der B93 in Trena, das ist Richtung Altenburg. Auf der B170 in Possendorf Richtung Tippoldeswalde. In Meißen in der Witzdorfer Straße stadtauswärts. Und wer unterwegs ist zwischen Taltitz und Ölsnitz, das ist die S311. Da stehen sie heute auch. Ich wünsche allen, die unterwegs sind, gute Fahrt und natürlich blitzerfreie Fahrt.
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4: Und ich freue mich auf die nächsten 3 Stunden mit euch gemeinsam. Sachsen Live, der Second Radio Nachmittag. Und ich sage einfach Hello oder Hallo mit Chris Kosmo.

Servus, das finde ich immer cool. Also da weiß ich auch immer, ich bin in Österreich. Aber auch hierzulande habe ich schon gehört, dass man Servus sagt. Ja, mache ich heute auch mal Servus. Einen wunderschönen Nachmittag an diesem Mittwochnachmittag, der letzte im Monat, also der 30. September. Und da gibt es ja ab morgen dann auch wieder ein paar neue Neuigkeiten oder Regeln. Und ansonsten, ihr habt es ja auch in den Nachrichten gehört, der Tankrabatt fängt oder beginnt ja auch morgen. Aber heute, der letzte Tag, man hat eigentlich gesagt, also geht nicht nochmal tanken heute, weil heute ist es ja nochmal so teuer wie den ganzen September über. Aber vielleicht habt ihr es auch in den Nachrichten gehört, es geht schon langsam auch heute, wer ganz schnell noch tanken muss oder es wirklich nicht anders geht und heute tanken muss, es geht schon ein bisschen nach unten mit den Finanzen sozusagen. Aber heute hier in den nächsten 3 Stunden bis 18 Uhr habe ich natürlich auch viele Meldungen für euch mitgebracht aus unserem Sachsenland. Aber heute sind natürlich auch noch Aktionstage und da ist auch der Tag der Fango-Packung. Ja, einfach, ich hatte ja heute früh schon im Morgenwecker über die Fango-Packung, die Schlammpackung berichtet. Habe ich heute gemacht. Also ich sitze hier ganz frisch und fröhlich an meinem Mischpult, am Mikrofon. Ja, einfach ohne Trouble. Hier ist No Trouble. Das ist nämlich ein neuer Song von Triggerfinger.

So, der letzte im Monat, heute der 30. September und ab morgen am 1. Oktober, da treten auch in Deutschland wieder mehrere neue Gesetze, Regelungen und Anpassungen in Kraft. Ich gehe sie mal kurz durch. Ob ich alles habe, weiß ich jetzt auch nicht, aber so die wichtigsten Dinge, denn auch der gesetzliche Mindestlohn, der erhöht sich von 12,41 Euro auf 12,60 Euro brutto pro Stunde und das betrifft alle Arbeitnehmerinnen und Arbeitnehmer in Deutschland, die dem Mindestlohngesetz unterliegen. Die Erhöhung der Regelaltersrente um 0,9%, was zu ganz leicht höheren Rentenleistungen führt. Und auch dann gibt es Änderungen noch im bürgerlichen Gesetzbuch, im BGB. Das Widerrufsrecht bei Verbrauchsverträgen, also Verbraucherverträgen, die Frist für dieses Widerrufsrecht bei außerhalb von Geschäftsräumen geschlossenen Verträgen, zum Beispiel die Haustürgeschäfte, wird von 14 auf 30 Tage verlängert. Und im Mietrecht, die Mietpreisbremse wird in vielen deutschen Städten verlängert, um Mieterhöhungen zu begrenzen. Ja, dann gibt es auch eine neue Regelung im Steuerrecht, nämlich der Grundfreibetrag, also der steuerfreie Grundfreibetrag, der wird von 11.604 auf 11.764 Euro erhöht. Und es gibt auch noch eine Entlastung für die Geringverdienenden. Die Werbekostenpauschale, die steigt von 1.230 auf 1.260 Euro. Und die Steuer auf Heizöl und Erdgas, die wird leicht angepasst. So, und dann gibt es auch im Verkehrsrecht Änderungen, denn das Tempolimit auf Landstraßen in einigen Bundesländern, da werden Tempo-30-Zonen ausgeweitet, insbesondere in der Nähe von Schulen und Wohngebieten. Und die Fahrradhelmpflicht in einigen Städten, da wird die Fahrradhelmpflicht für Kinder unter 12 Jahren verschärft. So, dann gibt es noch Anpassungen auch im Gesundheitswesen, Zuzahlungen in den Krankenversicherungen. Die Zuzahlung für Medikamente und Heilmittel, die werden leicht erhöht. Und bei den Impfungen, neue Empfehlungen für Grippeschutzimpfungen, die werden auch nochmal eingeführt. Dann habe ich noch im Arbeitsrecht, da gibt es die Arbeitszeiterfassung. Also die Unternehmen müssen sicherstellen, dass die Arbeitszeiten ihrer Mitarbeiterinnen und Mitarbeiter digital erfasst werden. Das ist nämlich ein EU-Urteil oder ein EUGH-Urteil. Und dann gibt es auch noch die Homeoffice-Regelung, die Rahmenbedingungen für Homeoffice und mobile Arbeit, die werden auch präzisiert. So, und die Einwegplastik. Ja, Plastikverbot, Einwegplastik und zum Beispiel die To-Go-Getränkebecher, die werden richtig jetzt verboten. Und dann werden die Elektroautos gefördert, die Umweltprämie für die Elektroautos werden angepasst und teilweise reduziert. Ja, und vielleicht noch eins, die Digitalisierung und Verwaltung, weitere Behördengänge, zum Beispiel Anmeldung eines Gewerbes, die können vollständig digital erledigt werden oder auch der Personalausweis, das wird weiter ausgebaut mit der AID-Funktion. Also das war mal so eine kleine Zusammenfassung der wichtigsten Änderungen ab morgen. Und ja, vielleicht ist da was bei euch auch dabei gewesen, wo ihr sagt, oha, habe ich noch nicht gewusst.

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1: Ja, Überraschung, Überraschung, juhu. Ich hab's heute Mittag schon erfahren. Das im erzgebirgischen Neudorf entlaufene Lama namens Keks ist nämlich zurück. Es konnte schon gestern Abend in einem Waldgebiet im Oberwiesenthal wieder eingefangen werden. Also beim Lama-Betreuer Mike ist die Erleichterung sehr groß, wie er auch kurz nach der erfolgreichen Einfangaktion erklärte. Also der Robeck Jokisch, der war am Abend mit Futter und einen Halfter bewaffnet unterwegs, um das Lama endlich zu suchen nochmal und auch einzufangen. Doch obwohl Keks auf die Rufe des Mannes reagierte und sich auch für das Futter in seinen und den Händen der Helfer interessierte, da gelang es erst nach rund 2 Stunden, ihn einzufangen. Also zufällig kam auch eine Gruppe Sportschüler vorbei und die halfen ebenfalls mit, das Lama einzukreisen und es am Weglaufen zu hindern. Und das hat gut lange gedauert und das hat schon gut Körperkraft gekostet, sagte nämlich einer der Schüler hinterher. Ja, auch die Besitzerin Cindy Jokisch zeigte sich erleichtert, als sie das Lama zurück auf seine Weide bringen konnte. Ich bin wirklich froh, dass er jetzt wieder da ist. Auch wenn Keks seinen Ausflug wahrscheinlich genossen habe, sei es gut, dass er wieder zurück sei. Also das 5 Jahre alte Lama war ja seit Dienstagmorgen vermisst. Das hatte die Familie dann einfach auch erst gemerkt. Wahrscheinlich ist es schon eher von der Weide auch entflohen. Aber zuvor war Keks den Angaben zufolge noch nie ausgebüxt. Und die Besitzerin hatte kürzlich einige ihrer Alpakas, mit denen Keks vorher zusammen auf der Weide gestanden hatte, verkauft. Vielleicht hatte er Sehnsucht, mutmaßt sie deshalb über das Tier. Aber Happy End bei der Lama-Suche, also eine kuriose Einfangaktion war es dennoch.
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0: Das ist auch mal ein schönes Cover gewesen von dem Song. So, heute ist auch noch Nam Nam Nam. Naja, nein, ich kann es jetzt nicht hier am Mikrofon vormachen, aber manchmal ist es auch störend, wenn es jemand so, ja, so wirklich hintereinander macht, nämlich Kaugummi kauen. Heute ist Kaugummitag und in den USA wird der heute gefeiert, denn die Amerikaner lieben ja ihren Kaugummi. In seiner Urform gibt es ihn allerdings schon seit Ewigkeiten nicht mehr, so wie auch Locum bei den Römern oder Kautschuk bei den Mayas oder Azteken. Wer schon mal in Singapur gewesen ist, der weiß, dass dort kein Kaugummitag gefeiert wird, weil der ist da verpönt. Und in Singapur ist es sogar verboten, wenn jemand mit Kaugummi erwischt wird, kann man schwer bestraft werden, vor allen Dingen, wenn er dann irgendwo vielleicht ja, auf den Straßen, im Gebüsch oder sonst wo verteilt wird. Aber ja, vielleicht. Also ich habe früher auch mal sehr oft Kaugummi benutzt, aber irgendwie, keine Ahnung, denke ich mir jetzt immer, du kaust auf richtigen Gummi rum und bleiben auch noch Reste im Körper, hast du dann noch eine Chipkarte im Körper an den Plastikteilen, die man da sowieso schon überall mit isst. Ja. Also deswegen, also feiert trotzdem heute Kaugummitag. Ich esse lieber Locum, denn Locum wird aus Mandeln, Walnüssen oder überhaupt Nüssen und Sirup hergestellt. Ja, auch wenn es so aussieht, er ist wie Kaugummi so teilweise. Das sind alles Dinge, ist vegan. Also Locum, wer da schon mal auch in der Türkei war, gibt es wunderbar Leckereien. Also müsst ihr unbedingt mal probieren. So, jetzt habe ich noch den Roger Taylor für euch. Das ist der Schlagzeuger von Queen, also ehemals. Und er ist auch in London, glaube ich, schon aufgetreten. Ich habe gesehen, dass da einige von Deutschland extra nach London geflogen sind. Nämlich der Mike Kilian zum Beispiel, auch hier ein Musiker. Und der Sebastian, jetzt komme ich nicht auf den Namen vom Prinzen. Hilft mir die Redaktion mal. Bei uns eine Sendung, Thorsten. Bitte? Jetzt komme ich nicht auf den Namen vom Prinzen da.
1: Prinz
0: Philippe. Nein, die Prinzen, ne? Das ist der Sebastian Krumbiegel und der Tobias. Ah, Tobias Künzel, genau. Tobias Künzel, der hat ja sogar bei uns auf Radio Ostrock eine eigene Sendung. Und die habe ich gesehen, die sind extra nach London zum Konzert von Roger Taylor geflogen. Also, er hat auch ein neues Album. Das ist ein Song, der ist schon von 2021 oder noch, aber das Album ist auch große, große Klasse. Und den Song, den kriegt ihr erst nach den regionalen Nachrichten, weil ich habe jetzt so viel geschnattert, dass es jetzt gleich 15.30 Uhr ist und ich möchte ja pünktlich die regionalen Nachrichten hier für euch aus dem regionalen Studio senden.
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3: Mein Name ist Rebecca Polster. Bahnhofspark in Grimma wird umgestaltet. Sachsen will Fernwärmenetz ausbauen. Polizei im Freistaat bekommt Verstärkung. Die Meldungen im Einzelnen. In Grimma wird der Bahnhofspark umgestaltet. Unter anderem werden 90 neue Bäume gepflanzt. Dabei greift die Stadt nach eigenen Angaben auf hitzebeständige Arten zurück, so zum Beispiel auf Eisenholzbäume und Ammerbäume. Einige der vorhandenen Bäume haben so sehr gelitten, dass sie nicht mehr zu retten sind. Geplant sind außerdem mehr als 15 neue Bänke. Durch die Baumreihen führen künftig neue Wege. Die Betonplatten verschwinden und entlang der Gehwege werden neue Lampen aufgestellt. Kleine Spielelemente sollen zum Verweilen einladen. Herzstück des Bahnhofparks bleibt das sowjetische Ehrenmal. Der Metallstern und die Gedenkplatten werden in ein zentrales Blumenbeet verlegt. Außerdem ändern sich der Parkzugang von der Leipziger Straße sowie die Strom- und Wasseranschlüsse. Erste Arbeiten werden jetzt im Herbst umgesetzt. Insgesamt investiert Grimma rund 570.000 Euro. Sachsen ist bundesweiter Vorreiter bei der Fernwärme. Dennoch steht die Wärmeversorgung vor einem Umbruch. Laut Energieministerium sind mehrere Milliarden Euro nötig, um das Fernwärmenetz auszubauen. Momentan wird vor allem mit Gas und Öl geheizt. Fernwärme folgt an dritter Stelle mit gut 15% in Sachsen. Dieser Anteil soll deutlich steigen. Außerdem soll die Fernwärmeerzeugung bis 2045 komplett klimaneutral werden. Als Brennstoffe werden größtenteils noch Gas und Braunkohle eingesetzt. ist. Welche Pläne die Städte und Gemeinden für die Wärmewende auf Lager haben, das wird heute und morgen beim Ostdeutschen Energieforum in Leipzig besprochen. In der Zukunft könnte Wärme zum Beispiel auch aus Flusswasser, aus den Tiefen der Erde und aus der Abluft von Industrieanlagen und Rechenzentren gewonnen werden. Die Polizei im Freistaat bekommt Verstärkung. Rund 220 Nachwuchskräfte haben ihr Studium an der Hochschule der Sächsischen Polizei abgeschlossen und wurden am heutigen Nachmittag zu Kommissarinnen und Kommissaren ernannt. Die meisten von ihnen haben den Bachelorstudiengang Polizeivollzugsdienst absolviert, manche auch die Vorbereitungsdienste Computer- und Internetkriminalität und Wirtschaftskriminalität. Von ihren Dienststellenleitenden haben die frisch gebackenen Kommissarinnen und Kommissare ihre neue Schulterklappen mit dem ersten silbernen Stern erhalten. Zu der Ernennungsveranstaltung in Chemnitz waren auch 8 Absolventinnen und Absolventen des Masterstudiums Öffentliche Verwaltung, Polizeimanagement eingeladen. Sie waren bereits vor einigen Tagen an der Deutschen Polizeihochschule in Münster zu Polizeirätinnen und Polizeiräten ernannt worden und leiten künftig Polizeireviere, Dezernate und Stabsreferate. Soweit die Meldungen.
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3: Bis zum Abend wechseln sich lockere Wolkenfelder mit Aufheiterungen ab und es ist trocken. Die Höchstwerte liegen zwischen 21 und 24, in den Kammlagen des Erzgebirgs zwischen 16 und 20 Grad. Der Wind weht schwach bis mäßig. In der Nacht gibt es dünne Wolken, teilweise ist es klar und trocken. Die Tiefstwerte liegen zwischen 13 und 8 Grad, im Gebirge bei 3 Grad. Morgen scheint dann die Sonne. Im Tagesverlauf ziehen zunehmend Wolken auf, es bleibt aber trocken. Die Höchstwerte liegen zwischen 21 und 26 Grad.
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0: Um 15.33 Uhr für alle, die bei uns gerade im Sachsenland unterwegs sind. Die A14 meldet Richtung Dresden zwischen Leipzig, Nordost und Kleinpösner. Es staut nach einem Unfall. Da mal 20 Minuten Zeitverlust einplanen, denn der Verkehr wird dort einspurig an der Unfallstelle vorbeigeleitet. Die A38 Richtung Leipzig zwischen Lützen und Leipzig Südwest besteht Gefahr durch Reifenschaden, Beschleunigungsstreifen, der ist nämlich blockiert. Polizei ist benachrichtigt, also dort bitte auf jeden Fall langsam fahren. Die A72 Richtung Leipzig zwischen Chemnitz Süd und Chemnitz Kreuz stockt auch der Verkehr. Und hier ist noch die B6 Richtung Wurzen, da ist zwischen Leipzig und der A14 Auffahrt Leipzig Ost auch gesperrt. Auch da gab es einen Unfall. So, und Blitzer. Da hatte ich für euch einen Blitzer in Dresden, in der Bautzener Straße, stadteinwärts, auf der B6 ist das. Dann ein Blitzer auf der B170 in Possendorf Richtung Diepoldiswalde, in Meißen, in der Wilsdrufer Straße stadtauswärts, zwischen Taltitz und Ösnitz, da bitte aufpassen, und am Osteingang Weißenborn aus Richtung Freiberg. Ich wünsche allen, die unterwegs sind, gute und blitzerfreie Fahrt.
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0: Ja, dann wünsche ich euch natürlich hier auch aus dem sonnigen Second Radio Studio Markleberg. Bei uns sind 25 Grad vorm Fenster, also außen. Im Studio haben wir auch mal wieder 28 Grad erreicht. Und hier ist er, Roger Taylor.

Blind Passengers und 80s Express. So, apropos 80s, ja, im März erscheint mit Radio Radio ein neues Album der britischen Synthie-Pop-Hit-Giganten, sagt man, Giganten, Erasure. Und die anschließende Tour, die führt das Duo auch nach Leipzig. Also ihr dürft euch freuen. Und ich glaube auch, die Hits von Erasure, die dürfen auf keiner 80er Party fehlen. Und nach mehrjähriger Pause der Tour, das britische Synthie-Pop-Duo letztes Jahr durch Großbritannien, da hatten sie ihre 40-jähriges Bandbestehen. Und nun gibt es natürlich richtig gute Nachrichten für die hiesigen Fans. Und sie kommen nach Deutschland runter. Auch eines am 18. Mai stattfindendes Konzert im Haus Auensee. Also ihr wisst schon, also ich sag auch, a little respect. Da erspielten sie sich ja schon 1986 mit dem ersten Album eine treue Fangemeinde. Und die erste Single vom neuen Album ist bereits erschienen. Die gibt's jetzt gleich für euch auf die Ohren. Und da die Tournee auch den gleichen Titel trägt, wie also Radio Radio, da gab's eben, wie gesagt, jetzt schon die erste Single. Und das Eurasia-Konzert ist keine Show, das sind Feste. Das teilt nämlich Matthias Winkler von Mavi-Konzert mit. Und er meint auch, wer einmal erlebt hat, wie ein ganzer Saal A Little Respect singt, vergisst das nie. Und dass wir diese Tour exklusiv in Deutschland veranstalten dürfen, macht uns unglaublich stolz. Ja, da freue ich mich auch für Mavi. Die sitzen ja bei uns hier auch in Leipzig. Also, wer sich beeilen möchte, muss sich wahrscheinlich beeilen. Karten gibt's schon. Könnt ihr euch auf Eurasia 2027 auch in Leipzig freuen. Ich glaube auch nach Berlin und verschiedene andere Städte sind mit dabei. Nicht so viele. Hannover glaube ich noch. Aber ja, schaut einfach mal, ja, also da muss man unbedingt hin. Also wir sind da auch auf jeden Fall mit dabei. Also Haus Auensee ist ja gar nicht so groß, ja, also deswegen, da muss man sich schon mit den Karten dran halten. Hier ist die neue Single vom neuen Album, was erst im März erscheint. Also ich meine immer, das sind so Vorgucker-Songs, Wings of Love.

Pink war das. Mittlerweile 15.51 Uhr. Die Bahnreisenden, die müssen sich immer noch zwischen Bischofswerda und Görlitz größtenteils umstellen, weil es ist immer noch nicht behoben wegen den Vandalismusschäden. Da kommt es ja in Ostsachsen schon seit gestern zwischen Bischofswerda und Görlitz zu Zugausfällen. Unbekannte haben am Stellwerk Bautzen entlang der Strecke an mehreren Stellen Kabel durchtrennt, die für einen zuverlässigen Zugbetrieb unerlässlich seien. Und die Länderbahn als Betreiber der Züge auf der Strecke richtete schon seit gestern einen Busnotverkehr ein. Es sei nur vereinzelt möglich, denn Züge zwischen Bischofswerda und Görlitz fahren zu lassen. Betroffen seien die Linien RE1 und RB16. Also die Reparaturarbeiten, die laufen immer noch laut Bahn und man arbeitet mit großem Einsatz daran, die durch die Kabeldiebe verursachten Schäden so schnell wie möglich zu beheben. Also die Bahnreisenden werden um Verständnis gebeten und normalerweise sollte das auch heute alles wieder laufen, aber es sind nochmal irgendwelche Vandalismusschäden dazugekommen. Also deswegen immer noch zwischen Bischofswerda und Görlitz größtenteils muss man auf Busse ausweichen. So, und dann ist es auch schon gleich wieder, 16 Uhr kommen dann die Nachrichten Deutschland und die Welt. Ich schaue wieder auf die Straßen bei uns im Sachsenland. Ich wünsche euch einen ganz tollen Nachmittag, Mittwochnachmittag. Wir teilen die Woche.

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1: Ich bin Lea Matschulat. Die Bundesregierung hat nach langem Ringen grünes Licht für die geplante Pflegereform gegeben. Das System stehe finanziell massiv unter Druck. Man müsse sparen, sagte Bundesgesundheitsminister Lindemann. Unter anderem soll es für Kinderlose teurer werden.
2: Das oberste Ziel heißt, die Beiträge erstmal stabil halten, denn es droht ein Milliardenloch, auch weil es immer mehr Pflegebedürftige gibt. Dennoch sei das Ganze kein Sparpaket, sagt Lindemann. Zukünftig soll zum Beispiel geprüft werden, ob nicht auch eine Reha sinnvoll ist. Der Hauptknackpunkt in der Pflege sind aber die strukturellen Probleme. Das ganze System also auf stabile Füße stellen, und das soll nun eine Kommission anpacken. Claudia Wächter, Nachrichtenredaktion.
1: Die Inflation in Deutschland zieht wieder deutlich an. Im September sind die Verbraucherpreise um 3,3% gestiegen, verglichen mit dem Vorjahresmonat. Das teilte das Statistische Bundesamt auf Basis vorläufiger Zahlen mit. Damit liegt die Inflationsrate erstmals seit Ende 2023 wieder über der 3%-Marke. Als Haupttreiber der aktuellen Entwicklung gelten die hohen Energiepreise. Und in dem Zusammenhang gute Nachrichten für alle Autofahrer. Der Tankrabatt startet erst um Mitternacht, die Spritpreise sind aber schon im Sinkflug. Am Vormittag wurde Super E10 dem ADAC zufolge um 4,2 Cent billiger als einen Tag vorher. Bei Diesel ging es um 3,9 Cent nach unten.
3: Der übliche Preissprung am Mittag ist diesmal zwar etwas höher ausgefallen als zuletzt, dennoch sind Benzin und Diesel im Schnitt billiger geworden die letzten Tage. Das dürfte auch daran liegen, dass sich die Lage an den internationalen Ölmärkten wieder entspannt hat. Um Mitternacht sollte es dann weiter spürbar

0: nach unten gehen. Zumindest erwartet der Lobbyverband der Mineralölwirtschaft, dass der Tankrabatt direkt in vollem Umfang weitergegeben wird. Ab Mitternacht gilt der Steuernachlass von 16,7 Cent pro Liter auf Sprit zunächst bis Ende des Jahres. Thomas Bremser, Nachrichtenredaktion.
1: Während eines Fly-Dubai-Fluges nach Tel Aviv soll ein Pilot seinen Kollegen mit einem Messer verletzt haben, das berichten israelische Medien. Eine Israelin schilderte einem TV-Sender, es habe Schreie und Panik gegeben. Einige Männer hätten den Angreifer überwältigt. Israel geht Medienberichten zufolge von einem möglichen Terroranschlag aus.
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3: Bis zum Abend wechseln sich lockere Wolkenfelder mit Aufheiterungen ab und es ist trocken. Die Höchstwerte liegen zwischen 21 und 24, in den Kammlagen des Erzgebirgs zwischen 16 und 20 Grad. Der Wind weht schwach bis mäßig. In der Nacht gibt es dünne Wolken, teilweise ist es klar und trocken. Die Tiefstwerte liegen zwischen 13 und 8 Grad, im Gebirge bei 3 Grad. Morgen scheint dann die Sonne. Im Tagesverlauf ziehen zunehmend Wolken auf, es bleibt aber trocken. Die Höchstwerte liegen zwischen 21 und 26 Grad.
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4: Um 16 Uhr und 3 Minuten die B6 Richtung Wurzen. Da ist zwischen Leipzig und der A14 Auffahrt Leipzig-Ost nach einem Unfall immer noch gesperrt. Die A72 Richtung Leipzig zwischen Chemnitz-Süd und Chemnitz-Rottluff befindet sich eine ungesicherte Unfallstelle auf der linken Fahrspur. Und auch auf der A72 Richtung Leipzig zwischen Chemnitz-Süd und Röhrsdorf, da stockt schon mal der Verkehr. Die A38 Richtung Leipzig zwischen Lützen und Leipzig-Südwest besteht Gefahr auf dem Beschleunigungsstreifen, der ist nämlich blockiert und da ist ein Fahrzeug mit einem Reifenschaden liegen geblieben. Die A14 Richtung Dresden zwischen Leipzig-Nordost und Kleinpösner staut auch immer noch. Das ist eine geräumte Unfallstelle, aber kann noch so zu stockendem Verkehr kommen mit 20 Minuten Verzögerung. Die A13 noch zu guter Letzt Richtung Dresden zwischen Schönborn und Thiendorf. Da liegt ein Kantholz auf der Fahrbahn. Da bitte auch gut aufpassen. Und Blitzer gebe ich euch mit auf den Weg. In Meißen in der Wilsdorfer Straße stadtauswärts am Ortseingang Weißenborn aus Richtung Freiberg. B170 in Possendorf Richtung Diepoldiswalde und B93 in Trena Richtung Altenburg. Hier ist noch einer in Dresden in der Bautzner Straße stadteinwärts. Ich wünsche allen, die unterwegs sind, gute Fahrt.
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4: Und die wünscht euch einen wundervollen Nachmittag natürlich. Und vielleicht habt ihr auch schon Feierabend oder ihr seid gerade auf dem Weg nach Hause und wollt noch ein Käffchen trinken, ein Stück Kuchen essen. Und ja, vielleicht macht ihr heute auch doch noch eine Fango-Packung, weil heute ist Tag der Fango- bzw. Schlammpackung. Ich erwähne es einfach nochmal mit. Ist auch eine coole Sache. Fühlt man sich hinterher so, ja, irgendwie glatt und wie neu geboren. Ich habe das heute Morgen gemacht, also mir geht's auf jeden Fall gut.

Donovan war das. So, mittlerweile 16 Uhr und 12 Minuten. Ja, heute startet in Leipzig ein ganz spannendes Projekt für mehr Kinderrechte in der Stadt. Der erste Leipziger Kinderrat, der hat heute an diesem 30. September seine Arbeit aufgenommen und dabei sind Mädchen und Jungen aus 7 Grundschulen dabei. Unter anderem auch das Werner Vogel Schulzentrum. Das ist extra so gewählt, um die Inklusion zu fördern und auch die Bedürfnisse von Kindern mit Beeinträchtigungen zu berücksichtigen. In insgesamt 6 Treffen beschäftigen sich die Kinder nämlich mit der Frage, was einen öffentlichen Ort eigentlich kindergerecht macht. Und dabei geht es um ganz konkrete Themen wie Spiel und Freizeit, aber auch um Ruhe, Erholung und auch um Sicherheit. Denn die Kinder beobachten genau, wie es an verschiedenen Orten in der Stadt aussieht. Und aus ihren Beobachtungen, da sollen dann Checkfragen entstehen, die man auf viele weitere Plätze in Leipzig dann anwenden kann. Und so kann die Stadt kinderfreundlicher werden und die Rechte der Kinder besser umgesetzt werden. Also begleitet werden die Kinder von einem Team aus der Stadtverwaltung, der Deutschen Kinder- und Jugendstiftung, dem Kinder- und Jugendbüro Leipzig und externen Fachkräften. Bürgermeisterin Vicky Feldhaus hat den Kindern zum Start die Aufgabe übergeben und sie als Kinderrechte-Detektive bezeichnet. Und sie sagt, Kinderrechte müssen im öffentlichen Raum sichtbar und erlebbar sein. Deshalb sind die Kinder als Expertinnen und Experten gefragt, herauszufinden, wo Leipzig schon gut ist und wo noch nachgebessert werden kann. Ja, am 10. November, da werden dann der Oberbürgermeister Burkhard Jung und die Kinder- und Jugendbürgermeisterin Vicky Feldhaus die Ergebnisse im neuen Rathaus entgegennehmen. Der Kinderrat ist Teil der Leipziger Kinder- und Jugendcharta und diese Charta, das ist eine lokale Version der UN-Kinderrechtskonvention, die seit 1992 in Deutschland gilt und insgesamt 54 Artikel umfasst. Ziel ist es, Kinderrechte stärker ins Bewusstsein der Stadtgesellschaft zu rücken und Platz für Kinderrechte zu schaffen. Ja, ein tolles Projekt, das zeigt, wie wichtig es ist, Kinder aktiv in die Gestaltung ihrer Stadt einzubeziehen. Denn wer könnte besser sagen, was Kinder brauchen, ja, als die Kinder selbst.

Ja, ihr müsst euch mal das Video dazu anschauen. Das ist vom neuen Album auf jeden Fall und wieder mal großartig gelungen. So, ich komme mal zu Udo Jürgens. Er war ja ein österreichischer Sänger, Komponist, Textdichter, Pianist und er wurde am 30. September 1934 geboren. Also er hätte heute Geburtstag, aber er starb ja am 21. Dezember 2014. Er war einer der erfolgreichsten Musiker im deutschsprachigen Raum und gewann ja 1966 den Grand Prix Eurovision de la Chanson mit Merci Chérie. Und Udo Jürgens wuchs in Kärnten auf und brachte sich zunächst selbst das Klavierspielen bei und später studierte er Musik in Klagenfurt und in Salzburg. Von 1963 bis 1989, da war er mit Erika Meyer verheiratet, mit der er zwei Kinder hatte. Er hatte außerdem zwei nicht-eheliche Töchter und 1999, da heiratete er Corinna Reinhold. Die Ehe wurde aber 2006 geschieden. Ja, zuletzt war er mit der Journalistin Michaela Moritz liiert und Udo Jürgens lebte viele Jahre in der Schweiz und besaß ab 2007 neben der österreichischen auch die Schweizer Staatsbürgerschaft und seine musikalische Karriere begann ja schon in den 50er Jahren. Er trat in Klagenfurt unter dem Namen Udo Bolan auf und gewann 1951 einen Komponistenwettbewerb. Ja, in den 60er Jahren dann feierte er die ersten Erfolge als Komponist und Sänger und nach seinem Sieg beim Eurovision Song Contest da folgten internationale Tourneen und die Hits, Was ich dir sagen will oder Griechischer Wein. In den 1970er Jahren, da thematisierte Jürgens in seinen Liedern auch gesellschaftskritische Themen und ab den 1980er Jahren, da war oder hatte er weniger Top-10-Platzierungen, veröffentlichte aber weiterhin regelmäßig Alben. Und 2007, da erlebte Udo Jürgens mit dem Musical Ich war noch niemals in New York, das auf seinen Liedern basiert, ein Comeback. Ja, seine letzten Alben, die erreichten wieder Spitzenpositionen in den Charts. Am 21. Dezember 2014 starb Udo Jürgens während eines Spaziergangs in der Schweiz an Herzversagen mit 80 Jahren. Und nach seinem Tod, da wurden Gegenstände aus seinem Nachlass versteigert und ein Song, der kam auch zum Vorschein, nämlich Als ich fortging. Das ist ein posthum veröffentlichtes Lied von Udo Jürgens, das am 20. September dann auch 2024 als Single und auch als Musikvideo erschien. Die Originalaufnahme, die stammt aus dem Jahr 1985 und wurde für das Album Treibjagd produziert. Der Text, der stammt übrigens von Michael Kunze. Ja, wir kennen alle, Als ich fortging, natürlich von Karussell und Dirk Michaelis. Aber ja, Udo Jürgens, sein Song heißt auch so und es geht auch ein bisschen um Abschied, Weggehen. Also ihr kennt den Song vielleicht, aber ich spiele ihn jetzt auch hier auf Second Radio und schicke mal liebe Grüße nach oben. Auf seiner Wolke sitzt er heute und feiert Geburtstag, Udo Jürgens.

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1: Mein Name ist Rebecca Polster. Bahnhofspark in Grimma wird umgestaltet. Sachsen will Fernwärmenetz ausbauen. Polizei im Freistaat bekommt Verstärkung. Die Meldungen im Einzelnen. In Grimma wird der Bahnhofspark umgestaltet. Unter anderem werden 90 neue Bäume gepflanzt. Dabei greift die Stadt nach eigenen Angaben auf hitzebeständige Arten zurück, so zum Beispiel auf Eisenholzbäume und Ammerbäume. Einige der vorhandenen Bäume haben so sehr gelitten, dass sie nicht mehr zu retten sind. Geplant sind außerdem mehr als 15 neue Bänke. Durch die Baumreihen führen künftig neue Wege. Die Betonplatten verschwinden und entlang der Gehwege werden neue Lampen aufgestellt. Kleine Spielelemente sollen zum Verweilen einladen. Herzstück des Bahnhofparks bleibt das sowjetische Ehrenmal. Der Metallstern und die Gedenkplatten werden in ein zentrales Blumenbeet verlegt. Außerdem ändern sich der Parkzugang von der Leipziger Straße sowie die Strom- und Wasseranschlüsse. Erste Arbeiten werden jetzt im Herbst umgesetzt. Insgesamt investiert Grimma rund 570.000 Euro. Sachsen ist bundesweiter Vorreiter bei der Fernwärme. Dennoch steht die Wärmeversorgung vor einem Umbruch. Laut Energieministerium sind mehrere Milliarden Euro nötig, um das Fernwärmenetz auszubauen. Momentan wird vor allem mit Gas und Öl geheizt. Fernwärme folgt an dritter Stelle mit gut 15% in Sachsen. Dieser Anteil soll deutlich steigen. Außerdem soll die Fernwärmeerzeugung bis 2045 komplett klimaneutral werden. Als Brennstoffe werden größtenteils noch Gas und Braunkohle eingesetzt. Welche Pläne die Städte und Gemeinden für die Wärmewende auf Lager haben, das wird heute und morgen beim Ostdeutschen Energieforum in Leipzig besprochen. In der Zukunft könnte Wärme zum Beispiel auch aus Flusswasser, aus den Tiefen der Erde und aus der Abluft von Industrieanlagen und Rechenzentren gewonnen werden. Die Polizei im Freistaat bekommt Verstärkung. Rund 220 Nachwuchskräfte haben ihr Studium an der Hochschule der Sächsischen Polizei abgeschlossen und wurden am heutigen Nachmittag zu Kommissarinnen und Kommissaren ernannt. Die meisten von ihnen haben den Bachelorstudiengang Polizeivollzugsdienst absolviert, manche auch die Vorbereitungsdienste Computer- und Internetkriminalität und Wirtschaftskriminalität. Von ihren Dienststellen leitenden haben die frisch gebackenen Kommissarinnen und Kommissare ihre neue Schulterklappen mit dem ersten silbernen Stern erhalten. Zu der Ernennungsveranstaltung in Chemnitz waren auch 8 Absolventinnen und Absolventen des Masterstudiums Öffentliche Verwaltung, Polizeimanagement eingeladen. Sie waren bereits vor einigen Tagen an der Deutschen Polizeihochschule in Münster zu Polizeirätinnen und Polizeiräten ernannt worden und leiten künftig Polizeireviere, Dezernate und Stabsreferate. Soweit die Meldungen.
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1: Bis zum Abend wechseln sich lockere Wolkenfelder mit Aufheiterungen ab und es ist trocken. Die Höchstwerte liegen zwischen 21 und 24, in den Kammlagen des Erzgebirgs zwischen 16 und 20 Grad. Der Wind weht schwach bis mäßig. In der Nacht gibt es dünne Wolken, teilweise ist es klar und trocken. Die Tiefstwerte liegen zwischen 13 und 8 Grad, im Gebirge bei 3 Grad. Morgen scheint dann die Sonne. Im Tagesverlauf ziehen zunehmend Wolken auf, es bleibt aber trocken. Die Höchstwerte liegen zwischen 21 und 26 Grad.
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2: Um 16.33 Uhr, ich schaue mal auf den Feierabendverkehr. Da habe ich die B6 Richtung Wurzen, da ist zwischen Leipzig und der A14-Auffahrt Leipzig-Ost immer noch gesperrt, da gab es einen Unfall. Die A72 Richtung Leipzig zwischen Chemnitz-Süd und Chemnitz-Röhrsdorf, da stockt es mit dem Verkehr. Die A38 Richtung Leipzig zwischen Lützen und Leipzig-Südwest besteht immer noch Gefahr. Das ist auf dem Beschleunigungsstreifen, der ist nämlich blockiert und da ist die Polizei vor Ort, also dort bitte langsam fahren. Die A4 Görlitz Richtung Dresden zwischen Pulsnitz und Ottendorf-Okilla. Da liegen Reifenteile auf der Fahrbahn, also ziemlich gefährliche Situation. Das war's jetzt mit den Störungsmeldungen und ich gebe euch noch ein paar Blitzertipps mit auf den Weg. In Gerhardswözen in der Fahrstraße ist mir ein Blitzer gemeldet worden. Dann am Ortseingang Weißenborn aus Richtung Freiberg, B170 in Possendorf Richtung Diepoldiswalde, in Dresden in der Bautzner Straße stadteinwärts. Und es gibt natürlich noch viele, viele Blitzer mehr. Passt gut auf euch auf.
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2: Ja, und die wünscht euch natürlich auch einen tollen Feierabend. Ich hoffe, ihr habt schon Feierabend und seid auf dem Heimweg oder seid schon zu Hause und kaut gemütlich Kaugummi. Heute ist nämlich Kaugummitag, aber ich glaube, das ist nicht mehr ganz so drastisch. Früher, glaube ich, also jedenfalls, ich habe auch eine ganze Zeit lang immer, muss mein Kaugummi kauen. Und wenn man irgendwo hingeht, wohin denn mit dem Teil? Ja, aber nicht irgendwo rumwerfen. Also das will man damit auch nochmal betonen, dass die Kaugummis gut entsorgt werden. 16.35 Uhr, ja, noch anderthalb Stunden bin ich hier für euch da, nämlich bis 18 Uhr, Sachsen live, der Second Radio Nachmittag.

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1: Und da habe ich einen Tipp für die Leipzigerinnen und Leipziger. Ja, da gibt's nämlich den Biber und seinen Beitrag zur Revitalisierung der Aue. Ja, und um das ein bisschen näher zu bringen, da laden der NABU Sachsen und das Amt für Stadtgrün und Gewässer am Sonntag, den 11. Oktober von 15 bis 18 Uhr kostenfrei ein an der Pate eine Biber-Exkursion. Ja, da mal einer Exkursion nachzugehen, wie es mit den Bibern aussieht. Denn während der Exkursion, da erfahren die Teilnehmerinnen und Teilnehmer auf einer Gesamtstrecke von knapp 1 Kilometer vieles über den europäischen Biber und seine Lebensweise. Die Veranstaltung ist auch ein Teil einer Exkursionsreihe zur Leipziger Auenlandschaft, die in Kooperation mit dem NABU Sachsen angeboten wird. Unter fachkundiger Leitung des NABU Biber-Experten Jan Schöne, da gibt es im Rosental, ja, dass man da auf Spurensuche geht. Wo lebt denn der Biber? Wo hat er denn gearbeitet? Welche Auswirkungen hat das auf Natur- und Gewässerentwicklung? Das Rosental bietet als Teil der Partenaue einen Lebensraum mit Wald, Gewässern, Offenland und Wiesen. Also, und wenn es Herbst wird, da gibt es an Leipzigs Gewässern dann auch Spuren tierischer Landschaftsgestalter zu entdecken. Die Biber legen Wintervorräte an und schaffen mit dem Bau ihrer Burgen kleine und große Feuchtgebiete. Ja, und angesichts von Deichen, begradigten Flussläufen und zunehmender Trockenheit, das sind deren Funktionen wichtiger geworden. Im Gebiet der nordwestlichen Aue, da sind Biberbauten bekannt, die teils unterstützen, dass Flächen wieder nass oder damit Auen typischer werden. In Deutschland waren der europäische Biber in den 1950er Jahren fast ausgestorben. Nur wenige Elbbiber, die in unsere Region gekommen sind, die hatten dann Flussbegradigung und auch intensive Jagd überlebt, zum Beispiel in der Dübener Heide. Und von dort aus begann zu DDR-Zeiten ihre Wiederausbreitung. Heute leben in Sachsen wieder ca. 2000 Biber. Das ist eine Erfolgsgeschichte des Naturschutzes. Also am Sonntag, den 11. Oktober, schon mal einen Kalender eintragen, 15 bis 18 Uhr. Der genaue Treffpunkt, der wird nach der Anmeldung mitgeteilt. Ja, empfohlen werden natürlich geeignete wetterfeste Kleidung, Insektenschutz und gegebenenfalls ein Fernglas. Ja, und um eine Anmeldung wird nämlich bis zum 9. Oktober gebeten an E-Mail, und zwar anmeldung@lebendigeluppe.de. Ihr könnt auch anrufen, also falls euch das zu schnell ging, schreibt mich einfach an über unsere WhatsApp. Ich schicke euch dann nochmal genau die Telefonnummer und die E-Mail der Anmeldung. Tja, mal die Biber beobachten.

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und ich glaube, am Sonntag, da muss man auch nicht unbedingt perfekt sein. Denn am Sonntag holt Dresden mal wieder ein Fest nach, das im Sommer der Hitze zum Opfer fiel. Nämlich zum 30. SZ-Fahrradfest am 4. Oktober. Da rollen mehr als 5000 angemeldete Radfahrende durch die Stadt Dresden. Und dafür kommt es im Stadtgebiet zu Sperrungen und Einschränkungen, wie die Landeshauptstadt mitgeteilt hat. Autofahrende, die sollen sich auf ein erhebliches Radverkehrsaufkommen einstellen. Ja, eigentlich sollte ja die Jubiläumsausgabe schon am 28. Juni stattfinden. Und damals sagte Projektleiter Kevin Lange das Fest ab, weil der Wetterdienst bis zu 41 Grad und für den Nachmittag auch Gewitter und Sturmböen und Hagel vorhersagte. Eine sichere Fahrt war für mehrere tausend Radler auf Strecken bis zu 206 Kilometern nicht möglich gewesen. Und der 4. Oktober ist nun der Nachholetermin. 5 Touren von 5 bis 206 Kilometer führen durch Dresden und das Umland und Start und Ziel. Die liegen auf der Pieschener Allee. Also neu ist zum Jubiläum die längste Strecke, eine Fahrt von Dresden bis nach Erkner bei Berlin. Deren Teilnehmer starten bereits um 7 Uhr und für den Aufbau des Start- und Zielbereichs sind das Ostrauufer, die Weißeritzstraße und die Pieschener Allee schon ab Samstag, den 3. Oktober, also ab 12 Uhr, ist dann schon gesperrt. Ja, am Veranstaltungstag, da sichern Polizeibeamte die Touren abschnittsweise ab und dabei kommt es dann im Stadtgebiet immer wieder kurzfristig zur Sperrung, je nachdem, wo sich das Feld gerade bewegt. Der Elbradweg in Höhe der Pieschener Allee, der wird während der 6 Startwellen jeweils kurz für den querenden, also Radverkehr, gesperrt. Die Stadt bittet alle Verkehrsteilnehmenden um gegenseitige Rücksichtsnahme. Also da geht am Wochenende natürlich einiges mit den Rädern und da hat der Autoverkehr natürlich dann zu leiden, aber es sind wichtige Routen. Und die Elbüberquerung, denkt dran, am Samstag ab Mittag ist dann schon mal dort komplett gesperrt.

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1: Ja, so klingt's heute. In einer Stunde, nämlich ab 18 Uhr, gibt's wieder Beckers Umwelt, die Sendung, eine bunte Radioshow. Und in dieser Sendung widmet sich Becker heute dem Thema ADHS und seiner dunklen Seite. Da gibt's auch RSD, der häufig beschriebenen, besonders starken Empfindlichkeit gegenüber Zurückweisung, Kritik oder Enttäuschung. Und zu Beginn erklärt

Grundlage ihrer persönlichen Erfahrungen als auch auf Basis einer intensiven Auseinandersetzung mit diesem Thema. Also sie hat auch einen Instagram-Account, das nennt ist Beckas Umwelt oder Mind Body Nature, oder ihr schaut mal auf ihrer Webseite vorbei, www.mindbodynature.de. Aber wenn ihr heute dranbleibt, ab 18 Uhr widmet sie sich diesem Thema, also ADHS und auch RSD. So, ich habe noch einen Song vor den Nachrichten, nämlich von Felix Räuber, Anna-Marlene Bicking, das Mondena-Quartett, die ja auch mal hier zu Gast im Studio waren. Nicht lange her, Mondena-Quartett, erinnert ihr euch?

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1: Ich bin Dirk Zeitler. Das Deutschland-Ticket kostet ab Januar 66,80 Euro. Das hat der zuständige Koordinierungsrat auf einer heutigen Sitzung entschieden. Das Ticket wird demnach fast 4 Euro im Monat teurer.
2: Mit 9 Euro im Monat hat alles angefangen vor 4 Jahren. Mit dem Billigticket wollte die Ampel damals die hohen Energiepreise auffangen nach dem Beginn des Ukraine-Kriegs. Danach einigten sich Bund und Länder auf einen Monatspreis von 49 Euro. Seitdem ist der Preis immer weiter angestiegen, weil das Ticket der Politik viel Geld kostet. Der neue Abo-Preis wurde diesmal erstmals mit Hilfe einer Formel berechnet, die sich unter anderem orientiert an den Kosten für Personal und Energie. So soll politischer Streit über die Finanzierung verhindert werden. Thomas Bremser, Nachrichtenredaktion.
1: Die Bundesregierung hat nach langem Ringen grünes Licht für die geplante Pflegereform

0: Reform gegeben. Das System stehe finanziell massiv unter Druck, man müsse sparen, sagte Bundesgesundheitsminister Linnemann. Unter anderem soll es für Kinderlose teurer werden.
1: Das oberste Ziel heißt, die Beiträge erstmal stabil halten, denn es droht ein Milliardenloch, auch weil es immer mehr Pflegebedürftige gibt. Dennoch sei das Ganze kein Sparpaket, sagt Linnemann. Zukünftig soll zum Beispiel geprüft werden, ob nicht auch eine Reha sinnvoll ist. Der Hauptknackpunkt in der Pflege sind aber die strukturellen Probleme. Das ganze System also auf stabile Füße stellen, und das soll nun eine Kommission anpacken. Claudia Wächter, Nachrichtenredaktion.
0: Nach den dramatischen Vorfällen an Bord einer Fly-Dubai-Maschine auf dem Weg nach Tel Aviv hat das israelische Fernsehen ein Video veröffentlicht. Es soll den verletzten Piloten und den Angreifer zeigen. An der Wand neben ihm sind Blutspuren zu sehen. Polizeiminister Ben-Gvir schrieb auf der Plattform X, ein Terrorist habe versucht, 180 israelische Passagiere zu ermorden. Israels Verteidigungsminister Katz geht ebenfalls von einem versuchten Terroranschlag aus. Volkswagen hat einen Großteil seiner Tarifverträge gekündigt, darunter auch den wichtigen Manteltarifvertrag. Mit Blick auf den aktuellen Kostendruck müssten verschiedene Regelungen in den betreffenden Verträgen angepasst werden, heißt es von VW. Der Gewerkschaft IG Metall zufolge handelt es sich um insgesamt 10 Tarifverträge, die VW aufgekündigt hat.
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3: Bis zum Abend wechseln sich lockere Wolkenfelder mit Aufheiterungen ab und es ist trocken. Die Höchstwerte liegen zwischen 21 und 24, in den Kammlagen des Erzgebirgs zwischen 16 und 20 Grad. Der Wind weht schwach bis mäßig. In der Nacht gibt es dünne Wolken, teilweise ist es klar und trocken. Die Tiefstwerte liegen zwischen 13 und 8 Grad, im Gebirge bei 3 Grad. Morgen scheint dann die Sonne, im Tagesverlauf ziehen zunehmend Wolken auf, es bleibt aber trocken. Die Höchstwerte liegen zwischen 21 und 26 Grad.
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4: Um 17 Uhr und 4 Minuten. Auch auf den Straßen ist es schon ruhiger geworden. Ich habe noch zwei Meldungen. Einmal von der A4 Görlitz Richtung Dresden. Da bitte Vorsicht zwischen Salzenforst und Uhus. Da steht noch ein defekter LKW auf der linken Fahrspur. Und die A4 Görlitz Richtung Dresden zwischen Pulsnitz und Ottendorf-Urkrilla. Da sind immer noch Reifenteile auf der Fahrbahn. Also bitte aufpassen. Und Blitzer habe ich doch noch eine ganze Menge. Ich gebe noch ein paar Tipps. Zwischen Taltitz und Ösnitz wird geblitzt, das ist die S311 am Ortseingang Weißenborn aus Richtung Freiberg, B170 in Possendorf Richtung Diepoldeswalde, in Dresden noch in der Bautzner Straße stadteinwärts. Ich wünsche allen, die unterwegs sind, gute Fahrt.
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1: Ja, und da habe ich was für euch, nämlich fürs Wochenende, vom Freitag bis zum Sonntag. Da kämpfen nämlich insgesamt 254 Athletinnen und Athleten aus 43 Vereinen um einen Meistertitel. Es geht nämlich im Kanupark Markkleeberg am Wochenende wieder los. Die deutschen Meisterschaften im Kanuslalom und Kajak-Cross, die werden ausgetragen. Und dabei handelt es sich wirklich um den nationalen Wettkampfhöhepunkt in den Altersklassen U16 und U18 sowie der Leistungsklasse. Und der erste Wettkampftag am Freitag, da beginnt 9.15 Uhr und endet dann gegen 17.30 Uhr. Zuerst stehen die Qualifikationsläufe in den Einzeldisziplinen sowie die Teamwettbewerbe im Kanuslalom auf dem Programm. Und die Siegerehrung, die ist dann für 18 Uhr geplant. Ja, und am Samstag, da laufen die Wettbewerbe von etwa 8.45 Uhr bis 18 Uhr. Und in dieser Zeit, da werden die Ausscheidungsrennen im Kanuslalom sowie die Zeitläufe und Kopf-an-Kopf-Rennen im Kajak-Cross ausgetragen. Und die Siegerehrungen, die finden gegen 12.30 Uhr und dann nochmal um 15 Uhr statt. Und dazwischen, da wird um 13 Uhr der zweifache Kanu-Slalom-Weltmeister, nämlich Franz Anton, offiziell aus dem Leistungssport verabschiedet. Er hatte seit 2007 im Kanupark trainiert, war über viele Jahre wichtiger Leistungsträger des Leipziger Kanuclubs und Mitglied der deutschen Nationalmannschaft im Kanuslalom. Und nach dem Ende seiner aktiven Laufbahn engagiert er sich seit Anfang des Jahres als erster Vorsitzender des Kanuclub. Ja, und am Sonntag, da starten dann die Rennen um 9.15 Uhr mit den Finalläufen in den Einzeldisziplinen des Kanuslalom, und die Siegerehrung der deutschen Meister ist dann für 11.50 Uhr geplant. Um 13 Uhr, da wird die neue Crossrampe feierlich eingeweiht. Also das Startpodest wurde Mitte September im Kanupark errichtet und dient künftig als dauerhafter Startbereich für Training und Wettkämpfe im Kajak-Cross. Das ist wirklich echt spektakulär. Das muss man sich einfach anschauen. Und direkt im Anschluss an die Einweihung, da gehen die Halbfinale und die Crossrennen über die Bühne. Die Siegerehrungen finden dann gegen 14.30 Uhr statt. Ja, die Zuschauer, die können sich auf spannende Wettkämpfe freuen. Ja, aus Leipziger Sicht stehen unter anderem auch Felix Sachers, Christine Heidenreich, Nils Zimmermann, Nele Krech und sowie die zweifache Weltmeisterin und Olympia-Bronzemedaillengewinnerin Andrea Herzog im Fokus. Die amtierenden deutschen Meisterinnen und Meister, die starten mit goldenen Startnummern und werden ihr Bestes geben, um ihre Titel auch zu verteidigen. Insgesamt sind inklusive der Teamwettbewerbe 144 Medaillen dann zu vergeben. Sie wurden von den Schülern der Grundschule 5 aus Leipzig gestaltet. Ja, auch viele prominente Gäste werden zu den deutschen Meisterschaften in Markkleeberg erwartet. Neben dem sächsischen Ministerpräsidenten Michael Kretschmer wollen auch der Landrat des Kreises Leipzig, Henrik Reichen, der Markkleeberger Oberbürgermeister Carsten Schütze und Diana Peffestorf, die Präsidentin des Deutschen Kanuverbands, die Titelkämpfe live verfolgen. Ja, auch die kleinen Gäste kommen natürlich auf ihre Kosten. Sie können sich beim Kinderpaddeln ausprobieren und das Flitzi-Sportabzeichen ablegen und sich auf einer Hüpfburg oder einem Spielplatz austoben. Also, ihr wisst vielleicht, der Kanupark bei uns in Markkleeberg, der zählt zu den modernsten Wildwasseranlagen Europas und ist technisch vergleichsweise oder vergleichbar mit den Olympiastrecken in Sydney, London, Tokio und Paris. Er bietet optimale Bedingungen für Training sowie nationale und internationale Wettkämpfe im Kanuslalom. Ja, und der Eintritt zu den deutschen Meisterschaften ist natürlich frei. Ja, so, das musste jetzt sein. Wer es nochmal nachlesen möchte, geht einfach mal auf die Webseite von secondradio.de und da seht ihr schon ein Kanu. Und da könnt ihr auch mal draufklicken und da habt ihr alle Informationen nochmal für euch zum Nachlesen.
2: Und das nächste ist gleich eins davon. Mal sehen, ob ihr es noch kennt.

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1: Mein Name ist Rebecca Polster. Bahnhofspark in Grimma wird umgestaltet. Sachsen will Fernwärmenetz ausbauen. Polizei im Freistaat bekommt Verstärkung. Die Meldungen im Einzelnen. In Grimma wird der Bahnhofspark umgestaltet. Unter anderem werden 90 neue Bäume gepflanzt. Dabei greift die Stadt nach eigenen Angaben auf hitzebeständige Arten zurück, so zum Beispiel auf Eisenholzbäume und Ammerbäume. Einige der vorhandenen Bäume haben so sehr gelitten, dass sie nicht mehr zu retten sind. Geplant sind außerdem mehr als 15 neue Bänke. Durch die Baumreihen führen künftig neue Wege. Die Betonplatten verschwinden und entlang der Gehwege werden neue Lampen aufgestellt. Kleine Spielelemente sollen zum Verweilen einladen. Herzstück des Bahnhofparks bleibt das sowjetische Ehrenmal. Der Metallstern und die Gedenkplatten werden in ein zentrales Blumenbeet verlegt. Außerdem ändern sich der Parkzugang von der Leipziger Straße sowie die Strom- und Wasseranschlüsse. Erste Arbeiten werden jetzt im Herbst umgesetzt. Insgesamt investiert Grimma rund 570.000 Euro. Sachsen ist bundesweiter Vorreiter bei der Fernwärme. Dennoch steht die Wärmeversorgung vor einem Umbruch. Laut Energieministerium sind mehrere Milliarden Euro nötig, um das Fernwärmenetz auszubauen. Momentan wird vor allem mit Gas und Öl geheizt. Fernwärme folgt an dritter Stelle mit gut 15% in Sachsen. Dieser Anteil soll deutlich steigen. Außerdem soll die Fernwärmeerzeugung bis 2045 komplett klimaneutral werden. Als Brennstoffe werden größtenteils noch Gas und Braunkohle eingesetzt. Welche Pläne die Städte und Gemeinden für die Wärmewende auf Lager haben, das wird heute und morgen beim Ostdeutschen Energieforum in Leipzig besprochen. In der Zukunft könnte Wärme zum Beispiel auch aus Flusswasser, aus den Tiefen der Erde und aus der Abluft von Industrieanlagen und Rechenzentren gewonnen werden. Die Polizei im Freistaat bekommt Verstärkung. Rund 220 Nachwuchskräfte haben ihr Studium an der Hochschule der Sächsischen Polizei abgeschlossen und wurden am heutigen Nachmittag zu Kommissarinnen und Kommissaren ernannt. Die meisten von ihnen haben den Bachelorstudiengang Polizeivollzugsdienst absolviert, manche auch die Vorbereitungsdienste Computer- und Internetkriminalität und Wirtschaftskriminalität. Von ihren Dienststellenleitenden haben die frisch gebackenen Kommissarinnen und Kommissare ihre neue Schulterklappen mit dem ersten silbernen Stern erhalten. Zu der Ernennungsveranstaltung in Chemnitz waren auch 8 Absolventinnen und Absolventen des Masterstudiums Öffentliche Verwaltung, Polizeimanagement eingeladen. Sie waren bereits vor einigen Tagen an der Deutschen Polizeihochschule in Münster zu Polizeirätinnen und Polizeiräten ernannt worden und leiten künftig Polizeireviere, Dezernate und Stabsreferate. Soweit die Meldungen.
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2: Hier vom Second Radio Studio Max Leberg sind noch 22,6 Grad. Ist auch noch ein bisschen Sonne da. Also schöner, lauer Abend. Und die Nacht zum Donnerstag gibt es wenige Wolken. Es bleibt auch niederschlagsfrei. Es kühlt sich aber auf 13 bis 7 Grad ab. In den Kammlagen und in Ostsachsen gibt es einen mäßigen, teils böigen Südostwind. Der Donnerstag wird auch wieder heiter bis wolkig. Es bleibt trocken. Bei Höchstwerten um die 22 bis 25. Im Bergland 16 bis 22. Grad und der schwache in Ostsachsen gebietsweise auch wieder mäßige Südostwind bleibt immer noch uns erhalten. In der Nacht zum Freitag wenige Wolken, aber im Laufe der Nacht kommen dann vom Westen her Bewölkungszunahme, noch kein Niederschlag, die Tiefstwerte 13 bis 7 Grad, schwacher Wind und am Freitag, da wird es dann aber stark bewölkt und immer noch niederschlagsfrei bei maximal 19 bis 21, im Bergland 15 bis 18 Grad. Ja, in der Nacht zum Samstag auch viele Wolken, immer noch niederschlagsfrei, 12 bis 9 Grad. Ja, ich hatte heute Morgen schon mal ein paar Regentropfen mit in den Wetterbericht vom Deutschen Wetterdienst. Ja, und der Samstag wird auch weitgehend trocken bleiben bei 19 bis 21, im Bergland 15 bis 18 Grad. Also doch ein ganz gutes Feiertagswetter.
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2: 17.34 Uhr. Ich habe noch eine Meldung, die ist übrig geblieben heute von der A4 Görlitz Richtung Dresden. Da immer noch Vorsicht zwischen Salzenfurst und Uhrist. Da ist ein defekter LKW auf der linken Fahrspur liegen geblieben. Das war's dann schon. Ansonsten flutscht's im Sachsenland mit dem Verkehr. Und ich habe aber Blitzer. Da denkt dran, in Dresden am Straßburger Platz stadteinwärts, der ist neu dazugekommen, und auch am Ortseingang Weißenborn aus Richtung Freiberg, B170 in Possendorf Richtung Tippoldeswalde und hier ist noch einer auf der A4 Richtung Frankfurt in Höhe Dreieck Dresden Nord. Ich wünsche allen, die unterwegs sind, gute Fahrt, kommt unbeschadet nach Hause oder an euer Ziel.
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2: Ja, wir gehen jetzt auch in die Zielgeraden hier zum Feierabend hin. Es ist 17.35 Uhr und ich wünsche euch natürlich noch einen schönen restlichen Feierabend beziehungsweise dann Abend oder Nacht, wie auch immer ihr lange aufbleibt. Vielleicht müsst ihr morgen früh nicht so zeitig aufstehen und könnt ausschlafen. Hier ist erstmal noch Jason Mraz und dann habe ich noch eine Meldung für euch.

zum neuen Album von Softsal. Mittlerweile 5:45 und der Herbst beginnt und die Trinkbrunnensaison, die endet nämlich. Und wie die Wasserwerke gestern mitgeteilt haben, da werden die 6 mobilen Trinkbrunnen, die heißen übrigens Brunno, die den Sommer über an 16 verschiedenen Orten im Stadtgebiet aufgestellt waren, die werden abgebaut oder deinstalliert in den nächsten Tagen. Das ist ziemlich aufwendig, weil die Brunnos schwer sind und jeweils per Kran abtransportiert werden müssen, so auch die Wasserwerksprecherin Katja Klees. Die Brunnen werden ins Lager der Wasserwerke gebracht, wo sie im Winter untergestellt werden. Ja, auch die 32 fest installierten Trinkbrunnen in Leipzig und der Region sollen auch ab kommender Woche schrittweise außer Betrieb genommen und winterfest gemacht werden. Und dazu werden unter anderem natürlich auch die Leitungen entleert. Also, dass ihr euch nicht wundert, vielleicht auch wenn noch die Temperaturen dementsprechend dann sein könnten im Oktober. Aber es geht los, ja. Die Trinkbrunnensaison endet und in diesen Tagen werden diese mobilen und auch die installierten Trinkbrunnen in Leipzig und Region wieder mal entweder winterfest gemacht werden oder eben auch deinstalliert. So, jetzt habe ich noch Brunns für euch, danach die Good News und dann auch schon gleich Feierabend.

jetzt habe ich noch ein paar Good News für euch. Und zwar ein Herzschrittmacher aus körpereigenen Zellen. Seit 10 Jahren wird in Aachen an einem mitwachsenden Implantat geforscht. Es soll mit Kindern mitwachsen und wiederkehrende Operationen verhindern. Beim BioPeaser soll lebendes Gewebe die elektrische Reizleitung im Herzen übernehmen, statt die Elektronik. Ein Tool hilft beim Kochen mit Lebensmittelresten, also passend zum Start der bundesweiten Aktionswoche, die ja diese Woche begonnen hat, zu gut für die Tonne. Da gibt es ein neues Online-Tool gegen Lebensmittelverschwendung. Die Seite, ich sage sie euch gleich durch, die hilft beim Kochen mit Lebensmittelresten. Bis zu 15 Zutaten können angegeben werden. Anschließend schlägt das Tool eben ein passendes Rezept vor. Also es heißt eat.de/Resteverwertung. Ja, hilft beim Kochen mit Lebensmittelresten. Was hätte ich noch für euch? Mehr Menschen in Europa machen nämlich Sport. Eine Befragung, da gaben fast die Hälfte der Befragten an, täglich oder mehrmals pro Woche zu trainieren. Es gibt jedoch starke Länderunterschiede und auch Einkommen, Alter, Bildung haben großen Einfluss. Finnland und Dänemark, die liegen mal wieder an der Spitze. Ja, die machen mehr Sport. So, die anderen Good News gibt es dann morgen früh im Morgenwecker wieder ab 6 Uhr. Bin ich wieder hier am Mikrofon. Ja, so Gott will, sitze ich hier und bin dann wieder für euch da, die 4 Stunden am Morgen. Aber ich habe heute auch nochmal ab 20 Uhr nämlich mit dem Thorsten eine Sendung. Und das ist die Band The Second Sight. Ihr kennt sie vielleicht auch vom Donnerstag bei uns, My Personal Tracks. Gibt es ja immer einmal im Monat, immer am Ende des Monats diese Sendung. Und ja, nun haben die Jungs ein Album rausgebracht, das wollen wir heute vorstellen. Also wer Lust hat, mit dabei zu sein, wir erzählen auch von Dirk und Alex ein bisschen, also wir befragen sie natürlich. Heute sind sie mal an der Reihe. Ja, und ab 18 Uhr gibt es natürlich nochmal die Sendung, also ich habe ja schon dafür beworben, aber wer es noch nicht weiß, Beckers Umwelt, Folge 13 und da geht es um die dunkle Seite von ADHS und sie erklärt euch dann ja an Beispielen auch, denn sie hat da viel recherchiert und es geht ihr ja auch so. Also deswegen bleibt einfach dran, ab 18 Uhr kommt Beckers Umwelt und ab 20 Uhr die Spezialsendung mit den Thorsten und meiner Wenigkeit und den Dirk und den Alex von der Band The Second Sight. Ja, und damit ihr einen kleinen Vorgeschmack habt, habe ich natürlich einen Song rausgesucht. Der ist ja auch produziert worden mit Jan Hammer. Kennt ihr auch. Und ihr kennt auch diese Themenmusik. Ja, muss ich nicht viel dazu sagen. Also bis dann und erstmal tschüss, wer heute Abend nicht dabei ist.

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1: Ich bin Dirk Zeitler. Das Deutschlandticket kostet ab Januar 66,80 Euro. Das hat der zuständige Koordinierungsrat auf einer heutigen Sitzung entschieden. Das Ticket wird demnach fast 4 Euro im Monat teurer.
2: Mit 9 Euro im Monat hat alles angefangen vor 4 Jahren. Mit dem Billigticket wollte die Ampel damals die hohen Energiepreise auffangen nach dem Beginn des Ukraine-Kriegs. Danach einigten sich Bund und Länder auf einen Monatspreis von 49 Euro. Seitdem ist der Preis immer weiter angestiegen, weil das Ticket der Politik viel Geld kostet. Der neue Abo-Preis wurde diesmal erstmals mit Hilfe einer Formel berechnet, die sich unter anderem orientiert an den Kosten für Personal und Energie. So soll politischer Streit über die Finanzierung verhindert werden. Thomas Bremser, Nachrichtenredaktion.
1: Die Bundesregierung hat nach langem Ringen grünes Licht für die geplante Pflegereform gegeben. Das System stehe finanziell massiv unter Druck, man müsse sparen, sagte Bundesgesundheitsminister Linnemann. Unter anderem soll es für Kinderlose teurer werden. Für eine zweite größere Strukturreform, die bis zum kommenden Sommer umgesetzt werden soll, soll eine Kommission Vorschläge erarbeiten. Ein Flug von Dubai nach Tel Aviv ist nach einem gewaltsamen Zwischenfall im Cockpit in Saudi-Arabien notgelandet. Laut israelischen Medien soll ein Pilot seinen Kollegen mit einem Messer verletzt haben. Passagiere halfen demnach dabei, den Angreifer zu überwältigen.
3: Noch sind nach den dramatischen Ereignissen an Bord der Fly-Dubai-Maschine viele Fragen offen. Der israelische Polizeiminister Itamar Ben-Gvir sprach von einem versuchten Terroranschlag. Der Angreifer habe versucht, das Flugzeug zum Absturz zu bringen und die 180 Israelis an Bord zu ermorden. Die verletzten Piloten werden im Krankenhaus behandelt. Aus Tel Aviv, Sarah Lemmel.
1: Bei den Ermittlungen gegen Hells Angels sind in NRW auch ein Polizist und 2 städtische Mitarbeiter aus Duisburg ins Visier geraten. Gegen sie wird laut Staatsanwaltschaft wegen des Verdachts ermittelt, dass sie dienstlich erlangte Informationen an Dritte weitergegeben haben. Am Morgen hatten mehr als 1000 Polizisten gleichzeitig in mehreren Orten in NRW, Bayern, Baden-Württemberg, Berlin und Rheinland-Pfalz zugeschlagen.
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1: Zum Wetter, die aktuelle Vorhersage des Deutschen Wetterdienstes. Heute Abend vielfach sonnig oder nur locker bewölkt und trocken. Im Westen und Südwesten langsam zunehmende Bewölkung. Abendwerte 17 bis 26 Grad. Nachts teils Regen 17 bis 4 Grad. Und morgen wird es wieder fast überall sonnig. Im Westen sind Schauer möglich, 18 bis 26 Grad.
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Hallo, und ich bin Becker und du bist hier auf Second Radio. Und ich habe euch heute mal wieder was zum Thema ADHS mitgebracht, das mir am Herzen liegt. Wer meine Sendung regelmäßig hört, ja, der weiß, dass ich auch mit so einem Special-Betriebssystem, nenne ich es mal, ausgestattet bin. Und was das bedeutet und was ADHS ist, erkläre ich auch gleich nochmal kurz, denn das ist ja relevantes Vorwissen, um zu verstehen, worum es heute eigentlich geht. Denn es geht um ein Gefühl, das viele Menschen mit ADHS sehr intensiv kennen, die Angst vor Zurückweisung, Kritik oder Enttäuschung. Häufig wird dafür der Begriff RSD verwendet, Rejection Sensitive Dysphoria, auf Deutsch etwa Zurückweisungsempfindlichkeit. Wir schauen uns an, was dahinter stecken kann, wie sich RSD im Alltag zeigt und was helfen kann, wenn Gefühle plötzlich überwältigend werden. Dabei ist wichtig, RSD ist keine eigenständig offizielle Diagnose, sondern eine häufig verwendete Beschreibung intensiver emotionaler Reaktionen, also besonders im Zusammenhang mit ADHS. Und auch an dieser Stelle kurzer Hinweis, diese Sendung dient nur der Information und ersetzt natürlich keine medizinische oder physiotherapeutische Beratung. Zudem bin ich keine Psychologin, auch wenn ich es gern wäre. Ich bin keine Therapeutin, ich bin aber Betroffene und ich habe mich intensiv mit diesem Thema, mit diesen Themen auseinandergesetzt und berichte teilweise auch aufgrund meiner eigenen Erfahrung. Aber jeder Mensch ist anders und bei jedem können Symptome natürlich auch anders auftreten und anders sein, so wie natürlich auch die Ursachen für sowas. Aber um meine fachliche Kompetenz etwas zu erhöhen, ich mache zumindest eine Weiterbildung in ADHS-Coaching. Und ich möchte nochmal kurz darauf hinweisen, dass dieses Thema natürlich auch triggern kann. Deswegen hört achtsam zu, wenn ihr merkt, euch wird das zu viel, weil es euch vielleicht selber betrifft und ja, euch zu nahe geht, dann wartet kurz, dann macht Pause, bis denn ich will nicht sagen, ihr sollt Second Radio abschalten. Aber es kommt auch Musik zwischendurch. Also wie gesagt, achtet da auf euch. Wir haben auch noch einen Schwesternradiosender, Radio Ostrock. Sonst hört da einmal kurz rein. Aber ich würde mich natürlich freuen, wenn ihr dranbleibt, denn es ist wieder ein super spannendes Thema. Und bevor wir einsteigen, erst nochmal kurz zur Erinnerung, was ist ADHS eigentlich? Gibt es einen Song von Sasha Sloan, Thoughts.

Das war Sascha Sloan mit Thoughts und du bist hier bei Second Radio in der Sendung Beckers Umwelt und Thoughts, Gedanken, darum geht es heute auch, aber auch um Gefühle, ein Gefühl, das häufig ausgelöst werden kann, wenn man ADHS hat. Und aber nochmal kurz zur Erinnerung, was bedeutet ADHS eigentlich nochmal? Mir ist auch an dieser Stelle erstmal wichtig zu sagen, dass ADHS leider immer noch als Störung oder Krankheit oft bezeichnet wird. So ist es auch halt in den Manuals beschrieben, also DSM und ICD, vielleicht sagt euch das was. Also sozusagen die Klassifikations- und Diagnosesysteme für Krankheiten und psychische Störungen. Aber auch viele Fachleute und Experten kommen langsam dahinter, was es halt wirklich ist und bezeichnen es halt deshalb auch, man bezeichnet es eher als Neurodivergenz mittlerweile. Zu Neurodivergenz gehört auch Autismus, Hochbegabung etc. pp. Deshalb ist die bessere Bezeichnung eigentlich, dass es eine neurologische Entwicklungsvariante des Gehirns ist, die auch tatsächlich relevant für unsere menschliche Evolution war, weil wären neurodivergente Menschen nicht wichtig gewesen für die Evolution der Menschen, dann hätte man sich mit denen früher nicht vermehrt und dann gäbe es heute keine neurodivergenten Menschen mehr. Und tatsächlich ist auch Neurodivergenz voll im Kommen, gerade jetzt im KI-Zeitalter, weil viele dieser Menschen gerade in KI-Jobs eingesetzt werden, weil sie besondere Fähigkeiten aufweisen. Aber darum soll es heute nicht gehen. Lass uns noch mal kurz den Begriff ADHS klären. Das bedeutet Aufmerksamkeitsdefizit-Hyperaktivitätsstörung. Die drei Symptome sind halt Unaufmerksamkeit, also Konzentrationsschwäche, leichte Ablenkbarkeit, Hyperaktivität, also manche sind hyperaktiv, manche sind eher unkonzentriert, also Hyperaktivität, Rumzappeln, innere Unruhe, übermäßige Bewegung und auch Probleme in der Impulsivität, also Handeln ohne zu denken, überholte Entscheidungen. Das ganz kurz runtergebrochen, wobei Aufmerksamkeit, Defizit ist eigentlich auch nicht ganz richtig, weil Menschen mit ADHS können sich sehr wohl gut konzentrieren, wenn es um etwas geht, das sie begeistert und interessiert. Dann hat man die Superpower in einer Art Hyperfokus zu verfallen und blenden dann meist alles andere um sich herum aus. Man ist aber auch von einem inneren Motor getrieben, also wieder dieses Zappelphilipp oder das Gegenteil, man ist total verträumt, weil man immer abgelenkt ist, teils von seinen eigenen Gedanken. Man kann das eine oder das andere haben, wie gesagt, oder eine Mischform davon. Und Herausforderungen bestehen aber auch in den exekutiven Funktionen wie Organisation und Zeitmanagement und man hat oft Probleme mit der Emotionsimpulskontrolle. Das Gehirn bei ADHS ist meist, wie soll man sagen, es ist schneller. Ja, es wird viel weniger gefiltert. Also du hast viele ungefilterte Reize. Deswegen, du kriegst einfach viel mehr mit, viel mehr Dinge prasseln auf dich ein. Deswegen öffnen sich dann auch mal 100 Tabs gleichzeitig. Man neigt dazu, anderen reinzureden, weil man halt schon die Sachen, die der andere sagt, eigentlich schon zu Ende gedacht hat, teilweise aber auch, weil man sehr schnell vergesslich ist und man hat Angst, den anderen, man hat Angst, das, was man sagen will, zu vergessen, deswegen möchte man das sofort sagen, und weil der Gedanke halt natürlich auch schnell weiterspringt, deswegen Entschuldigung, wenn ich euch immer mal reinrede. Man ist ja dadurch natürlich auch total ungeduldig und ja, das hängt alles zusammen oder viel davon hängt zusammen mit unseren Neurotransmittern, mit Dopamin und Noradrenalin, die unser Belohnungssystem aktivieren. Also das heißt im Grunde, wir leiden oft unter einem Dopaminmangel und bekommen daher keine natürlichen guten Gefühle. Wir müssen mit Tricks arbeiten. Zum Beispiel, wenn man eine Aufgabe erledigt hat, hat man nicht das Gefühl, man hat die Aufgabe erledigt, sondern man muss dann sich einen visuellen Reiz zum Beispiel schaffen. Ich habe eine Liste immer mit meinen Tagesaufgaben und mich macht das dann glücklich, wenn ich einen Haken dran setzen kann. Dann habe ich das Gefühl, ich habe was zu erledigt. Nicht, wenn ich die Aufgabe erledigt habe, sondern erst, wenn der Haken in meinem Buch dran ist, habe ich diese Aufgabe in meinem Kopf erledigt. Und leider auch ein gut gemacht wird leider häufig überhört. Dafür nehmen wir uns verstärkt ein, das hast du scheiße gemacht, zu Herzen.
Weil das löst dann wieder in uns das aus, ach, ich bin schon wieder eine Enttäuschung gewesen. Und hier kommt nämlich RSD, also die Zurückweisungsempfindlichkeit, ins Spiel. Aber dazu mehr nach dem nächsten Song. Und das ist Creep von Radiohead.

Und wie ein Creep, also ein Außenseiter, ein Sonderling, kann man sich auch fühlen, wenn man unter RSD leidet, wenn man ADHS hat. Ich kenne das sehr gut. Und charakteristisch für diese auf Deutsch Zurückweisungsempfindlichkeit ist nicht die tatsächliche Ablehnung durch andere, sondern vielmehr die Anfälligkeit für gefühlte Ablehnung und Ausgrenzung sowie eine erhöhte Kritikempfindlichkeit. Also Rejection Sensitivity ist als eigenständige Störung bekannt und kann als primäres Symptom bei verschiedenen Störungen auftreten. Darunter übrigens auch Borderline-Persönlichkeitsstörung, Narzissmus, bipolare Störung, Sozialphobie, Depressionen und Angststörungen. In der Standardliteratur über ADHS im deutschsprachigen Raum wird Rejection Sensitivity bislang nicht als ADHS-Symptom behandelt, obwohl eine Empfindlichkeit gegenüber Ablehnung häufig als Merkmal von ADHS-Betroffenen beschrieben wird. Mehrere Studien haben jedoch einen deutlichen Zusammenhang zwischen dem Schweregrad der ADHS-Symptome und dem Vorhandensein von RSD gezeigt. Und Rejection Sensitivity ist aus vielen Berichten von ADHS-Betroffenen bekannt. Nahezu alle von einer Fachseite für ADHS und Projekt befragten ADHS-Betroffenen bestätigten eine vorliegende RS, also Rejection Sensitivity. Und es ist ein originäres ADHS-Symptom und nicht nur eine Folge negativer Erfahrungen im Laufe der Zeit. Also das heißt, es kann auch bestehen, ohne dass es einen bestimmten Auslöser oder ein Trauma aus der Kindheit oder Jugend als Ursache hat. Aber vielleicht denkt jemand von euch jetzt, ja, ich habe ja kein ADHS, aber ich hab das ja auch mal, solche Gefühle. Also der Unterschied zwischen normaler Kränkung und überwältigender emotionaler Reaktion ist folgende. Also eine normale Kränkung ist meist zeitlich begrenzt und bleibt im Verhältnis zum Anlass. Also man ist traurig, enttäuscht oder verärgert, kann aber nach einiger Zeit wieder Abstand gewinnen und weiter handeln. Eine überwältigende emotionale Reaktion ist deutlich intensiver und kann sich anfühlen wie Panik, Scham, Wut oder wirklich ein tiefer Schmerz. Also sie kann durch einen kleinen oder nur vermuteten Anlass ausgelöst werden, den ganzen Körper aktivieren und dazu führen, dass man impulsiv reagiert oder sich zurückzieht oder stundenlang grübelt. Und wichtig ist, die Reaktion ist nicht eingebildet, aber ihre Stärke entspricht nicht immer der objektiven Situation. Und sie sagt auch nicht automatisch etwas Sicheres über die Absichten der anderen Person aus. Bei ADHS kann die Emotionsregulation erschwert sein, also Gefühle werden oft schneller ausgelöst, intensiver erlebt und langsamer wieder beruhigt. Und das hängt unter anderem mit den Schwierigkeiten bei der Impulskontrolle zusammen, auch mit der Aufmerksamkeit und dem inneren Bremsen. Dadurch kann dann Kritik oder eine vermutete Zurückweisung besonders stark wirken und zu Scham, Wut, Angst, Rückzug oder, wie gesagt, impulsiven Reaktionen führen. Diese intensive Zurückweisungsempfindlichkeit ist aber keine eigenständige offizielle Diagnose. Auf neurologischer Ebene geht es vereinfacht gesagt um ein Ungleichgewicht zwischen emotionalem Alarm und regulierender Kontrolle. Also die Amygdala, die vorne in unserem Frontallappen sitzt und andere limbische Bereiche bewerten soziale Reize wie Kritik oder mögliche Zurückweisung. Und sie können bei ADHS halt besonders schnell oder stark reagieren. Der präfrontale Kortex hilft normalerweise, Gefühle einzuordnen, Impulse zu bremsen und alternative Erklärungen zu prüfen. Bei ADHS kann diese Top-Down-Regulation aber verzögert oder weniger zuverlässig greifen. Beteiligt sind außerdem das Belohnungs- und Motivationssystem und dadurch können soziale Anerkennung und Zurückweisung besonders bedeutsam und emotional wirksam werden. Die Schwierigkeit liegt daher oft weniger darin, Gefühle überhaupt zu empfinden, sondern darin, ihre Intensität und Geschwindigkeit zu regulieren. Also als Bild, der emotionale Alarm kann sehr schnell auf Gefahr schalten, während die reflektierende innere Bremse etwas später einsetzt. Deshalb kann eine kleine oder nur vermutete Zurückweisung zunächst eine starke körperliche und emotionale Reaktion auslösen. Das ist dann ein vereinfachtes Erklärungsmodell und nicht jede Person mit ADHS zeigt dieselben neurobiologischen Muster. Und RSD ist keine eigenständige offizielle Diagnose. Also wichtig ist, emotionale Dysregulation kommt bei ADHS häufig vor, gehört aber nicht bei allen Betroffenen gleichermaßen dazu und kann auch andere Ursachen haben.
Aber mögliche Auslöser für emotionale Dysregulation sind dann zum Beispiel Kritik, ausbleibende Rückmeldung, eine abgesagte Verabredung, ein distanzierter Blick, ein Fehler bei der Arbeit oder das Gefühl, nicht dazuzugehören. Also Beispiel, jemand schreibt eine Nachricht und erhält mehrere Stunden keine Antwort. Für die eine Person ist es vielleicht einfach Alltag. Für jemanden mit ausgeprägter Zurückweisungsempfindlichkeit kann sich daraus schnell der Gedanke entwickeln, ich habe was falsch gemacht, ich habe was Falsches geschrieben, die andere Person will nichts mehr von mir wissen. Und innerhalb kurzer Zeit entsteht eine starke negative Gedankenspirale. Naja, gleich gehen wir noch ein bisschen tiefer in RSD rein, in Reaktionen, auch wie es sich so im Alltag zeigt und vielleicht auch noch ein, zwei Beispiele aus meinem Leben nach dem nächsten Song.

Hallo, hier auf Second Radio in Beckers Umwelt. Das war ADHD und das ADHS Herz schmerzt, weil du 20.000 Mal mehr gesagt bekommen hast, dass etwas mit dir nicht stimmt. Du bist zu laut, du bist zu anstrengend, du bist peinlich. Warum bist du so faul? Hör auf, an deinen Fingernägeln zu kauen. Hör auf zu heulen. Sei nicht so eine Drama-Queen. Du bist zu sensibel. Du bist unhöflich. Du bist unordentlich. Hör auf, mir reinzureden. Hör auf, so komisch zu sein. Zappel nicht rum. Beruhig dich. Benimm dich doch mal normal. Und ja, es reicht auch selbst ein Augenrollen. Und das reicht, um eine Zurückweisungsempfindlichkeit zu erfahren und emotionalen Schmerz auszulösen, wenn du zurückgewiesen wirst oder kritisiert wirst. Eine Kollegin sagt zum Beispiel zu dir, das müssen wir nochmal überarbeiten. Also es ist sachlich gemeint, aber innerlich kommt an, du bist unfähig, du enttäuschst alle und die Reaktion kann dann viel stärker sein als der eigentliche Anlass. Und RSD, also Rejection Sensitive Dysphoria, zeigt sich im Alltag zum Beispiel durch typische kognitive Verzerrungen, durch Katastrophisieren, also das Schlimmste erwarten, ein Schwarz-Weiß-Denken, also nur Extreme sehen und keine Grauzonen, eine Übergeneralisierung von einem Fall auf alles schließen, Mindreading, denken, man wisse, was die anderen denken, emotionales Reasoning, also ich fühle es, also ist es wahr. Schutzstatements, also strenge Sollte-Regeln an sich selbst dann stellen. Personalisierung, alles auf sich zu beziehen. Und Etikettierung, sich oder andere mit negativen Labels versehen. Also ich bin zu blöd, ich bin doch zu dumm dafür. Ja, und dann gibt es dadurch verschiedene mögliche Reaktionsmuster. Zum Beispiel eine Überanpassung. Also anderen alles recht machen zu wollen, um nicht abgelehnt zu werden. Oder auch Rückzug, also Gespräche, Menschen oder Situationen vermeiden. Oder man geht auf Angriff oder ist gereizt. Also man schützt sich, bevor man erneut verletzt wird, indem man halt zuerst angreift. Oder man maskiert, man überspielt Gefühle und wirkt nach außen eigentlich total gelassen. Da komme ich auch später nochmal drauf zurück. Oder man verfällt ins Grübeln. Also Nachrichten, Gespräche, Gesichtsausdrücke immer wieder analysieren. Man neigt zu People-Pleasing. Also man stellt eigene Bedürfnisse zurück und versucht nur die anderen Bedürfnisse zu erfüllen von anderen Menschen. Man verfällt in Perfektionismus. Also man versucht unbedingt Fehler zu vermeiden, weil man ja Kritik vermeiden möchte. Und das führt auch natürlich zu schnellen Beziehungsabbrüchen. Also man geht lieber selbst, bevor man verlassen wird. Oder lässt sich deshalb gar nicht erst auf Beziehungen ein. Mal so ein kleines Beispiel aus meinem Leben vielleicht zu RSD. Ich habe mal so ein paar neue Leute kennengelernt. Also für mich ist es sowieso schwierig, neue Menschen kennenzulernen. Also eigentlich bin ich ein sehr offener Mensch, aber trotzdem muss ich mich dazu überwinden, wenn es darum geht, Menschen näher kennenzulernen. Und es war dann irgendwie, Silvester war, genau. Und dann hat mich die eine Person, ich kannte sie halt noch nicht so gut, und dann hat mich halt die eine Person gefragt, ob ich nicht was ich Silvester mache. Und dann meinte ich so, ja, nix, ich bin alleine zu Hause mit meiner Katze. Und dann meinte sie so, ja, dann komm doch mit uns essen. Wir gehen mit ein paar Leuten essen, komm doch einfach dazu. Und dann eigentlich war es ja total nett und ich wurde ja eingeladen. Aber trotzdem ist bei mir die Gedankenspirale losgegangen, oh, die hat jetzt nur Mitleid, weil ich sonst alleine zu Hause bin. Eigentlich wollen die gar nicht, dass ich dabei bin. Wenn ich da jetzt hingehe, dann fühlen die sich vielleicht alle komisch, weil ich dabei bin. Und ja, so ist dann die Gedankenspirale. Dann habe ich mich, also ich habe dann auch gesagt, habe mich natürlich total gefreut über das Angebot und habe gesagt, ich muss aber drüber nachdenken. Und da ich ja weiß, was bei mir abgeht in meinem Kopf, habe ich dann versucht, natürlich die negativen Gedanken zu unterdrücken. Habe gesagt, komm, geh einfach hin. Es gibt übrigens an dieser Stelle, es gibt einen total coolen Film von Jim Carrey, der ist aus 2008, Ja, Ja, Sager. Den habe ich mal gesehen und der hilft mir tatsächlich immer, mich zu trauen, irgendwo hinzugehen.
Also mal öfters einfach mal Ja sagen zum Leben, zur Situation, zu Dingen, dann kommt manchmal auch echt was Gutes bei raus. Und wenn nicht, ja gut, dann ist man halt auf die Schnauze gefallen, aber ja, auf jeden Fall lebt man mehr, wenn man öfters Ja sagt. Und deswegen habe ich dann einfach gesagt, okay, meine Katze wird wohl mal eine Stunde ohne mich aushalten, weil ich wollte tatsächlich 0 Uhr zu Hause sein wegen der Katze, wegen dem ganzen Bum, Bum, Bum draußen. Wer eine Katze hat, weiß, Tiere finden das nicht so geil an Silvester, das Rumgeknalle. Aber ich habe gedacht, komm, bevor das alles richtig wild wird, kann ich ja wohl mal mit essen gehen. Und dann war es soweit, ich habe mich fertig gemacht, mich schick gemacht, ich habe mir noch voll den Kopf gemacht, extra noch neue Schuhe gekauft und keine Ahnung. Habe mich eigentlich gefreut, dass ich endlich mal mich mal wieder hübsch machen kann, irgendwo hingehen kann, weil ich das halt irgendwie eine lange Zeit nicht mehr gemacht habe. Und dann schreibt sie es mir so, es gibt ein Problem mit der Reservierung. Ich melde mich gleich nochmal, wenn ich Näheres weiß. Also ich war ready, ich wollte gerade los. Und dann kriege ich diese Nachricht, es gibt ein Problem mit der Reservierung. Ich melde mich dann nochmal. Und ich saß da wie bestellt nicht abgeholt. Ich meine, jeder hätte sich irgendwie, hätte gedacht so, ey fuck, was soll das denn jetzt? Aber was halt abgeht, wenn man unter RSD leidet, ist einfach krasse. Ich habe Gedanken gehabt von wegen, ich wurde voll verarscht. Die lachen sich alle ins Fäustchen, die haben mich verarscht. Oder irgendjemand hat ein Problem damit, dass ich jetzt mit Essen gehe und das ist jetzt eine Ausrede, damit ich jetzt nicht mehr dahin komme. Die haben keinen Bock auf mich. Also das ist nur ein kleiner Ausschnitt aus von dem, was dann in meinem Kopf abging. Habe mich erstmal hingesetzt, ich musste atmen. Ich habe erstmal ein paar Atemübungen gemacht. Ich bin nicht ausgerastet, sondern ich war eher paralysiert. Also ne, man hat so, man kann in Flucht verfallen, man kann in Kampf oder in Erstarren. Ich war eher so im Erstarren kurz vorm Ausbruch. Und habe mich dann hingesetzt, habe meine Mama angerufen und habe dann, versucht, weil ich weiß, dass meine Gedanken vielleicht nicht ganz so real sind, was ich gerade denke. Ich versucht zu beruhigen. Aber es war scheiße. Irgendwann habe ich dann die Nachricht bekommen, okay, wir können jetzt los. Also es kam dann so die erlösende Nachricht, es war wirklich was mit der Reservierung, wir können jetzt los zu dem Restaurant. Aber ich war immer noch in Paralyse, also ich war immer noch in Erstarrung und habe gedacht so, jetzt habe ich gar keinen Bock mehr dahin zu gehen, weil jetzt habe ich auch nicht mehr so viel Zeit eigentlich hinzugehen, weil ich wollte ja um 11 wieder nach Hause wegen der Katze. Da kamen noch diese Gedanken dazu, diese Organisation, diese Zeitgedanken, weil man kann sowieso ganz schlecht mit Zeitregulation umgehen und kamen noch, ja, noch andere ADHS-Symptome dazu. Und aber irgendwas in mir hat gesagt, komm, geh hin. Also weil ich mich genügend dahin trainiert habe, mutig zu sein. Und habe gesagt, meine Mama hat auch gesagt, komm, geh hin. Du hast dich jetzt so hübsch gemacht, geh jetzt einfach hin. Naja, und dann am Ende bin ich hingegangen. Naja, und am Ende waren meine ganzen Gedanken einfach völlig unnötig und es war ein total schöner Abend. Also ja, ich habe es halt echt schwer, zu Menschen hinzugehen oder Menschen zu schreiben, mich bei Menschen zu melden. Wenn ich dann aber da bin, unter den Menschen und ich bekomme das Gefühl, okay, ich bin hier willkommen, ja, dann kann es auch ins Gegenteil ausschlagen. Dann quatsche ich manchmal viel zu viel und erzähle auch viel zu viel von mir. Gleich noch mehr Stories aus meinem Leben und mehr zu RSD und natürlich auch noch ein paar Tipps, was man dann dagegen tun kann. Also bleibt dran bei dem spannenden Thema in meiner Sendung Beckers Umwelt. Jetzt erstmal wieder Musik für euch.

Keiner mag mich. Ein Gefühl, was man kennt, wenn man unter Zurückweisungsempfindlichkeit leidet. Also man denkt tatsächlich oder man hat oft das Gefühl, dass keiner einen mag. Und das ist auch, natürlich hat das viele Ursachen, auch aus der Kindheit, aus der Jugend. Aber RSD ist nicht nur zwingend ein Auslöser aus negativen Erfahrungen, aus der Kindheit und Jugend, weil ich kann mich erinnern, das Problem habe ich auch schon in der Jugend gehabt. Also wenn, dann wird es eher in der Kindheit ausgelöst, aber in der Jugend habe ich auch schon stark damit Probleme gehabt. Gerade auch mit People-Pleasing. Ich hatte vielleicht auch Freunde, die man nicht so haben sollte, aber ich war froh, überhaupt Menschen zu haben, die mit mir abhängen wollten, weil ich war schon oft Außenseiter. Also ich wusste halt auch nicht, ich bin sehr, sehr spät diagnostiziert worden mit ADHS, also erst mit 40 und erst dann fiel so der Groschen, warum ich so komisch war, warum ich anders war, und man merkt natürlich auch an den Reaktionen von anderen Leuten, dass man irgendwie doch ein bisschen anders ist, und dann ist es umso so schwieriger für einen, und gerade, ich weiß noch, dass wenn ich nicht im Mittelpunkt irgendwo stand, habe ich mich sofort zurückgewiesen gefühlt. Habe sofort gedacht, okay, jetzt bin ich nicht mehr gewollt, mich mag man jetzt nicht mehr. Und war dann halt schon eine Drama Queen, muss man schon sagen. Ich kann mich erinnern, dass er einmal, irgendwas mit einem Typen, den ich gut fand, ich weiß nicht, wie alt war ich dann, 13, 14, und der hat mir kurz nicht die Aufmerksamkeit geschenkt, die ich wollte, und dann bin ich irgendwie von der Party abgehauen und habe mich irgendwo in so ein Beet gelegt, ich habe keine Ahnung, und dann lag ich da und habe gezittert in der Hoffnung, dass er kommt und mich rettet, aber es kam niemand. Ich wurde einfach liegen gelassen. Und heute denken wir so, what the Jugend halt, ne? Und aber auch, es begleitet einen, also es wird auch, aber irgendwann wird es anders. Und ich habe halt viel an mir gearbeitet, das ist halt auch nicht mehr so intensiv, außer in einer Situation, da komme ich auch gleich noch drauf zurück. Aber mir ist es letztens wieder auf Arbeit auch begegnet. Da wurde mir gesagt, ey, du kannst jetzt Feierabend wenn du willst. Also ich habe das oft, wenn zu mir gesagt wird, ja, du kannst jetzt auch Feierabend machen, wenn du willst. Dann denke ich mir so, wieso soll ich jetzt Feierabend machen? Wieso will man mich hier nicht bis zum Schluss auf Arbeit haben? Möchte man mich hier nicht mehr haben? Diese Gedanken habe ich dann, wenn jemand zu mir sagt, du kannst früher Feierabend machen, oder du brauchst heute nicht kommen, wir sind genug auf Arbeit. Eigentlich ein Geschenk, was man annehmen könnte, so man kommt eher ins Bett oder man hat doch frei. Aber nein, mein Scheißgehirn denkt, ich werde zurückgewiesen. Ich meine, mittlerweile weiß ich, dass diese Gedanken nicht real sind. Das ist ja das Üble. Ich weiß das. Ich weiß, dass ich das nicht persönlich nehmen soll. Und ich weiß, dass diese Gedanken oft wahrscheinlich totaler Quatsch sind. Aber dennoch sind sie da und mit diesem auch oft schmerzenden Gefühl. Also es geht, aber in einem Zusammenhang ist es wirklich ein sehr, sehr schmerzendes Gefühl. Und man kann wenig bis nichts tun. Also der Körper reagiert einfach darauf. Und je nachdem natürlich, wie so der Dopaminspiegel gerade am Tag ist oder auch wie der, gerade bei Frauen, ne, wie der Hormonspiegel ist. Hat auch ganz viel damit zu tun. An einem Tag bist du halt viel resilienter als an einem anderen Tag. Und man kann das natürlich auch mit Menschen kommunizieren, ne, dass man so tickt, damit sie dann gegebenenfalls etwas bedachter mit einem umgehen. Aber ganz ehrlich, das will man aber auch nicht, weil man will nicht, dass die anderen sich anstrengen müssen, mit dir zu arbeiten oder mit dir befreundet zu sein, aus Mitleid oder falscher Sensibilität, weil dann bist du wieder das Problemkind. Dann bist du wieder das Problem, das ist anstrengend, mit dir zusammen zu sein, weil man muss ja aufpassen, was man sagt, und das möchte man nicht. Deswegen kommuniziert man das meistens auch nicht, und daher neigen wir eher dazu, oder ich neige eher dazu, zu maskieren. Also ich tue so, als geht's mir gut, ich lächle und ich heule dann lieber zu Hause. Also vielleicht auch, damit man als Mensch wahrgenommen wird, der man eigentlich ist. Ja, also ein Gedanke, den ich letztens hatte, vielleicht maskiert man gar nicht nur, um das zu unterdrücken, sondern vielleicht, weil ASD ist zwar der dunkle Teil von einem, aber das ist ja nicht meine Identität, das ist ja nicht das, was ich bin. Vielleicht bin ich ja das, was gerade maskiert.
Weil ich bin nicht die Traumata aus meiner Vergangenheit und ich bin nicht die Zurückweisungsempfindlichkeit, sondern eigentlich bin ich der Mensch oder möchte der Mensch sein, den ich gerade spiele, den ich gerade maskiere. Und vielleicht ist dann das Maskieren am Ende gar keine Maske, auch wenn das Nervensystem gerade was anderes sagt. Wobei es ja jetzt in diesem Kontext darum ging, eher dieses Gefühl zu unterdrücken. Zum Beispiel das Eifersuchtsgefühl, was gerade da ist. Man weiß aber, es ist eigentlich unangebracht, vielleicht gerade eifersüchtig zu sein. Oder man möchte halt nicht die Drama-Queen sein und dann fängt man an, darüber zu maskieren. Den Menschen, den die Leute sonst so von dir kennen. Was aber irgendwie auch, wenn ich es jetzt so sage, irgendwie auch gesund klingt. Ich weiß auch nicht. Also bis zum gewissen Grad. Es kommt ja auch immer auf die Situation drauf an. Manchmal ist es ja auch vielleicht auch einfach angebracht, eifersüchtig zu sein. Und manchmal muss man aber auch einfach selber reflektieren, wie komme ich denn eigentlich rüber? Hat vielleicht die andere Person genauso viel Grund? Ich mache es jetzt am Beispiel Eifersucht. Ich spreche auch später nochmal über Eifersucht. Mache es jetzt an diesem Beispiel einfach fest. Mal zu reflektieren, vielleicht hat die andere Person genauso viel Grund, eifersüchtig zu sein. Oder vielleicht hat die andere Person auch... vielleicht tue ich der anderen Person auch ein Gefühl geben von Zurückweisung. Dadurch, dass ich mich zurückziehe aufgrund dessen, dass ich Angst habe, zurückgewiesen zu werden. Und am Ende leiden beide unter RSD. Das wäre doch tragisch. Nein, aber ja, Eifersucht ist, ja, ist scheiße. Weil es auch, also gerade in Bezug, in Verbindung mit RSD, also ich kenne das von mir, dass ich dann eher mich... Ich bekomme dann halt Selbstzweifel eher und ziehe mich dann halt zurück. Also ich denke dann auch, okay, es gibt doch viel bessere als mich. Die Eifersucht ist eher so eine Art Selbstzweifel, also zumindest bei mir, dass ich denke, ja, weil es gibt einfach so viele tolle Mädels da draußen. Und denke mir, es gibt doch viel bessere als mich. Warum sollte sich denn jemand mich aussuchen? Und dieses selbstverletzende Gefühl macht es tatsächlich problematisch, mit jemanden kennenzulernen, mit jemanden irgendwie eine Beziehung zu finden. Das kann natürlich auch nachlassen. Das heißt nicht, dass es immer so ist, ne? Wenn man Vertrauen aufbaut mit einer Person, kann dieses Gefühl und diese Zweifel natürlich auch verschwinden. Aber am Anfang, wenn man sich auch noch nicht so kennt, schwierig. Und kann dann natürlich zu einem Vermeiden führen. Und man verpasst dann vielleicht eine tolle Beziehung, die es hätte werden können. Oder die große Liebe, wer weiß. Oder man wird von einem Drama geschützt. Und wichtig nochmal an dieser Stelle zu sagen, das kann aufgrund RSD sein, muss aber nicht. Es kann natürlich auch andere Ursachen haben. Zum Beispiel, dass man tatsächlich verletzende Erfahrungen in der Vergangenheit gemacht hat. Das habe ich natürlich auch. Also ich habe wenig Menschen gehabt, auf die ich mich verlassen kannte. Ich wurde sehr oft versetzt in meinem Leben. Ich wurde sehr oft zurückgewiesen, auch tatsächlich zurückgewiesen in meinem Leben. Also und jetzt mal in Bezug auf Männer. Ich meine, ich bin jetzt auch nicht so ganz unattraktiv oder langweilig. Menschen fanden mich toll, aber konnten sich mir einfach nicht öffnen. Oder ja, mir wurden oft Verabredungen abgesagt. Und da habe ich dann aber auch irgendwann gelernt, immer einen Plan B im Gepäck zu haben. Und solche Erfahrungen füttert dann natürlich noch das RSD. Aber es ist halt so kurios, weil eigentlich komme ich als sehr offener Mensch rüber. Also wenn ich dann mal unter Menschen bin, bin ich offen, ich bin lustig. Und dann kann ich auch schnell mal wieder zu viel sein und zu laut. Und wenn ich das dann selber merke, fängt man wieder an, sich zurückzuziehen und bekommt dann wieder diese Zurückweisungsempfindlichkeit. Dadurch, dass man einfach das Gefühl hat, vielleicht bin ich den Leuten jetzt zu viel, weil ich jetzt wieder so laut war. Na, und dann fängt man wieder an zu maskieren. Eins kann ich euch sagen, es ist anstrengend. Ja, es ist anstrengend, aber man kann dagegen wirken. Dazu komme ich noch. Und wenn mir jetzt jemand zugehört hat, der mich kennt und das von mir zum Beispiel nicht wusste, ich lache auch mal ohne zu maskieren, ja, und ich bin auch mal ganz normal scheiße drauf, ohne dass ADHS oder RSD dahinter steckt und ich bin auch nicht 24/7 depressiv, aber manchmal ist es so. Und gleich geht's weiter, aber erstmal gibt's einen Song.

Willkommen hier auf Second Radio, falls du jetzt erst eingeschaltet hast. Du bist hier in der Sendung Beckers Umwelt und heute geht es um RSD, Rejection Sensitivity Dysphoria, auch Zurückweisungsempfindlichkeit genannt. Und zwar ist das ein Gefühl, eine Störung, die auftreten kann in Zusammenhang mit ADHS, aber auch mit anderen möglichen Störungen. Und ich habe ganz kurz noch eine Story aus meinem Leben mitgebracht, als Beispiel zum Beispiel für das Maskieren, aber gleichzeitig tut es ein bisschen ins nächste Thema einleiten. Es gibt ein Bild von mir, das letztens auf so einem Volksfest, ich habe an einer Cocktailtheke auf dem Volksfest gearbeitet und es gibt ein total schönes Bild von mir und ich habe gemerkt, dass in dem Moment gerade ein Foto von mir geschossen wurde und ich habe mich zur Kamera gedreht, weil man merkt natürlich viel, wenn man ADHS hat, kriegt man viel mit sich, viel um sich herum mit und ich habe angefangen, super glücklich zu gucken und es ist ein super schönes Foto geworden und dieses Bild ist aber so ein schönes Beispiel fürs Maskieren, weil das, was ich eigentlich gerade gedacht habe, bevor ich diese Maske, diese Happy Maske aufgelegt habe, Mama, hör weg. Ich habe mich total beschissen gefühlt. Ich habe den ganzen Abend, es ist kurios, ich habe auch Spaß gehabt. Ich habe ja in dem Cocktails mixen und shaken und es war eine coole Stimmung, gute Musik. Ich habe dabei Spaß gehabt. Ich habe dabei Spaß gehabt, gleichermaßen. Gleichzeitig habe ich aber allerdings auch, war ich auch depressiv. Ich war litt unter RSD, weil ich bestimmte Gedanken hatte. Und ich habe in dem Moment eigentlich gedacht, wozu existiere ich? Kann ich mich bitte, ich habe einen starken emotionalen Schmerz in mir gehabt. Ich sage jetzt nicht warum, aber ich habe einen starken emotionalen Schmerz aufgrund von RSD in mir gehabt, aufgrund einer negativen Gedankenspirale, die nicht real war. Und ja, mein ganzes Nervensystem tat weh. Und ich habe gedacht, ich möchte, dass dieser psychische Schmerz aufhört. Und das ist das Problem, dieser psychische Schmerz, man weiß nicht, wie man den zum Stoppen bekommt. Und dann wünscht man sich in dem Moment einfach aufzuhören, zu existieren. Deswegen ist die Suizidrate bei Menschen mit ADHS 4-mal stärker als bei nicht neurodivergenten Menschen, also Menschen ohne ADHS. Genau. Aber ich möchte auch noch mal differenzieren, dass nicht jede starke Reaktion RSD ist. Und auch soziale Angst, Depression und Traumaerfahrung oder belastende Beziehungserfahrung können natürlich auch ähnliche Reaktionen auslösen. Und eine Selbstbeobachtung ersetzt natürlich auch keine fachliche Diagnose. Ja? Und wenn ihr das Gefühl, wenn ihr das kennt und euch geht's auch so und ihr habt vielleicht auch dadurch Suizidgedanken, bitte sucht euch Unterstützung. Also ich gebe euch am Ende der Stunde nochmal ein paar Tipps mit, aber das ersetzt natürlich auf keinen Fall eine fachliche oder therapeutische Unterstützung. Deswegen gebe ich euch auch nochmal ein paar Anlaufstellen nachher mit, wo ihr euch bei Bedarf gerne melden könnt. Was auf jeden Fall immer hilft, ist auch ein bisschen Humor reinzubringen. Denn wenn jemand zu einem sagt mit ADHS, wir müssen kurz reden, dann passt dieser Song als Gefühl ganz gut. Adele, this is the

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Es ist noch nicht vorbei mit der Sendung. Du bist hier bei Beckers Umwelt auf Second Radio. Und wo RSD, also es geht um RSD im Zusammenhang mit ADHS, die Zurückweisungsempfindlichkeit. Und wo das auch ganz stark vorkommt bei ADHSlern ist, wenn sie sich verlieben. Oh mein Gott, das ist das Schlimmste, wenn man ADHS hat, sich zu verlieben. Ja, und vor allem, wenn diese Liebe dann nicht erwidert wird oder man in einem ewigen Push and Pull landet. Da aber auch in anderen Situationen des zurückgewiesenen Gefühls oder der Einbildung wechselt das Nervensystem in eine Stressreaktion. Also mögliche Reaktionen sind dann Herzklopfen, Druck in der Brust, Anspannung, Hitze oder Zittern, Tränen, Wut, Leere oder Erstarrung. Und ja, ich kenne es zum Beispiel auch, Schmerzen in der Brust, also und im Nervensystem. Also mir tun dann wirklich meine Arme, also besonders so im Oberkörper, weil es halt vom Herzen ausgeht, hat man, man kann den Schmerz nicht so richtig lokalisieren, aber man weiß ja, er ist psychisch, aber er manifestiert sich irgendwie physisch. Und ja, ich hatte das auch schon, ich hatte das schon öfters mal, aber auch mal eine sehr lange Zeit und dachte so, wie kann sowas bitte jemand bei einem auslösen? Und ich habe dann aber auch gedacht, ich so, das kann doch nicht nur mit der Person zusammenhängen. Also die Person muss irgendwas in mir triggern, was unter der Oberfläche liegt. Und das Gefühl war auf jeden Fall nicht schön. Aber ich bin irgendwie froh, dass ich es hatte, weil ich dadurch so viel gelernt habe, auch über mich. Weil ich bin natürlich dann auch ein bisschen bei mir in die Tiefe gegangen, habe gesagt, was triggert dieser Mensch in mir? Also ich meine, natürlich fühle ich mich zurückgewiesen und bis zu einem bestimmten Grad würde sich jeder Mensch so fühlen, wenn einem ständig Verabredungen abgesagt werden und man bei einer Person nicht so richtig durchblickt, man nicht so richtig weiß, woran man ist, weil es halt so ein Hin und Her ist, was das ADHS-Gehirn leider liebt, weil es interessant bleibt, aber pst. Und ich habe dann auch was gefunden in mir, in meiner Vergangenheit, das ich dann aufgearbeitet habe und danach war es tatsächlich besser. Aber es hat nicht jeder das Glück, so selbstreflektiert zu sein und sich selbst therapieren zu können. Deswegen sucht euch bitte fachliche Unterstützung von Therapeuten, die das mit Sicherheit auch noch besser können. aber das Ding ist, wenn man

nicht verliebt ist und man ist mit sich im Reim und es läuft alles gerade so und man ist irgendwie happy, man ist zufrieden, es geht einem gut. Und wenn man aber verliebt ist und man hatte dann zum Beispiel einmal diesen Dopamin-Kick, also ihr habt geknutscht, rumgemacht, whatever, also ihr wart physisch zusammen und es hat sich alles gut angefühlt und dann bekommst du das nicht mehr. Das ist halt wie eine Art Sucht, die entsteht. Also du willst dieses Gefühl wieder haben, du bekommst es aber nicht. Und dann, ja, also man ist sowieso dann in dieser Zurückweisungsempfindlichkeit und es kommt noch was anderes hinzu, das Bedürfnis nach Berührung. Es fängt an, dein Körper fängt an und möchte nicht nur emotional berührt werden, sondern auch körperlich berührt werden. Und dann hat man auch nicht nur emotionale, sondern auch körperliche Schmerzen. In der Gehirnforschung zeigt sich, dass soziale Zurückweisung und emotionale Verletzung dieselben Gehirnregionen aktivieren wie physischer Schmerz. Also dein Gehirn verarbeitet den emotionalen Schmerz durch Zurückweisung oder Eifersucht als buchstäblich über das Schmerzsystem. Und die Schmerzen sind nicht metaphorisch, sondern dein Schmerzsystem ist aktiviert worden. Also die körperliche Reaktion kommt sogar schneller als der bewusste Gedanke. Und der Körper reagiert, bevor der Verstand einordnen kann, was überhaupt passiert ist. Und deshalb funktioniert denk einfach anders darüber in dem Moment einfach nicht. Ich weiß nicht, vielleicht habt ihr schon mal was von dem Wort Skin Hunger gehört. Also wenn das Gehirn bei ADHS ständig nach Reizen sucht, die schnell Dopamin und Sicherheit liefern, kann körperliche Nähe zu einem besonders starken Regulator werden. Also ähnlich wie Essen, Dopaminkicks oder Reizsuche. Und körperliche Berührung stillt nicht nur ein psychologisches, sondern auch ein neurobiologisches Bedürfnis. Also Oxytocin plus Dopamin senken Stress, stabilisieren Aufmerksamkeit und emotionalen Tonus. Und fällt diese konstante Regulation weg, also wenig sichere Berührung in der Kindheit, Partnerschaft etc., kann der Zustand sich wie ein dauerhafter Skinhunger, also Hauthunger anfühlen. Also der Körper weiß, dass Nähe das Nervensystem kalibrieren würde, bekommt es aber nicht. Und wenn jemand dann chronisch unterversorgt mit sicherer, vertrauensvoller Berührung ist, verstärkt das Gefühl nochmal, ich bin nicht willkommen, ich bin nicht liebenswert, ein körperlich spürbarer Mangel an Zugehörigkeit. Bei ADHS mit Aristide tritt dann dieser Mangel auf ein Nervensystem, das soziale Signale sowieso ohnehin schon als überlebenswichtig kodiert. Jede Nähe und Berührung, Anerkennung ist gleich starke Dopaminmenge und Oxytocin, Belohnung. Jeder Entzug und Rückzug, ausbleibende Berührung ist gleich starke Aktivierung der sozialen Schmerznetzwerke, das defensive System, also Stress. Und so kann Skinhunger dann RSD auch noch verstärken. Es entsteht ein All-In-Modus, also wenn Nähe da ist, wird sie intensiv idealisiert. Wenn sie sich entzieht, bricht alles zusammen. Und Mikrosignale, also kurze Umarmung, weniger Körperkontakt, abgewandter Körper, werden dann auch überinterpretiert und lösen starke Ablehnungsangst aus. Und hier spielt der Vagusnerv eine Rolle. Das ist der längste Hirnnerv des Körpers und verbindet das Gehirn mit dem Herzen, mit Lunge, Magen und Darm. Er ist der Hauptnerv deines parasympathischen, also des beruhigenden Nervensystems. Und nach der Polyvagaltheorie von Stephen Porges reguliert der Vagusnerv den Herzschlag und hat eine hemmende Wirkung auf das stressreaktive, also sympathische Nervensystem, die Bahnen, die zum Herzen führen. Also kurz gesagt, er fördert Ruhe und soziale Verbundenheit. Und wenn du wiederholt emotionale Verletzungen erlebst, besonders durch eine Person, die dir viel bedeutet, kann das Nervensystem dysregulieren. Also der Vagusnerv verliert seine Fähigkeit, Signale zwischen Körper und Gehirn reibungslos zu übertragen. Ähnlich wie eine Straße mit Schlaglöchern. Je mehr Belastung, desto schlechter funktioniert sie. Ein dysreguliertes Nervensystem verstärkt dann Empfindungen. Ein leichter emotionaler Trigger kann sich wie physischer Schmerz anfühlen, weil das System die Signale nicht mehr richtig einordnet. Und das erklärt dann auch Brust- und Herzschmerzen. Der Vagusnerv hat direkte Verbindung zum Herzen. Und bei emotionaler Aktivierung kann dann der vagale Tonus zum Herzen schwanken, was als Schmerz oder Enge in der Brust wahrgenommen wird. An dieser Stelle gebe ich schon mal zwei Tipps.
Das eine ist tatsächlich eine schwere Decke. Das ist halt eine Decke, eine Therapiedecke, die wirklich schwerer ist. Also bis, man kann sogar, glaube ich, bis zu, weiß nicht, 10 Kilo, 11 Kilo bestellen. Ich habe eine 9 Kilo schwere Decke. Ich finde es super und mir ist auch nicht mehr ganz so kalt. Und das zweite, der zweite Tipp ist eine Katze. Holt euch eine Katze. Eine Katze löst, also eine Katze, die auch kuscheln will, die löst tatsächlich auch sehr viel Oxytocin aus und kann einem wirklich sehr viel Liebe geben und hilft gegen Einsamkeit. Aber jetzt gibt es erstmal wieder einen Song und zwar leitet der ein bisschen ins nächste, leitet der ins nächste Thema so ein bisschen ein. Der Song heißt Medizin von Alexa Faser.

Medizin von Alexa Faser. Und ja, auch Medizin kann tatsächlich helfen bei RSD und ADHS, weil das Dopaminsystem spielt eine wichtige Rolle bei der Regulierung von RSD. Und da es für die Motivation, zu einer Gruppe zu gehören, verantwortlich ist. Es hat sich gezeigt, dass Stimulantien wie Methylphenidat die Ablehnungsempfindlichkeit bei Personen mit ADHS verringert. Oder der Einsatz von Alpha-2-Adrenoagonisten oder MAOA-Wiederaufnahmehemmer hat sich ebenfalls als wirksam erwiesen. Ablehnungsempfindlichkeit, also Zurückweisungsempfindlichkeit, kann zu sozialer Phobie nämlich auch führen, die durch die Angst gekennzeichnet ist, in sozialen Situationen beurteilt oder abgelehnt zu werden. Fachexperten sprechen sogar davon, dass die einzige Möglichkeit, RSD zu unterdrücken, sage ich es jetzt mal, ist mit Medikamenten. Ich bin kein Freund von ADHS-Medikamenten, muss ich sagen, aber es kommt auf jeden Menschen anders drauf an, wie jeder Mensch darunter leidet. Vor allem kommt es ganz stark auf das Umfeld an, wo du dich befindest. Wenn du in der richtigen Umwelt lebst, brauchst du keine ADHS-Medikamente, dann reichen ein paar Tools, sag ich mal, und ein paar Strategien, die man sich aneignet. Aber wenn man in einem Umfeld ist, das eigentlich nicht zu einem passt, ich nenne es mal so, weil ganz stark ist es davon abhängig, dass unser System einfach nicht für neurodivergente Menschen geschaffen ist. Aber es ändert sich. Also ich sag's mal so, es wird vermutlich in Zukunft einfacher für Menschen mit ADHS, Autismus und Co. Aber ja, eine richtige Einstellung der Medikamente, also das ist Voraussetzung, dass du richtig auf das richtige Medikament für dich hast und die richtige Dosis, kann es natürlich den Leidensdruck enorm lindern. Gerade auch in Bezug auf Rejection Sensitivity. Ich gehe gleich noch weiter auf Tipps ein, aber mach einen kurzen Salat. Ich muss noch kurz was einwerfen, weil du neigst natürlich, wenn du unter Zurückweisungsempfindlichkeit leidest, mehr dazu, eifersüchtig zu sein. Und die Eifersucht ist nicht nur Kopfkino, sondern ist oft eine Mischung aus Bewertung und Alarm. Also das Gehirn prüft ständig, ob eine Bindung gefährdet ist und kann selbst kleine Signale als Hinweis auf Verlust deuten. Deshalb verstärken dann Gedanken wie Vergleich, Misstrauen oder das Gefühl, nicht genug zu sein, die Emotionen ganz schnell. Und Eifersucht entsteht meist, wenn dein Gehirn eine Bedrohung für eine wichtige Beziehung wahrnimmt. Also als Beispiel die Angst, Liebe, Aufmerksamkeit oder Sicherheit an eine andere Person zu verlieren. Und dabei mischen sich Gefühle wie Unsicherheit, Angst, Wut, sozialer Schmerz, die im Kopf stark miteinander verknüpft sind. Ich meine, ja klar, Eifersucht hängt mit den Bereichen zusammen, die Emotionen regulieren, ja, und sozialer Schmerz verarbeitet wird und die Bindung steuern, besonders im Frontallappen und in den verwandten Netzwerken. Und Frontallappen, wissen ja, ist bei ADHS funktioniert anders, ist anders verknüpft. Und wir haben ja auch gelernt, dass man bei ADHS Probleme mit der Emotionsimpulsivitätskontrolle hat. Deswegen neigt man auch schneller dazu, eine Eifersuchtsreaktion zu haben. Und Eifersucht entsteht, wenn Bindung, Selbstwert und Verlustangst aufeinandertreffen. Und im Grunde ist es also weniger ein Fehler, sondern es ist eher ein sehr altes Schutzsignal, das manchmal zu empfindlich anspringt. Also Rejection Sensitivity und Eifersucht hängen eng zusammen, weil RSD die Schwelle für das Erleben von Ablehnung massiv verändert und Eifersucht ist im Kern eine Ablehnungsverlustangst in einer Beziehung oder Situationship. Und meine eigene Beobachtung ist, dass ich Rejection Sensitivity ähnlich wie Limerenz ganz kurz runtergebrochen, ein Hyperfokus auf eine Person, eine extreme Verliebtheit, auch ein Problem von ADHS. Dazu gab es aber schon mal was in der Love Talk Sendung, könnt ihr auch nachhören hier bei Second Radio, der Love Talk mit Martin und mir, kommt jeden zweiten Montag im Monat, 20 Uhr auf Second Radio. Kurze Werbung. Aber auf jeden Fall. RSD nähert sich meiner Beobachtung nach auch von Unwissenheit. Also Unwissenheit darüber, wie Personen über dich denken, ungeklärte Verhältnisse zwischen Menschen, weil
wenn man mehr Klarheit darüber hat, wie eine Person zu einem steht, hat man nicht ganz, kann man vielleicht manche Situationen viel besser einschätzen. Und auch, muss ich dazu sagen, meine eigene Beobachtung, mit ADHS leidet man auch oft unter einem Imposter-Syndrom. Also man hat das Gefühl, man ist ein Hochstapler. Und das kann natürlich auch dazu führen, dass man sich eher zu Hause verkriecht, als irgendwo unter Menschen zu gehen und das Gefühl hat, ja, vielleicht kommt die dahinter, dass ich nur Hochstapler bin und dann werde ich abgelehnt. Das sind alles so Sachen, die da auch mit so reinspielen. Und da kann man schnell dazu verfallen, nicht mehr so viel unter Menschen zu gehen und in eine Sozialphobie zu fallen. Und dann halt sich verkriecht im nur noch Homeoffice, Arbeit und vielleicht Projektarbeit, ohne dass man mit Menschen arbeiten muss. Das heißt nicht, dass man zu Hause nur im Bett liegt, aber dass man so vielleicht weniger unter Menschen geht. Ich habe es tatsächlich dann auch eine Zeit lang, ich war früher super viel unter Menschen. Ich habe in der Gastro, auf der Reeperbahn gearbeitet und dann habe ich mein Leben komplett geändert. Dann kam auch Corona und alles. Ich glaube, in Corona-Zeiten haben auch ganz viele Menschen auf einmal eine Sozialphobie entwickelt. Und ich habe auch echt Probleme gehabt, wieder unter Menschen zu gehen. Also ich habe es nicht lange ausgehalten, habe mich nirgendwo zugehörig gefühlt, und habe dann Angst gehabt, vielleicht auch irgendwie was zu den Themen zu sagen, zu Meinungen zu sagen. Und habe gedacht, ich halte lieber die Fresse, und bevor ich mich hier unbeliebt mache oder kritisiert werde. Also ne, das ist dann vielleicht auch keine richtige Rejection Sensitivity, sondern vielleicht auch eher ein heutzutage gesellschaftliches, allgemeines Problem. Ja, so. Wir spielen jetzt noch einen Song und dann versprochen gibt's endlich noch ein paar Tipps von mir.

oft gefragt, bin ich ein depressiver Mensch mit guten Tagen oder bin ich ein fröhlicher Mensch mit schlechten Tagen? Also mein Fazit ist einfach, ich bin ein neurodivergenter Mensch mit einem anderen Betriebssystem, das sowohl gute als auch schlechte Tage hat. Und die besonders schlechten Tage sind diese, die mit RSD in Zusammenhang stehen. Und wichtig, oder was ich gelernt habe, um nicht mehr in dieses depressive Loch zu fallen, in diese krasse, auch man muss auch sagen, so ein bisschen Selbstmitleid, in Selbstmitleid zu verfallen, sind folgende Dinge. Das Wichtigste ist zu beobachten. Also erstmal die auch zu erkennen, dass man gerade eine Rejection Sensitivity einen Auslöser hat. Und dann zu erkennen, was hat es denn ausgelöst? Dann typische Gedanken dokumentieren, die da aufkommen. Dann zwischen dem Gefühl und der Tatsache unterscheiden. Ja, was ist eigentlich, was ist passiert? Und was vermute ich? Was ist denn davon überhaupt real? Dann den Selbstwert nicht vollständig von Rückmeldungen abhängig zu machen. Immer einen Plan B irgendwie im Gepäck zu haben. Grenzen und Bedürfnisse klarer zu kommunizieren natürlich, Beziehungen mit vertrauensvollen Menschen pflegen. Super, super wichtig ist Schlaf. Also gerade für das ADHS-Gehirn. 8 Stunden guter Schlaf, ne? Und hier hilft zum Beispiel auch so eine schwere Decke. Eine Katze hilft beim guten Schlafen, jetzt nicht unbedingt, weil die weckt einen nachts 5-mal, aber die hilft dann wieder anders. Die Ernährung, sich gut zu ernähren, auch Supplements zu nehmen, B12, Omega-3, wichtig, auch Proteine zu sich zu nehmen. Alles, was dem Gehirn gut tut, Bewegung an der frischen Luft und auch Reizregulation ernst nehmen, ja. Also auch seine Grenzen zu kennen und sich mal eine Pause zu gönnen. Dann natürlich das Ganze fachlich abklären zu lassen, falls noch keine Diagnose besteht, und bei starkem Leidensdruck dann natürlich eine psychotherapeutische Unterstützung suchen. Aber man kann sich auch, wenn man ein sehr selbstreflektierter Mensch ist und ich sag mal, man hat die Fähigkeit oder das Talent, sich gut auch selbst helfen zu können und diese Dinge wahrnehmen zu können, kann man auch Reflexionsfragen anwenden zum Beispiel. In welchen Situationen fühle ich mich besonders schnell abgelehnt? Welche Gedanken tauchen dann automatisch auf? Und ziehe ich mich zurück? Greife ich an oder passe ich mich an? Was brauche ich in diesem Moment wirklich? Welche Menschen geben mir Sicherheit oder was gibt mir Sicherheit? Was könnte mir jetzt helfen? Was würde eine faire oder weniger harte Bewertung der Situation sein? Also könnt ihr euch jetzt nicht alles merken, aber könnt ihr euch ja nochmal in der Audiothek anhören. Aber sich, genau, diese Sachen zu hinterfragen. Und das ist das, was ich zum Beispiel mache. Wenn ich merke, dass ich wieder so heftig reagiere, denke ich so, reflektiere ich das Ganze. Ich so, was war jetzt der Auslöser? Warum reagiere ich schon wieder so? Ist die Situation wirklich so? Kann ich das Ganze aus einer anderen Perspektive oder aus einer anderen Perspektive der Person betrachten? Also ich versuche weiter rauszugehen, das Ganze von außen zu betrachten. Und was ich einem auch mal bewusst sein darf, ist, es dreht sich nicht das ganze Leben um ein. Also wenn jemand eine Verabredung absagt, muss das ja gar nichts mit dir zu tun haben, sondern es hat einfach mit irgendwelchen anderen Lebensumständen zu tun. Wenn jemand nicht zurückschreibt, heißt es nicht, dass die Person dich nicht mag oder dich nicht will, sondern sie ist vielleicht einfach gerade beschäftigt und hat es vergessen, weil gerade irgendwelche anderen Dinge passiert sind oder weil sie auch ADHS hat und es einfach vergessen hat. Ich finde, das ist wichtig, dass man sich auch selbst immer wieder mal reflektiert und nicht immer denkt, man ist der Mittelpunkt des Lebens. Das klingt jetzt gemein, aber das spielt hier auch eine Rolle. Dann, was ich auch zum Beispiel im ADHS-Coaching gelernt habe für bestimmte Dinge, ist zu externalisieren. Also nicht ich bin diese Reaktion gerade, sondern diese Reaktion ist aufgrund von Rejection Sensitivity oder
könnte aufgrund von Rejection Sensitivity sein. Diese Reaktion gerade oder dieser Gedanke, der die Reaktion ausgelöst hat, bin nicht ich. Also man nennt das zum Beispiel auch Benennen und Delay. Also wenn du die Welle spürst, dann sagst du, das ist mein Nervensystem, das gerade feuert. Nicht die Realität. Je nachdem, was man gerade fühlt oder empfindet, hilft tatsächlich auch kaltes Wasser ins Gesicht. Atemübung, also langsames Atmen mit Länge, also kürzeres Einatmen, längeres Ausatmen. Weil Atemübungen unser parasympathisches Nervensystem regulieren. Und das hängt dann auch wieder mit dem Vagusnerv zusammen, was ich gesagt habe, der ja unseren Herzschlag beeinflusst. Das heißt, Atemübungen wirken auf das parasympathische Nervensystem. Das wirkt auf den Vagusnerv, der unser Herzschlag ruhiger werden lässt. Spazieren gehen, besonders draußen in der Natur, im Wald, hilft, weil auch das unser Nervensystem beruhigt. Brummen, Summen oder Singen, Bewegung, Sport. Das ist mein Lebensretter. Also extremes Auspowern oder das Gegenteil, Yoga, Meditation, Atemübungen. Das macht es nicht weg. Das macht es, zaubert es nicht weg. Es heilt nicht. Man kann es sowieso nicht heilen. Aber es hilft, es lindert. Und ADHS muss auch gar nicht geheilt werden, weil es hat auch so viele Superpowers. Also ich sag mal, an meinen guten ADHS-Tagen bin ich so dankbar für diese Gabe. Und ich hoffe wirklich, dass es in Zukunft, dadurch, dass jetzt einfach so viel darüber rauskommt, so viel Forschung auch dahingehend betrieben wird und auch viel mehr Unterstützung stattfindet, dass es in Zukunft einfach leichter sein wird, als neurodivergenter Mensch in diesem System, in dieser Welt zu leben. Und allgemein zum Thema ADHS und auch seine Superpowers habe ich schon mal eine Sendung drüber gemacht, und zwar Beckers Umwelt. Folge 2 ist das, das könnt ihr nachhören in der Second Radio Audiothek www.secondradio.de. Aber wichtig ist auch, diese Gefühle und Symptome nicht zu verharmlosen. Man muss es auch ernst nehmen und sich dann einfach seine Zeit nehmen. Und sich auch eine Ruhepause gönnen. Und wie gesagt, wenn gar nichts mehr hilft und geht und man einfach so heftig darunter leidet, dann sich auch Hilfe zu suchen. Fachliche Unterstützung. Die bekommt ihr zum Beispiel in eurer hausärztlichen Praxis. Also erstmal, um dort eine Einschätzung und eine Überweisung zu bekommen. Dann natürlich beim Facharzt oder Fachärztin für Psychiatrie und Psychotherapie, am besten natürlich spezialisiert auf ADHS oder ein ADHS-Coaching in Anspruch nehmen. In manchen Orten gibt es auch ADHS-Spezialkliniken oder Ambulanzen. Gegebenenfalls gibt es bei euch auch in der Nähe eine Selbsthilfegruppe oder es gibt auch den sozialpsychiatrischen Dienst. Das ist auch eine kostenlose Anlaufstelle, wenn noch keine Diagnose vorliegt. Aber du kannst auch die Telefonsorge natürlich anrufen. Die ist kostenlos und rund um die Uhr erreichbar unter 0800 111 0111. 0800 111 0111. Oder auch du kannst die 116 123 auch anrufen. 116 123. Mehr Informationen zu ADHS findest du natürlich auch online unter adhs.info oder natürlich im Netz, wenn du weiter zum Thema RSD recherchieren möchtest. Ich kann dir auch, falls es ist auf Englisch, aber falls du Englisch verstehst, es gibt eine tolle Instagram-Seite oder auch bei YouTube zu finden. ADHD, es ist ja auf Englisch, ADHD Chatter heißt das. Es ist ein Podcast, von einem Menschen, der auch ganz viel das Thema RSD thematisiert. Und ansonsten, ja, kannst du mir auch gerne immer schreiben. Vielleicht kann ich auch an der einen oder anderen Stelle nochmal weiterleiten oder weitere Tipps geben. Ich werde auch in ferner Zukunft ADHS-Coachings anbieten, aber das dauert noch eine Weile. Genau, aber bleib gerne auf dem Laufenden. Wie du mich erreichen kannst bei Instagram unter beckers-umwelt, das ist meine Insta-Seite, oder du schreibst einfach an studio@secondradio.de, sagst bitte weiterleiten an Becker oder schaust mal auf meine Webseite vorbei,
mindbodynature.de. Oh, mir ist gerade auch noch ein Tipp eingefallen, der nämlich hilft, wenn man gerade so in so einem emotionalen Chaos ist und in seinem Gehirnbereich der Emotion festhängt. Und zwar, dass man in die Wahrnehmung wechselt. Das kann man machen, indem man sich im Außen Dinge sucht. Also das heißt, dass man sich entweder auf Geräusche konzentriert, ne, versucht etwas zu hören, dass man versucht, das Hier und Jetzt wahrzunehmen, also zu gucken einfach, sich Punkte sucht, wo bin ich, etwas beobachtet, sich zum Beispiel einen Vogel oder ein Insekt sucht und anfängt zu beobachten. Oder was auch richtig gut funktioniert, Gerüche. Also deswegen gibt es nicht, es gibt nicht umsonst Aromatherapie zum Beispiel. Ja, an einem Parfüm riechen oder an einem Gewürz riechen oder irgendwas, weil man kann nicht gleichzeitig in der Emotion und in der Wahrnehmung sein. Also, das springt halt hin und her. Man kann natürlich schnell hin und her springen, aber wenn man gerade in so einem, in so einer krassen Emotion steckt, kann man den Trick anwenden und in die Wahrnehmung gehen. Es ist im Grunde einfach eine Achtsamkeitsübung. Und so kann man sich natürlich auch trainieren, schnell aus solcher eine emotionale Reaktion, die man gar nicht haben möchte, auch schnell rauszukommen. Und wenn ihr mich wieder über ein spannendes Thema sprechen hören wollt, dann schaltet wieder ein am letzten Mittwoch im Monat, 18 Uhr hier auf Second Radio. Ich weiß noch nicht, was es nächstes Mal gibt, aber es wird spannend wie immer. Bleibt Second Radio gewogen, lasst einfach weiter laufen. Hier gibt es immer gute Musik. Bis dann, eure Becca.

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1: Ich bin Dirk Zeitler. Der große Wurf zur Pflegereform ist verschoben. Die Bundesregierung hat heute erst einmal eine kleine Lösung auf den Weg gebracht, um akute Finanzprobleme der Pflegeversicherung abzufedern. Dafür ist unter anderem ein Anstieg der Beitragssätze für Kinderlose zum 1. Januar um 0,3 Prozentpunkte geplant.
2: Auch Gutverdiener, die sollen nun mehr zahlen, um das Riesenloch in der Pflegekasse erstmal etwas zu stopfen. Doch ob das alles reicht, der Spitzenverband der gesetzlichen Krankenkassen glaubt das nicht. Und um den härtesten Brocken, also eine große Reform des Pflegesystems, soll sich eh eine Expertenkommission kümmern. Für Wirtschaftsweise Grimm, Zeitverschwendung, denn die Probleme lägen längst auf dem Tisch. Claudia Wächter, Nachrichtenredaktion.
1: Das Deutschlandticket kostet ab Januar 66,80 Euro. Das hat der zuständige Koordinierungsrat auf einer heutigen Sitzung entschieden. Das Ticket wird demnach fast 4 Euro im Monat teurer. Ein Flug von Dubai nach Tel Aviv ist nach einem gewaltsamen Zwischenfall im Cockpit in Saudi-Arabien notgelandet. Laut israelischer Medien soll ein Pilot seinen Kollegen mit einem Messer verletzt haben. Passagiere halfen demnach dabei, den Angreifer zu überwältigen. Die israelischen Passagiere sind nach Medienberichten inzwischen wieder in Israel. Eine Ersatzmaschine brachte sie nach Hause.
3: Noch sind nach den dramatischen Ereignissen an Bord der Fly-Dubai-Maschine viele Fragen offen. Der israelische Polizeiminister Itamar Ben-Gvir sprach von einem versuchten Terroranschlag. Der Angreifer habe versucht, das Flugzeug zum Absturz zu bringen und die 180 Israelis an Bord zu ermorden. Die verletzten Piloten werden im Krankenhaus behandelt. Aus Tel Aviv, Sarah Lemmel.
1: Im Ring um schärfere Sparmaßnahmen hat der Autobauer Volkswagen einen Großteil seiner Tarifverträge gekündigt, darunter auch den wichtigen Manteltarifvertrag. Aus Sicht des Unternehmens seien verschiedene Regelungen in diesen Verträgen mit Blick auf den aktuellen Kostendruck anzupassen, teilte VW mit. Ein Sprecher wollte sich zur genauen Zahl der gekündigten Verträge nicht äußern. Der IG Metall zufolge handelt es sich um 10.
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1: Zum Wetter, die aktuelle Vorhersage des Deutschen Wetterdienstes. Heute Abend vielfach sonnig oder nur locker bewölkt und trocken. Im Westen und Südwesten langsam zunehmende Bewölkung. Abendwerte 17 bis 26 Grad. Nachts teils Regen 17 bis 4 Grad. Und morgen wird es wieder fast überall sonnig. Im Westen sind Schauer möglich, 18 bis 26 Grad.
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4: Und einen wunderschönen guten Abend hier aus dem Second Radio Studio Markkleeberg. Ich bin die Angie.
5: Und ich bin der Thorsten. Einen wunderschönen guten Abend.
4: Ja, und wir haben heute zwei Gäste im virtuellen Studio und wir haben es ja schon angekündigt. Es ist Time for a Change und das hat eine ganz besondere Bewandtnis heute Abend, diese Sendung. Denn fast 7 Jahre nach ihrem Album von The Second Sight, die Band, die ihr schon kennt hier von Second Radio, das ist nämlich der Dirk und der Alex, sie haben ein neues Album auf den Markt gebracht. Ich habe es hier in der Hand. Und es heißt nämlich auch Time for a Change. Aber wir haben die beiden natürlich hier im virtuellen Studio und sagen Hallo Dirk und Hallo Alex.
6: Hallo, guten Abend.
7: Ihr zwei. Wunderschönen guten Abend.
6: Vielen Dank für die Einladung.
5: Aber sehr, sehr gerne. Und Time for a Change ist ja auch ein Albumtitel, da müssen wir ja zwangsläufig drüber reden. Nicht nur über die Werke, sondern auch über das, was dann in den einzelnen Liedern, welche ihr ja auf dieses Album gebracht habt, dann auch der Bevölkerung oder den Menschen mitgeteilt werden soll. Und über viele Dinge, über Philosophisches und auch über Schönes und beides zusammen, was ja schöne Sachen sind, werden wir sprechen. Ja, und was machen wir als erstes?
4: Ja, natürlich spielen wir Musik und ich glaube, das ist immer das Beste, mit einem Song einzusteigen vom neuen Album und den hatten wir ja schon mal vorgestellt, den Song. Das ist so eine Single-Auskopplung gewesen, stimmt's?
7: Ja, das stimmt, ja? Sozusagen die letzte Single.
4: Genau, also ich sage ja da immer so Vorgucker-Songs,

vom neuen Album. Das hat sich so bei mir eingebürgert. Und wir spielen den erstmal und danach sprechen wir über die Zeit für den Wandel bei The Second Sight.

0: for a Change. Ja, das gleichnamige Album und der Song dazu, die Single, habt ihr gerade gehört. Ja, das Markenzeichen ist seit vergangenen Jahr das Flügelhorn, lieber Dirk. Das ist ja nun ein fester Bestandteil eurer Songs und in den Live-Shows natürlich auch. Da haben wir ja am Wochenende euch gesehen, ja, der Second Side. Wir können ja erstmal ganz kurz übers Wochenende sprechen.
1: Das war ja auf jeden Fall auch ein Konzertwochenende, wo ihr wieder auf der Bühne gestanden habt. Und das war ja auch die erste Gelegenheit, um euer Album dem Publikum vorzustellen. Wie habt ihr denn gerade diese drei intensiven Tage erlebt?
2: Intensiv.
1: Ja.
2: Kann man sagen. Ich meine, das ist ja immer für einen Musiker was ganz Besonderes, wenn er neue Songs, die ja auch dabei waren, also klar, wir sind ja schon 7 Jahre, sagen, schrauben wir an Songs rum, die wir jetzt hier auf dem Album Time for Change drauf haben, aber wir haben ja auch in der letzten Zeit noch neue gemacht und die hatten wir noch nie live gespielt und die hatten wir tatsächlich eben auch komplett neu dabei und das ist nicht was ganz Besonderes und dann denkt man sich ja immer, ja, wie ist denn das und wie kann denn das ankommen? Ja, und beim Flügelhorn, das ist auch alles nicht immer ganz so einfach, wenn man das live macht auf der Bühne und dann zum ersten Mal, also zum ersten Mal nicht, aber den Song eben zum ersten Mal auch noch, da ist man sowieso schon ein bisschen angespannt. Aber unterm Strich war das eben eine ganz, ganz tolle Erfahrung und diese Erfahrung, die schwingt eben da komplett mit und wir sind also am Sonntag dann aus Berlin sozusagen dann rausgegangen, so mit dem Gefühl, Mensch, das war einfach eine ganz tolles Wochenende und es hat uns sehr viel, wie soll man sagen, gegeben und auch wieder für die Zukunft mitgegeben, oder Alex?
3: Ja, auf jeden Fall. Also kann ich nur deine Meinung natürlich teilen dann. Und es ist schön, weil ja auch ein paar Leute dabei waren, die jetzt bei der Tour 2024 bei Endone dabei sind. Und es ist wirklich so ein bisschen wie so eine Familie, sage ich mal, die sich nach oder Klassentreffen, je nachdem wie man es nennen mag, nach einer gewissen Zeit wieder trifft. Und es ist so ein bisschen familiär und ja, schön einfach die Leute zu sehen und dass alle auch recht entspannt sind, obwohl natürlich immer ein gewisser Druck auch da ist bei den Leuten und aber es ist schön, es ist einfach schön, dann auf die Bühne zu sein und auf der Bühne zu sein, die Reaktion von den Leuten mitzubekommen, weil klar, du nimmst es in einem stillen Kämmerchen ja auf und schraubst dann rum und singst und Dirk, klar, setzt auch viel Herzblut auch mit dem Flügelhorn und wie man das am besten macht und dann ist man natürlich gespannt, wie die Reaktionen sind und die waren ja eigentlich alle super positiv irgendwie, vor allem ja bei einer elektronischen Musik und dann ein Naturinstrument, okay, und dann auch noch ein Blasinstrument, den Flügelhorn, da braucht man ein bisschen viel Fantasie, sage ich mal, wenn man es vorher noch nicht gehört hat, aber es waren alle positiv, also haben alle gesagt, hey, sie passt einfach perfekt rein. Also da ist auch viel drüber nachgedacht worden, probiert worden und wie kann das passen. Also es ist auch nicht so, dass wir jetzt das Flügelhorn in jedem Song einsetzen müssen. Es muss einfach passen.
0: Genau. Das finde ich auch.
3: Genau.
0: Was sagen denn die Kollegen? Also die haben die da von hinten auch gelauscht? Waren die auch gespannt auf eure neuen Songs vor allen Dingen auch? Hören die mit zu? Geben die dann auch Feedback?
2: Ja, also die sind auf jeden Fall, hat jeder von den Kollegen mal zugehört und dem war sie schon klar, weil es macht halt keiner, ne? ist auch für die interessant, wie das so wirkt und wie das so denn auch live passiert. Wie Alex sagt, der eine oder andere kann sich vielleicht da erstmal gar nichts drunter vorstellen, dass es überhaupt irgendwie funktioniert und dann war auch eine positive Begeisterung da, dass es dann doch zusammenpasst und ja, wir setzen es ja eben gezielt ein, wir machen Songs, wo eben genau das passt und dann aber auch wieder Songs, wo es nicht passt und wo wir eben dann rein elektronisch sind, um einfach diese beiden Dinge so ineinander hineinfließen zu lassen. Mein, was aber auch so auffällig schon war, also ich habe das in Berlin ein bisschen sogar ziemlich extrem wahrgenommen, dass einige unserer Songs so, gerade auch die Sache, also wie also ein Flügelhorn-Song, wie jetzt zum Beispiel, bei Pretty Talk zum Beispiel, da haben die mitgesungen, also da haben die schon richtig mitgemacht, also das war ganz, ganz, ganz witzig, dass man da schon so einen Effekt erreicht, dass da die Leute auf so Musik denn doch scheinbar sehr positiv reagieren.
0: Ja, mit Pretty Talk hat ja alles angefangen, ja, mit diesem Song.
2: Ja.
0: Ja, da habt ihr doch das Flügelhorn das erste Mal eingesetzt.
2: Richtig, richtig, das war letztes Jahr, also 2025, Wo wir die Idee, wie Alex schon gesagt hat, wir waren ja auf End One Tour 2024, an sich bis Ende 2024, und bis zu diesem Moment hatten wir noch gar nichts in der Richtung gemacht und haben dann ein bisschen überlegt, wir haben auch so ein paar Gedanken schwelgen lassen, weil nach der End One Tour waren wir auch sehr motiviert, haben gesagt, Mensch, das war einfach toll für uns und auch eine tolle Erfahrung, aber wir waren noch nicht ganz zufrieden mit unserer Performance, haben gesagt, ja Mensch, vielleicht können wir das ein oder andere noch verändern. Dass jetzt da ein Flügelhorn rausgekommen ist, hätte sich wahrscheinlich erstmal auch keiner denken können, aber das ist bei mir halt dann entstanden, gell, Alex, so irgendwie.
3: Ja, genau. Du hast einfach mal ein bisschen rumprobiert, überlegt, wie und was, und dann irgendwie kam es dabei. Ich bin mir gar nicht sicher, war es.
1: Waren da noch andere Instrumente so in der Rotation drin, die auch hätten in Frage kommen können?
0: Mundharmonika. Oh, hey.
1: Aber wann war jetzt für euch der Zeitpunkt gekommen, zu sagen, so, jetzt ist nicht nur ein neues Instrument dabei, sondern jetzt ist auch der richtige Zeitpunkt, um neues Material auf ein neues Album zu bringen?
3: Ich glaube, es gab nicht den Moment irgendwie, nee. Ne? Weil wenn man es sieht, ja, das ist, sind ja auch, ja, glaube ich, 7 Jahre her, und es ist so eine Entwicklung, ne? Das ist, du kannst ja so einen kreativen Prozess auch nicht immer planen. Das sind ein paar Ideen, manchmal klappt das gleich und manchmal braucht es länger und manchmal feilt man rum und merkt, ja, irgendwie ist es nicht so, wie man sich's vorstellt. Dann dauert es einfach länger, und so ist es ein Prozess, und dann im Laufe der letzten Monate, weil eigentlich hatte das Album, war ja anders geplant, eigentlich war ja die Idee, das Album World of Madness zu nennen, das war damals, waren wir kurz davor eigentlich zu sagen, ja okay, es sind nur noch ein paar Songs und dann können wir eigentlich eine CD machen, und dann hat sich doch rausgezogen, das Ganze, und dann war der Name World of Madness eigentlich schon obsolet, weil wir dann eben wie ihr gesagt habt, auch Time for Chains drin hatten mit dem Flügelhorn, das so auch gut dazu passt und auch als Albumtitel sich sehr gut eignet, weil man dann eben auch zeigen wollen, ja, da passiert jetzt was, das ist ein Wandel da.
0: Ja, der Slogan auch, Syndipop trifft Blech, den finde ich da richtig passend, großartig, den ihr auch immer wieder mit benutzt. Naja, wollen wir jetzt mal Pretty Talk nochmal spielen, mit dem alles begonnen hat, oder wollt ihr einen neuen Song gerne haben?
2: Ja, das ist, na, an sich ist ja auch ein neuer Song.
0: Ja, natürlich, ist ja auch mit nochmal neu arrangiert worden.
2: Das stimmt, ja.

0: muss ja immer wieder sagen, das erinnert mich an den Auftritt, an den ersten Auftritt, wo ihr das Lied gespielt habt. Das war ja in Berlin, da sind wir ja auch dabei gewesen. Und mir läuft immer noch die Gänsehaut über alle Bereiche meines Körpers. Das ist so ein schönes Lied, also wirklich großartig. Aber lass uns mal reden. Time for a Change. Ja. Ihr habt ja vorhin gesagt, eigentlich wolltet ihr das Album World of Madness nennen. Das ist ja eher eine Zustandsbeschreibung. Time for a Change ist ja eher so eine Botschaft, etwas auch anzupacken, Leute, wir müssen hier was verändern. Ist das tatsächlich so, dass ihr auch gerade mit dem Album so etwas aussenden wollt, dass die Menschen, die dann auch so ein Stück weit vielleicht jetzt so versuchen, wieder eine Orientierung zu finden oder irgendwie denken, meine Güte, was ist hier alles bloß los in dieser Welt? Mhm. Braucht es dann auch so diese Veränderung? Was meint ihr?
1: Ja, also ich denke, das Leben ist immer voller Veränderungen. In dem Moment, wo du dich nicht anpasst, der Situation und dich irgendwie weiterentwickeln willst, bleibst du automatisch stehen. Das heißt ja nicht, dass du deinen Charakter ändern sollst, aber wir sind ja auch am ständigen Hinterfragen, nicht nur musikalisch, auch privat, will man sich ja weiterentwickeln und überlegt Situationen, wie man sich verhalten hat und war das richtig, Revue passieren lassen. Und wir sind ja positive Menschen und wir denken auch, das ist, hatte ich auch beim Auftritt, glaube ich, gesagt, es ist vieles auch ein Mindset, wie es so schon heißt. Man kann eine Situation negativ bewerten oder man kann die gleiche Situation auch positiv bewerten. Natürlich sind es schwierige Zeiten, aber es gab auf der Welt auch noch schwierige Zeiten und man hat es auch geschafft. Und das würde ich mir manchmal wünschen, dass die Leute oder dass man allgemein nicht immer so das Negative sieht und auch irgendwo das Positive und das Beste draus macht. Es ist schwierig, klar. Es wird auch Menschen in diesem Land, denen es nicht gut geht, also das will ich ja gar nicht wegdeuten, aber so eine gewisse grundpositive Einstellung hilft uns, glaube ich, allen irgendwie alles vielleicht ein bisschen auch entspannter zu sehen und nicht so ganz so verkrampft und immer den Finger auf die anderen zeigen. Und ja, wir wollen alle Veränderungen, aber fang du erst mal an irgendwie. So kommen wir natürlich nicht ganz so weit weiter. Also ich will ja auch nicht sagen, dass ich hier alles richtig mache, überhaupt nicht. Deswegen ist es ja auch immer eine ständige Veränderung.
2: Genau. Und die Texte, besprecht ihr die dann auch gemeinsam? Denn du, Alex, glaube ich, auch bist so für die Texte zuständig.
1: Ja, ich bin, ich glaube, ein bisschen federführend, so wie der Dirk, sage ich mal. Die Grundideen meistens immer liefert. Von der Musik hat sich so im Laufe der Jahre einfach entwickelt, dass ich mich ein bisschen mehr um die Texte kümmere und ein bisschen mir überlege, was man so schreiben kann, was einen so bewegt und
2: Und euch bewegt viel, denn ihr habt ja viele, viele Songs und jeder hat irgendwo auch eine Geschichte und da lasst ihr auch Persönliches einfließen, das haben wir ja auch mitbekommen. Ja, wir haben jetzt Midnight Sun in der Playlist. Was gibt's denn da so dazu zu erzählen?
1: Also ich, das ist auch schon ein paar Jährchen her, das Lied, und wenn ich mich so recht entsinne, war das damals
3: erste sogar. Das war der erste nach unserer, nach 2019, wo wir sozusagen unsere neue, damals neue In the Grey veröffentlicht haben, Ende 19. Und das war der erste Song, der an sich auf ein weiteres neues Album hindeuten sollte, ja. Aber das war auch eine ganz, ganz witzige Geschichte, gell, Alex, wie der Song so entstanden ist.
1: Ja, witzig war es, glaube ich, nicht so, aber es war, es gab eine Geschichte dazu.
3: Es gab eine Geschichte dazu.
1: Ja, genau. Witzig. Ja, also der Dirk hatte mir, ja, wir hatten irgendwie mal gesprochen, okay, was wollen wir denn machen, welche Richtung sollen die Songs gehen irgendwie, und dann habe ich dem Dirk mal gesagt, ich fände es mal cool, wenn ein Song nicht immer so klassisch poppig ist, sondern der sich so einfach so mystisch langsam aufbaut und immer so sich zum Ende hin immer weiter steigert. Und dann hat der Dirk tatsächlich dann diese tolle Idee gehabt mit diesem Song, und ich habe mir dann reingehört, und es ist immer so für mich so der erste Moment, ob es Klick macht oder nicht beim Song, und das hat mich dann gleich so bewegt, wo ich dachte, wow, der ist düster, der ist der erweckt gewisse Gefühle in mir, und dann habe ich auch gedacht, okay, welches Thema könnte dazu passen, und dann dachte ich mir, okay, was wäre denn das Schlimmste für dich, was dir passieren könnte? Und so geht es ja anderen Menschen ja auch. Es gibt etwas, was sie lieben, wo sie nicht verzichten können, wollen, was ihnen eben ganz am Herzen liegt. Und das sieht man dann im Video. Bei mir in dem Fall waren es jetzt eben, weil meine Kinder damals waren auch jünger, die waren für mich sehr, sehr wichtig und sind es natürlich immer noch. Und so war so die Geschichte, was passiert mit einem, wenn man wirklich in der Situation ist, wo es eben seinen Kindern oder der Person oder dem Menschen, den man sehr liebt, was passieren könnte und dann welche Gefühle man da durchgeht, sozusagen. Ja. Hm.
2: Ja, also dann spielen wir jetzt diesen Song Midnight Sun.

0: sehr schön, Midnight Sun. Ja, wer sich vielleicht später zugeschaltet haben sollte, hier ist heute eine Spezialsendung, nämlich zum neuen Album von der Band The Second Sight, nämlich Time for a Change. Wir sind mittendrin und ich habe gerade auch wieder gedacht, in diesem letzten Song, der Alex, der hat eine unglaubliche Hoch- und Tief-Töne, die er da wirklich hinbekommt. Ihr ergänzt euch ja da irgendwo, denn du, Dirk, du hast eine Puste, du hast gute Puste. Die brauchen wir ja auch beim Flügelhorn, ja. Sozusagen. Und und der Alex, der hat wirklich da so ein breites Spektrum. Man sagt ja dann auch die Klangfarben, oder? Wie sagt man dazu, wenn man so hoch und so tief singen kann?
1: Die Oktave, die Range, die man erreicht.
0: Ja, da gibt es so einen Ausdruck, genau.
2: Die Bandbreite,
0: genau. Jetzt haben wir es.
2: Genau. Ja, der Mann hat eine Bandbreite.
0: Ja, so ist es. So, ja, also wir haben noch ein bisschen Zeit, aber wir möchten natürlich auch viel von euch noch erfahren. Und wie wir jetzt gerade auch erfahren haben, Alex bekommt die Musik von dir, Dirk, und hat dann so die Textideen, ja? Mhm.
2: Genau. Ja, das ist so. Hat sich so eingebürgert, könnte man sagen, so ein bisschen. Genau. Aber trotzdem entscheiden wir ja gemeinsam. Und zu Texten kann ich jetzt nicht immer so viel sagen, weil es ja aus dem Gefühl vom Alex kommt. Aber er teilt mir ja die Gefühle schon auch mit und sagt, hey, ich habe jetzt da so und so was rausgezogen. Und manchmal ist es ja dann auch immer für einen sehr interessant, was der andere so daraus hört.
0: Ja, das stimmt. Das ist ja auch, ihr habt ja auch unterschiedliche Gefühle, sage ich jetzt mal so vielleicht. Ja.
2: Und, ich denke ja.
0: Und, genau. Und deswegen ist es auch sehr, sehr gut und schön, wenn ihr euch dann auf einen bestimmten Text einigt. Und ihr geht ja immer auch mal einer auf den anderen ein. Ihr habt ja auch einen Text, wo man sagt, da geht es mal um den Dirk, ja. Und jetzt Midnight Sun hat sich der Alex die Gedanken gemacht und das ist schon großartig. Und sie sind anspruchsvoll, eure Texte, und auch verständlich. Und man interpretiert natürlich der eine oder andere auch seine eigenen Gefühle mit rein. Ja? Genau. Das ist ja auch immer wichtig. Ja? Also wenn ich jetzt einen Song höre, mir geht es gerade auch so, ich bin auch gerade in dieser Situation, also dann spricht es mich auch an, ja. Und das ist ja auch wichtig für die Menschen da draußen.
1: Ja, ich denke auch, das sind meistens Situationen, nicht immer, klar, aber oft sind es Situationen, die andere ja auch durchleben, egal ob es jetzt irgendwie in der Partnerschaft ist, mit der Familie, mit der aktuellen Situation, da geht ja jeder von uns mit der Arbeit, das ist alles, was jeden ja auch durchlebt, in mehr oder minder anderer Variante, und jeder deutet es vielleicht auch ein bisschen anders und hat eine andere Bedeutung, der Text dann, aber das ist ja okay, das soll ja jeder für sich dann erfinden und suchen und seinen Weg dann interpretieren von dem Song und von dem Text, genau.
3: Wir haben jetzt ja World of Madness bei uns auf dem virtuellen Plattenteller liegen und es ist ja vom Titel her schon wie so eine Art Zustandsbeschreibung. Jetzt habe ich ja schon mal ein kleines Auge in den Text geworfen, das ist im Booklet der CD mit dabei, was ich ja immer sehr schön finde, dass dann eben auch nochmal ein Blick in den Text geworfen werden kann. Also wer das neue Album kauft, die CD, der hat auf jeden Fall alle Informationen dabei, die es dann auch braucht, in die Texte und in die Gedanken einzutauchen. Aber es ist ja schon auch so ein Stück weit Erleben, was da aus dem Text raus hervorgeht, World of Madness. Ist es dann das Erleben, was zu dieser verrückten Welt führt, oder ist dann die verrückte Welt da gewesen, die dann zu dem Erlebten führt?
1: Ja, vielleicht eine Kombi aus beidem, ne? Irgendwie dann das Verrückte, was gerade eben passiert, das einen beeinflusst und das man auch selber dann sozusagen dann erlebt und dann widerspiegelt. Es ist der Text, wenn man sich ihn anschaut, you saved me the night when I was lost, you told me that nothing can go wrong, so ein bisschen kann man natürlich zweideutig sehen, man kann es auf der politischen Ebene sehen, dass man sich irgendwie vertraut auf Politiker und denkt, ja, die versprechen mir, dass es toll wird und es wird alles gut und wir kriegen das schon hin, und aber man ist dann einfach zu schwach, um die Wahrheit zu sehen und zu hinterfragen, weil man immer denkt, ja, auf der anderen Seite ist das Gras grün, es ist bestimmt besser auf der anderen Seite, und dann bezahlt man die Konsequenzen immer im Nachhinein, weiß man dann natürlich immer, wie es besser wird. Ja, das war damals auch mit The World of Madness, war auch mit eingeflossen. Als wir den Song, den Text geschrieben haben, war das ja damals auch mit dem Ukraine-Krieg, was gerade so um sich ging. Und der Krieg in Israel, der in Palästina auch noch läuft, und Iran, das sind natürlich lauter crazy Dinge, die passieren irgendwie. Aber ja, so ist es mal, ne? Also The World of Madness.
2: Ja.
3: Spielen wir einfach mal.
2: Ja, machen wir.

0: Das Egmont seid. Na, ich spreche nicht rein in den Song. Ich warte immer bis zum letzten Ton. Das macht man nämlich nicht.
1: Dankeschön.
0: Ja, obwohl früher haben wir das immer machen sollen oder machen müssen, weil viele haben immer mitgeschnitten.
2: Damit die Raubkopierer nicht mit ihnen schneiden konnten.
0: Genau. Damals mit aber heutzutage, ja, heutzutage können die das sich überall downloaden oder wie auch immer.
2: Die sollen es auch downloaden, die sollen es kaufen, die sollen es downloaden und dafür Geld bezahlen, damit dann auch dieses wunderbare Werk seine Würdigung erhält und nicht nur auf den Konzerten, sondern eben auch in den CD-Regalen der Menschheit.
0: Genau, ich habe auch gehört, ihr wollt auch eventuell eine Vinyl noch davon machen lassen, oder?
1: Ja, wir waren ja, waren doch einige Leute da, die nach einem Vinyl gefragt haben, weil CD, nicht jeder hat einen CD-Player zu Hause, aber da ist irgendwo ein bisschen ein Revival gerade, glaube ich, da mit dem Schallplattenspieler. Ja, wir sind am Überlegen, was wir machen. Da sind verschiedene Ideen da. Mal sehen.
0: Genau.
1: Lass dich überraschen.
0: Ja, bei uns steht auch hier hinter uns ein Plattenspieler.
2: Ah, ja.
0: Genau. Aber wir haben auch sehr gerne noch die CDs in der Hand. Also ich finde es immer noch großartig, einfach nur reinschieben, tschack. Und aber die, nicht mal mehr in den Autos in den neuen gibt es.
2: Das ist tatsächlich schwierig. Ne? Und ich finde zu einem guten Album gehört ja auch ein schönes Cover.
0: Ja.
2: Und ist ja bei euch auch immer mit sehr viel Liebe ausgedacht, mit sehr viel Liebe kreiert und daher ist so ein Werk nicht nur schön zu hören, sondern auch immer schön anzusehen.
3: Das stimmt. Ich meine, ich kann mich ja noch an früher erinnern, wo man ja genau diese Plattencover, die sind ja auch noch viel größer wie eine CD und das wirkt natürlich nochmal anders, wenn du so ein Ding da in der Hand hast und so, boah, hier eine Schallplatte und dann Cover und Rückseite eben dann so schön groß sind, das ist schon ganz was anderes und es gibt seit längerem schon so ein Revival, kann man sagen. Klar, und jetzt haben wir es auch erfahren, dass einige gesagt haben, Mensch, wäre schon cool, also lieber sogar Vinyl oder halt online. Ja, muss man sich halt überlegen, wenn man dann auch mal noch ein bisschen mehr spielen, dass es sich ja irgendwie auch jemand die Möglichkeit hat, uns zu sehen und zu kommen.
0: Ja, genau.
3: Und das dann mitzunehmen.
0: Ja. Reopen Eyes ist jetzt in unserer Playlist und ihr habt bestimmt da auch was darüber zu berichten.
1: Ja, also ich habe jetzt gerade mal nachgeschaut, der ist nämlich auch von den Text, hatte ich damals geschrieben, es war auch schon 7,22, auch schon wieder ein paar Jährchen
3: her.
1: Und 22. Und es war so auch die Zeit, wo World of Madness entstanden ist und da dachte ich auch, wenn du so in der Weltherrschaft. In der ganzen Weltherrschaft sind ja eigentlich nur Männer. Die entscheiden, in vielen Konzernen sind es auch wieder die Männer, die alles entscheiden und dann war so ein bisschen für mich, was wäre eigentlich, wenn Frauen mal das machen würden, was würden die denn machen im Vergleich, jetzt gut, Deutschland war jetzt mit der Frau Merkel schon länger dabei, aber was wäre, wenn die großen Lieder vielleicht auch eine Frau hätten und manchmal denke ich, das wäre vielleicht sogar auch mal ein guter Wechsel, weil die Frauen dann vielleicht auch einen anderen Ansatz haben und vielleicht auch nicht so das Ego, wie wir Männer haben und das vielleicht das eine oder andere, der Schritt zurück sozusagen, was ich im Text ja auch habe, Step back is a step forward, also wenn man einen Schritt zurück macht, ist vielleicht ein Schritt nach vorne, wenn man einfach auch mal mehr Raum den anderen gibt und das war so ein bisschen die Idee und im Video, das wir dazu gemacht haben, hatte ich mir auch ein paar Frauen rausgesucht, die sehr starke Frauen sind, sich für Dinge einsetzen und auch von ihrer schwierigen Situation trotzdem das Beste machen, das hat mich so inspiriert, auch den Text zu schreiben.
2: Jetzt habt ihr ja gerade die Videosequenzen auch bei euren Konzerten dabei. Wo könnte man, weil es gibt ja viele Videos, die ihr ja auch zu euren Songs gedreht habt und jetzt auch zu denen, die auf dem Album sind. Wo kann man denn diese Videos sehen?
3: Ja, so an sich da, wo sie so alle sehen können, auf YouTube. Das ist an sich der Videokanal, wenn man einfach mal unter The Second Sight geguckt.
1: Ja, oder auf unsere Webseite, ne? thesecondsite.de.
3: Ja, auf unsere Webseite natürlich. Ja. Klar, die wurden auch mal auch auf unserer Webseite schon veröffentlicht. Aber YouTube, wie gesagt, da immer sehr gerne. Das hatten wir in der Vergangenheit immer ein bisschen stiefmütterlich verwaltet. Tatsächlich hat man halt doch immer nur 24 Stunden am Tag und manche Dinge fallen dann ein bisschen hinten runter. Ist ein bisschen schade. Aber ja, wir geloben Besserung und haben jetzt auch ein bisschen Verstärkung an Bord bei uns. Wir haben jemanden, der uns den Rücken frei hält, nämlich unser Marco. Muss man auch mal ganz liebe Grüße sagen hier vom Radio aus, mal in die Öffentlichkeit, was er alles so für uns macht, ist...
1: Absolut. Und hätte er nicht so viel Druck gemacht, auch mit dem Cover und mit den Entscheidungen, hätten wir es wahrscheinlich gar nicht geschafft, dass wir zum Auftritt die CD da hätten. Also herzlichen Dank nochmal, Marco, auch
3: hier. Da hätten wir nicht 7 Jahre, sondern 8 Jahre gebraucht.
2: Wahrscheinlich. Ich glaube, wir hätten dann irgendwann angefangen zu betteln. Also das ist...
3: Ja, das ist, wie gesagt, man ist halt dann doch in seinem Alltag, man merkt es einfach und viele Dinge gehen dann einfach nicht oder dauern halt. Ich meine, man muss natürlich schon sagen, so wie Alex auch ganz schon mal am Anfang gesagt hat, diese 7 Jahre waren eben auch durch viel mal auch wieder umschmeißen, war da dabei. Und wie gesagt, wir hatten viele Jahre ja Corona, dürfen wir auch nicht vergessen, das war auch in diesen 7 Jahren. Haben vielleicht schon viele schon wieder verdrängt, aber wir müssen es doch nochmal erwähnen, weil es halt hier auch irgendwie mit drin steckt in dieser ganzen Entwicklung, in dem ganzen Album. Auch die Zeit haben wir ja verarbeitet. Übrigens, da haben wir hier Second Radio kennengelernt und in dieser Zeit wurde uns sozusagen die Chance gegeben, ja hier die Sendung My Personal Tracks anzufangen, die ja eben auch schon fast 7 Jahre jetzt hier läuft. Also auch da Wahnsinn und auch danke an euch, weil ihr auch so unterstützt schon die ganze Zeit.
0: Gerne, macht ja auch jedes Mal Spaß und die tollen Gäste, die wir auch hier im virtuellen Studio hatten oder auch live hier im Studio waren ja auch schon welche da.
3: Ja,
0: also das ist auch immer wieder eine großartige Sendung. Wer da draußen mithört, fast immer der letzte Donnerstag im Monat My Personal Tracks und ja, vielleicht habt ihr sogar schon den Gast für den November
3: im Visier,
0: können wir schon mal ein bisschen spoilern?
3: Also erstmal, nee, können wir
0: noch nicht. Machen wir nicht, okay.
3: Ist man noch so am Checken.
0: Ja. Okay, gut. Wir wollen ja aber auch heute über euch sprechen. Oh, hier kommt der Sachse bei mir durch. Merkt ihr das?
3: Das ist doch gut.
0: Nein, das ist immer, wenn ja, natürlich, ist ja auch... Da schäme ich
1: mich
0: auch
1: gar nicht. Man soll seine Wurzeln ja nicht vergessen.
0: Genau. Und ich wollte nur überleiten, wir haben ja den Song We Open Eyes hier in der Playlist und den spielen wir jetzt einfach.
3: Klasse.

0: Super, tanzbar. Also ich hätte mich jetzt hier am liebsten im Studio durchgetanzt. Also wirklich auch coole Nummer, wie man so schön sagt.
1: Wie ist ja das eigentlich? Ihr habt ja jetzt auf dem Album neue Sachen drauf und ihr habt ja auch, das ist jetzt auch so ein Song, Lieder drauf, die schon eine Weile im musikalischen Universum umherschwirren. Wenn ihr dann so vor der Entscheidung steht, dass auf das ein Album, dass so ein Song auf ein Album, auf das neue Album drauf soll, guckt ihr euch dann den Song nochmal an, dreht ihr den sozusagen in alle Richtungen und sagt dann, Mensch, lass uns das doch nochmal verändern, oder geht er dann so durch? Wie ist denn da so der Prozess bei euch, wenn ihr die Songs für das Album aussucht, die schon quasi eine Weile lang hier vielleicht auch bei Konzerten gespielt worden sind?
2: Das ist, glaube ich, eher Dirk. Ich bin eher der Typ, der dann sagt, okay, passt nächster. Und der Dirk ist eher der Perfektionist, sage ich mal.
3: Das sage ich nicht, das stimmt. Bei mir ist der Song dann wirklich immer erst in der letzten Sekunde dann so fertig. An sich ist er irgendwie nie fertig, aber er muss ja mal fertig sein. Weil man eben dann denkt, ah, da habe ich noch was gehört und da kann man dann noch was anderes machen und das. Dabei ist es auch nicht immer gut, an Songs viel rumzuschrauben. Manchmal lässt man es einfach auch liegen eine ganze Weile und jetzt in diesem speziellen Fall, wo es jetzt so viele Jahre liegen gelassen wurde, auch zum Teil, dann nimmst du dir schon nochmal den einen oder anderen Song und sagst, ja, Mensch, wie wirkt der auf mich? Oder wie ist der Mix halt, also schon eher technisch, von technischer Natur, nicht, dass der Song irgendwie schlecht wäre oder so, sondern wir haben an sich zu unseren Songs, kann man schon sagen, ein sehr gutes Verhältnis und wenn wir die mal gut fanden, dann finden wir die plötzlich nicht ein Jahr später schlecht. Das ist an sich nicht so. Ich bin eher derjenige, da hat der Alex vollkommen recht, der da vielleicht technisch rangeht, nicht mehr emotional, sondern eher so technisch und sagt, ja, da könnte man da noch ein bisschen was noch da verändern, weil der klang damals halt so und heute sollte er vielleicht ein bisschen so klingen. Da wurden dann Dinge verändert. Das, zum Beispiel, ja, bei Midnight Sun, der war auch ein bisschen anders, wo wir ihn ganz am Anfang veröffentlicht haben wie jetzt, aber nicht grundsätzlich anders. Aber das entwickelt sich dann so. Und da feilt man noch rum. Das wird sich möglicherweise beim nächsten Album, was wir vorhaben, etwas schneller zu machen. Also nicht nochmal 7 Jahre warten, sondern das etwas schneller zu machen. Da wird sich das relativieren. Weil jetzt wissen wir ja, was wir auch so machen wollen und wie das auch alles jetzt gerade so wirkt. Und so werden wir die nächsten Songs auch in so eine Richtung steuern, dass wieder so eine gesunde Mischung aus Elektronik und eben auch Flügelhorn-Songs da mit dabei ist.
1: Also man sagt ja auch immer so, alle 7 Jahre, da verändert sich das Leben, alle 7 Jahre verändert sich der Geschmack. Und jetzt so nach diesen 7 Jahren kann man dann quasi sagen, jetzt habt ihr euch so wiedergefunden, dass ihr sagt, jetzt haben wir die richtige Energie, die richtige Idee und so das richtige Konzept vielleicht auch, um da jetzt auch die nächsten Jahre wieder einiges Neues dem Publikum zu präsentieren.
2: Ja, ich denke schon. Ja. Mein gut, grundsätzlich ist es schon so, dass wir Melodien mögen. Der Song muss einfach auch eine gewisse eingängige Melodie haben, musikalisch
3: Tiefe.
2: Anspruchsvoll sein. Der Text soll eine gewisse Qualität haben. Aber da hast du schon recht, klar. Ich glaube, wir haben da so ein bisschen jetzt so eine Nische für uns gefunden, weil klar, jeder will jemanden, eine Band wie dir, die ihr hört, in irgendeine Schublade schieben. Das ist auch klar, ich mache das auch irgendwie, das klingt ja wie, weil man irgendwie diese Schublade halt braucht. Und ich glaube, sind jetzt so einen Punkt, wo man sagen kann, ja, vielleicht sind wir die erste Schublade jetzt, die ganz oben ist, weil es eben nur keiner gemacht hat, wo vielleicht später dann jemand sagt, ach ja, das klingt ja wie Second Sight und nicht Second Sight klingt wie so und so.
0: Genau. Das ist richtig, genau, das stimmt. In der Playlist liegt jetzt Alone and Forgotten und vielleicht für die Hörerinnen und Hörer da draußen erklärt ihr nochmal, oder Alex, du den Text?
2: Dirk, du hast den ja sehr oft genug erklärt, auch live.
3: Ja, also ist ja dann... es ist tatsächlich so gewesen, bei diesem Song, der ist so ein bisschen persönlicher Natur, was ja auch stattfindet. Ich meine, wir haben ja alle ein Leben und sind Menschen und da passieren halt Dinge, die mal nicht so schön sind und die mal auch natürlich schön sind. In dem Fall war es nicht so schön. Ich hatte so, das ist auch schon wieder ein paar Jahre her, eine Zeit, da ging es mir nicht so gut. Und das habe ich ein bisschen Alex erzählt mal bei einem Glas Bier.
2: Bei mir im Sofa, genau.
3: Ja, auch im Sofa. Genau. Und das wusste er gar nicht, weil das war genau in der Zeit, wo wir uns an sich gar nicht mehr so gesehen haben. Und wir hatten ja wirklich mal eine Auszeit von 15 Jahren oder sowas, muss man sich ja mal vorstellen. Ne? Und da hatte ich Gedanken gemacht, ja, oh, okay, hat es vielleicht gar nicht so von mir gekannt und dann habe ich einen Song gemacht, hat er gemeint, Mensch, ich habe einen Text, der passt so auf deine Situation damals so und daraus ist eben Alone in Forgotten entstanden. Ist auch so, es war auch so ein Prozess zum Beispiel, weil ihr auch mal so aber ja schon gefragt habt, wie findet so das statt bei uns? Also ja, der Song war zwar schon da, aber er war noch nicht vollkommen sozusagen und Alex hat dann diesen Text drauf gemacht und wo denn der Text da war und wie ich mit dem Gesang da ein bisschen rumprobiert habe, hat zum Beispiel auch noch was gefehlt. Dann habe ich noch den Song nochmal umgestellt und dann gab es plötzlich einen schönen Refrain, wo denn der Alex, ich weiß noch genau, wo ich ihm den fertigen Song vorgespielt habe mit dem neuen Refrain, hat gesagt, ah, jetzt klingt er, jetzt, weißt du.
2: Jetzt passt's,
3: ja. Und das macht einen ja auch mal irgendwie glücklich, aber das ist eben ein Song, der da, wo es eben um meine Person ging, wo es mir einfach nicht so gut ging.
2: Schlecht ging.
3: Ja, mir ging's schlecht. War so ein Running Gag bei den drei Konzerten.
2: Ja, genau.
3: Das war so habe ich immer so mit der tiefen Stimme gemacht. Ja. Am besten, wir hören mal rein, würde ich sagen.

0: Alone and Forgotten. Ja. Aber die Musik, die inspiriert zum Tanzen. Ich schwitze. Ich habe mich natürlich dazu bewegt. Also ich kann da nicht ruhig sitzen. Ja. Also der Rhythmus.
1: So geht's mir auch.
0: Ja? Also ja, absolut ist, richtig ja. cool. Und ich merke ja, was ihr so verändert habt. Ich kenne ja euch ja nun schon die fast 7 Jahre und diesen Song, den kenne ich ja auch. Ja. Und da hast du wirklich coole Veränderungen vorgenommen. Also ich finde es grandios. Das ganze Album, ihr Lieben da draußen, falls ihr Lust habt, das zu kaufen, geht einfach mal auf The Second Side. Da gibt es auch ein Merch, da werdet ihr hingeleitet und da könnt ihr die CD nämlich vorbestellen. Ab dem 5. Oktober, also ab Montag, geht der Versand los. Also müsstet ihr auch ein bisschen drauf warten, noch 2 Wochen. Und vielleicht am besten gleich schon mal vormerken lassen und vorbestellen. Sonst sind sie dann alle.
2: Genau. Das ist dann bei...
1: Eine limitierte Auflage. Bei,
2: ja. sagen, einen Job. Das ist dann bei, genau. bei komplexmusik.de ja. und da kann man sehr gerne drauf gehen, weil wir selber gerade noch gucken, wo wir das noch sonst so vertreiben
0: platziert.
2: Können.
0: Eben jetzt,
2: wenn man eben gerade nicht auf Tour ist und es gleich daneben steht und dann noch signieren kann.
0: Ja.
2: Das ist natürlich mal eine schöne Sache.
0: Naja, aber, wer seine CD dann hat, der kann sie ja mitbringen oder plus,
2: ja, genau.
0: plus das Booklet
2: genau.
0: und einfach, das dann signieren lassen. Ja?
1: Genau. genau.
2: Einfach am 30. Januar nach Berlin kommen und da spielen wir im Rahmen des Dark Night Festivals. Und da sind wir natürlich sehr gerne wieder bereit, jedem Unterschrift zu leisten.
0: Genau. Und da habe ich gleich eine Idee. Weil
1: aber keine Überweisung. Also
2: nein,
1: ist nicht falsch verstehen hier.
2: Das machen wir nicht. Aber CDs und alles, genau. was ihr von uns habt, immer gerne.
1: Genau.
2: Natürlich.
0: Ja. Und wer da Lust hat und hinkommen möchte, ich habe nämlich 2 Tickets, die kann ich vergeben, verlosen, ihr Lieben da draußen, 2 Tickets für Berlin, da könnt ihr das Second Side auch live sehen. Ihr müsst mich nur anschreiben über unsere WhatsApp 0341 358 83095 und Thorsten, nach welchem Prinzip geht das immer?
3: Das geht nach dem Windhund-Prinzip, denn die Ersten, die sich hierauf melden, die bekommen dann einfach die Tickets, also sozusagen der Erste gewinnt.
0: Ja,
3: ganz
0: so
3: einfach. Cool. Also nicht verlosen oder so ein Schickimicki, sondern einfach schnell sein, schreiben, fertig aus, Tickets gewinnen und wir verschicken die dann.
0: So, und der letzte Song von der CD, ist nicht ganz der letzte, ihr habt ja dann noch so ein paar Remix, die Bonus-Tracks, aber das ist Nummer 11, das ist so vom Album sozusagen der letzte Song, Here I Stand. Warum ist denn der da so als letzter Song reingekommen? Weil es so toll ist. Also das Beste kommt zum Schluss. Nein, sind alle toll. Aber den habt ihr ja auch in Leipzig gespielt am Wochenende.
2: Stimmt.
0: Ja. Und der hat mir richtig gut gefallen auch. Also ich finde ihn grandios. Deswegen freue ich mich, dass wir den jetzt auch noch spielen können. Und gibt es da auch noch, warum ist er jetzt so, wie sortiert ihr denn die Songs? Haben die so eine Chronologie, eine bestimmte Folge?
2: Nach Gefühl.
0: Nach also Gefühl, da haben wir wieder das Gefühl.
2: Ja,
0: okay.
2: Ja, tatsächlich, das ist...
1: Da muss man jetzt auch den Marco ja auch mal loben. Also weil wir tun es uns da vielleicht auch ein bisschen schwer, aber der Marco hat sich mal so vielleicht mit der externen Brille, sage ich mal, die Songs ein bisschen so angehört und so vorsortiert. Wir haben, glaube ich, ein bisschen noch fein justiert, aber so im Großen und Ganzen hat er da schon die Reihenfolge so gemacht. Und ich denke auch, das ist gut geworden irgendwie. Wenn man das Album mal komplett durchhört, hat man so eine gute Mischung, weil man ja ein bisschen auch darauf achtet, wie ja die Beats sind. Man will ja nicht alle Songs immer gleich haben, die durchgehende Bassdrum und so weiter, Arrangement, sondern auch eine gewisse Bandbreite zeigen. Und das ist, glaube ich, ganz gut geworden. Also
0: ja, von der Sache. Auf jeden Fall. Und ich glaube,

0: Der Marco, der hatte auch den Gedanken, den ich nämlich jetzt habe, wenn ich mir die CD anhöre und ich bin beim letzten Song angekommen, will ich ihn wieder von vorne hören, die CD, nämlich so in Endlosschleife, weil der so großartig, will ich mehr, will ich nochmal von vorne hören. Ja, genau. Ja, gut, hier I Stand, noch kurz zum Text und...
1: Dann kann es schon losgehen, ja. Ja, also hier ist denn, das war, der Dirk hatte mir auch die Grundidee so geschickt und es war so auch so leicht melancholisch, hat aber auch so ein bisschen einen positiven Charakter gehabt, wo man denkt, es geht um eine Beziehung zu einer Person und es läuft eben nicht so, wie man es sich vorgestellt hat. Und wenn man, hat sicherlich jeder schon mal durchlebt, dass er dann eben sich doch anders entwickelt und man enttäuscht ist in dem anderen und dass man eben zwar mit einem weinenden Auge zurückschaut, aber trotzdem nach vorne blickt und diese Ketten durchbricht und einfach auch positiv nach vorne schaut und auch was Neues entwickelt oder vielleicht mit jemand auch Neues sich einlässt und eben nicht nach hinten schaut. Und so ist es so entstanden, sozusagen, der Text. Ja.
0: Sehr gut. Genau. Ja, also hat uns total viel Spaß gemacht mit euch beiden.
2: Das Time for Change. Also ja, genau. Ein Album für alle Menschen, die Hoffnung haben wollen.
0: Ja, natürlich.
2: Das ist
0: auch eine Veränderung Thorsten, vielleicht vorhaben.
1: Vielen Dank, das ist perfekt gesagt. Was soll ich da noch ergänzen?
2: Es ist ja tatsächlich, wir sind richtig, ja in unserer Sendung auch durch die Texte durchgegangen, ihr habt das ja auch erklärt und es ist alles dabei, es ist Melancholisches dabei, aber es ist dann am Ende immer wieder auch der Funke dabei, der die Leute inspirieren kann, weiterzumachen, weiter nach vorne zu gehen, das Heft in die Hand zu nehmen. Und ich glaube, darin liegt eigentlich die Veränderung, dass man selbst daran basteln kann. Und das ist eigentlich schön. Und Time for a Change ist ein tolles Album. Also mir gefällt es auch sehr, sehr gut. Und ich bin sehr, sehr dankbar, dass ihr das veröffentlicht habt.
1: Ja, vielen lieben Dank. Was will man denn mehr? Das geht einem runter wie Honig.
3: Wir haben zu danken.
1: Danke, Thorsten.
3: Genau, vielen, vielen Dank. Und wir hoffen, dass wir einigen Menschen da draußen Freude bereiten können damit.
0: Genau, also auf jeden Fall. Und wir werden auch die Songs natürlich am Dark Donnerstag, nicht nur am Dark Donnerstag, spielen hier auf Second Trito, sondern ja, täglich. Gehen Sie mit in die Rotation. Ja, ansonsten, der Dirk hat in seiner Sendung, beziehungsweise in eurer Sendung My Personal Tricks, hat ja der Dirk immer so das letzte Wort, aber heute, wer hat denn heute das letzte Wort?
1: Heute nicht. Heute habt ihr es. Ihr habt heute das letzte Wort.
0: Also wir sagen einfach nochmal danke, danke, danke für diese tolle Stunde.
1: Danke euch.
0: Dass wir auch reinhören konnten und dass die Menschen da draußen auch ein bisschen was erfahren haben von euch. Wir hören uns wieder.
2: Genau, bleibt kreativ und gesund. Ich sage schon mal Tschüssi und freue mich auf das nächste Wiedersehen.
0: Genau, ich auch. Tschüss,
3: macht's
0: gut.
3: Vielen Dank an euch.
0: Ja, danke euch. Dirk und Alex von der Band The Second Sight. Und hier ist noch dieser letzte Song vom neuen Album Time for a Change. Here I Stand.

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1: Zum Wetter, die aktuelle Vorhersage des Deutschen Wetterdienstes. Heute Abend vielfach sonnig oder nur locker bewölkt und trocken. Im Westen und Südwesten langsam zunehmende Bewölkung. Abendwerte 17 bis 26 Grad. Nachts teils Regen 17 bis 4 Grad. Und morgen wird es wieder fast überall sonnig. Im Westen sind Schauer möglich, 18 bis 26 Grad.
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1: Ich bin Uli Reitinger. Nach dem gewaltsamen Vorfall auf einem Flug von Dubai nach Tel Aviv geht die israelische Regierung von einem versuchten Terroranschlag aus. Israels Verteidigungsminister Katz sprach vom Versuch eines dschihadistischen Anschlags, der nur dank des Mutes israelischer Passagiere vereitelt worden sei. Die Fly-Dubai-Maschine war in Saudi-Arabien notgelandet.
2: Große Erleichterung am Flughafen in Tel Aviv. Die israelischen Passagiere sind zurück. Angehörige schlossen ihre Liebsten nach der Landung einer Ersatzmaschine in die Arme. Nach Angaben von Ministerpräsident Benjamin Netanyahu soll einer der Piloten mit einem Messer auf seinen Kollegen eingestochen haben, als sich die Maschine Israel näherte. Er habe offenbar versucht, das Flugzeug mit den Passagieren zum Absturz zu bringen. Nach israelischer Einschätzung soll es sich bei dem Tatverdächtigen um einen Einzeltäter handeln. Aus Tel Aviv, Sarah Lemmel.
1: Das Deutschland-Ticket wird im kommenden Jahr teurer. Statt 63 Euro wie bisher kostet es vom 1. Januar an 66,80 Euro. Der Koordinierungsrat legte den neuen Preis fest. In dem Rat sitzen die Abteilungsleiter der Verkehrsministerien der Länder und des Bundes. Das Deutschland-Ticket ist ein bundesweit gültiges Monatsabo für Busse und Bahnen im öffentlichen Nah- und Regionalverkehr. Es ist monatlich kündbar. Angriffe auf Busfahrer, Zugbegleiter und Rettungskräfte sollen künftig härter bestraft werden. Das sieht ein Gesetzentwurf vor, den das Kabinett beschlossen hat. Wer unser Land am Laufen hält, verdient unseren Schutz, sagt Justizministerin Stefanie Hubig.
3: Es geht vor allem um Abschreckung und das bedeutet, die Strafen bei solchen Angriffen werden verdoppelt auf 6 Monate Haft, mindestens. Denn oft geht's nicht nur um Pöbeleien und Spuckattacken. Doch Strafen allein reichen nicht. Genauso wichtig sei Prävention, sagt Hubig. Außerdem will sie auch härter gegen Volksverhetzung vorgehen. Hintergrund ist auch der Tod eines Bahnmitarbeiters vor einigen Monaten. Er starb bei einer ganz normalen Fahrscheinkontrolle. Claudia Wächter, Nachrichtenredaktion.
1: Rekordpreise an den Tankstellen haben das Leben in Deutschland im September so stark verteuert wie seit fast 3 Jahren nicht mehr. Getrieben von teurer Energie kletterte die Inflationsrate um 0,4 Punkte auf 3,3%, teilt das Statistische Bundesamt mit. Kraftstoffe und Haushaltsenergie waren im September fast 15% teurer als vor einem Jahr.
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1: Das Wetter, die aktuelle Vorhersage des Deutschen Wetterdienstes. In der Nacht nimmt die Bewölkung in der Westhälfte zu. Vom Emsland bis zum Schwarzwald wird es nass. In der Osthälfte bleibt es dagegen meist gering bewölkt. Die Tiefstwerte liegen in dieser Nacht bei 4 bis 18 Grad. Morgen bleibt es in der Westhälfte stark bewölkt und nass. Hier und da kann es richtig kräftig und auch länger schütten. In den anderen Landesteilen gehen wir sonnig in den Donnerstag. Im Laufe des Tages zieht aber auch hier Wolken auf. Das Ganze bei 18 bis 26 Grad.
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1: Das Wetter, die aktuelle Vorhersage des Deutschen Wetterdienstes. In der Nacht nimmt die Bewölkung in der Westhälfte zu. Vom Emsland bis zum Schwarzwald wird es nass. In der Osthälfte bleibt es dagegen meist gering bewölkt. Die Tiefstwerte liegen in dieser Nacht bei 4 bis 18 Grad. Morgen bleibt es in der Westhälfte stark bewölkt und nass. Hier und da kann es richtig kräftig und auch länger schütten. In den anderen Landesteilen gehen wir sonnig in den Donnerstag. Im Laufe des Tages zieht aber auch hier Wolken auf. Das Ganze bei 18 bis 26 Grad.
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1: Das Wetter, die aktuelle Vorhersage des Deutschen Wetterdienstes. In dieser Nacht nimmt die Bewölkung in der Westhälfte zu. Vom Emsland bis runter zum Schwarzwald wird's nass. In der Osthälfte bleibt es dagegen meist gering bewölkt. Die Temperaturen liegen in dieser Nacht bei 4 bis 18 Grad. Morgen bleibt's in der Westhälfte stark bewölkt und nass. Hier und da kann es richtig kräftig und länger schütten. In den anderen Landesteilen gehen wir sonnig in den Donnerstag. Im Laufe des Tages ziehen dann aber auch hier Wolken auf bei 18 bis 26 Grad.
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